0: ausgedacht und das meint enge Taille, runde Schultern, Betonung der Brüste. Das ist natürlich jetzt nicht Alltagsmode, das ist als Abendgarderobe gedacht. Teure Stoffe, viel Arbeit, die da drin steckt. Also um nur das ganz Offensichtliche auch nochmal zu sagen, das ist echt in der Nachkriegszeit. Also es sind erst 7 Jahre nach Kriegsende, als Karl ankommt. Das heißt, die Mode will eigentlich den Vorkriegsluxus so langsam durch die Hintertür wieder einführen. Und Anführer dieser Bewegung, Name ist ja schon gefallen, Christian Dior, der Designer, wegen dem Karl im Grunde seine Bestimmung gefunden hat.
1: Karls Hauptbeschäftigung ist aber erstmal Sprache lernen und dann natürlich die Cafés, Restaurants und Buchläden erkunden. Das klingt natürlich sehr kultiviert, heißt aber auch, er hat keinen Job, er lässt sich treiben. Good for him. Hat Papa Otto ihn dann wohl doch unterstützt, oder? Also irgendwo muss er ja Geld hergehabt haben.
0: Ja.
1: Er fühlt sich schnell wohl, später sagt er, damals hatte man noch keine Angst vor nichts, nicht? Das war auch noch nicht so gefährlich wie heute.
0: Ist es heute gefährlich? Also so brennende Banlieue oder was meint der? Oder ist das nur so Altherrengelaber? Ist Paris irgendwie, kennst du dich da aus? Ist das wichtig für dich?
1: Nee, gar nicht. Ich habe es immer wieder versucht. Ich hatte so während der Abi-Zeit die Vorstellung, dass ich dann nach Paris gehe und rauche und in kleinen Ballerinas durch die Gegend laufe. Aber ich bin dann nach New York gegangen und das ist irgendwie eher meine Stadt. Aber vielleicht wird es nochmal wichtig für mich. Vielleicht in der Zukunft wird es nochmal meine Paris-Area geben. Kann sein.
0: Das könnte ich mir eigentlich sehr gut vorstellen, ja.
1: In seinen frühen Jahren in Paris lebt Karl immer in Wohnungen in einem maximal 500 Meter Radius zum berühmten Café de Flore.
0: Ja, das Café de Flore, das ist ein sehr bekanntes Café im Bezirk Saint-Germain-des-Prés. Spreche ich das richtig aus?
1: Ja.
0: Das gibt es seit 1887. Sartre hängt da ab, Simone de Beauvoir, Picasso, Hemingway, später dann Alain Delon, Brigitte Bardot, Yves Saint Laurent. So, das sind jetzt mal Prominamen. Das ist genau meine Liga. Das Wort Surrealismus wurde da erfunden. So, Elena, jetzt kommst du. Naja, und der Karl ist auch da, aber das ist erstmal nur so ein junger Typ mit sicherlich noch starkem deutschen Akzent. Gibt's heute noch. Und im Gegensatz zu vielen anderen Kultschuppen ist er eben nicht zur Touri-Falle geworden. Der ist sogar preislich noch ganz okay und optisch auch nah dran an früher.
1: So, und jetzt kommt einer dieser schicksalhaften Zufälle. Karl ist gerade erst in der Stadt, da sieht er ein Plakat. Ein Wettbewerb vom Internationalen Wollsekretariat. Geiler Name. Es wird aber auch noch schräger. Das ist eine Marketingorganisation australischer Schafszüchter. Das klingt jetzt irgendwie random, ist es aber nicht. Gerade für ModeschülerInnen ist das damals ein ganz wichtiger Wettbewerb, der da ausgeschrieben wird. Man muss eine Skizze von einem Kostüm, Abendkleid oder Mantel einsenden. Das sind die 3 Kategorien. Die GewinnerInnen können hoffen, dass ihre Entwürfe von etablierten Marken produziert werden oder sie eine Assistenzstelle bekommen. Da habe ich jetzt mal eine Frage, wie sein Leben in Paris damals so aussah. Mhm. Woher wusste der denn, dass das jetzt wichtig ist? So ohne Internet. Der muss ja dann schon auch doch mit Leuten angefreundet haben, oder? Also ich glaube jetzt nicht, dass er da so lang gelaufen ist, keine Ahnung hatte, dass sie zufällig mitmacht. Also die muss das ja schon bewusst gewesen sein.
0: Ach so, ich stelle mir das so vor, dass der irgendwie auf so einer, wie heißen die nochmal, Litfaßsäule, da irgendwie sowas hing und er gedacht hat, das mache ich so. Also wenn der so ein bisschen rumflaniert ist in der Stadt und sowieso nicht so viel zu tun hatte und dann ist da irgendwas, was so ein bisschen so in seine Richtung geht, dann hat er mal zugegriffen, oder? Also ich glaube jetzt nicht, dass der in dem Moment einschätzen konnte, dass das ein wichtiger Wettbewerb ist.
1: Ja, ich glaube schon. Ich glaube schon, dass er das wusste und dass Leute gesagt haben, ey, hier, guck mal, das ist wichtig und mach doch mal. Dass er schon so andere Modestudenten vielleicht kennengelernt hat oder sowas. Ich glaube, der ist schon sehr kalkuliert gewesen.
0: Kann sein.
1: Es nehmen auf jeden Fall 200.000 Menschen daran teil. Das finde ich wirklich krass.
0: Das ist irre, ja.
1: Einer von ihnen, eben unser Karl. Er schickt ein paar Entwürfe eines Mantels und vergisst den Wettbewerb wieder. Er geht weiter in Cafés und liest und tut dies und das. 6 Monate vergehen, wir haben mittlerweile 1954, da bekommt er ein Telegramm. Glückwunsch, Herr Lagerfeld, Sie haben gewonnen. Jahre später korrigiert Karl diese Story übrigens nochmal. Er sagt, als ich nach 6 Monaten ein Telegramm bekam, dass ich einen Preis gewonnen habe, wusste ich gar nicht mehr, dass ich einen Entwurf für einen Mantel eingereicht hatte. Ich hasse Mäntel.
0: Ich finde den Nachsatz einfach geil. Das ist wieder diese Comedy-Denke, das so nachzuschieben. Ich glaube ja, der hat noch früher als viele andere verstanden, dass es eben auch um ihn geht. Also, dass er unterhaltsam ist. Mode, ja, das kann der. Aber er selber ist halt auch eine Marke.
1: Ja, vor allem das, was er jetzt erzählt, wusste er das schon immer. Ne? Das ist echt interessant. Das kann man nicht so wirklich nachvollziehen oder nicht nachprüfen.
0: Ja, ja, ja. Übrigens, in der Kategorie Kleid gewinnt ein gewisser Yves Saint Laurent. Und der wird danach von Dior angestellt.
1: Von dem werden wir nachher auch noch mal ein bisschen mehr hören.
0: Mhm.
1: Es gibt ja auch heute noch gerne mal im TV so Wettbewerbe, wo den zukünftigen Gewinnern sonst was versprochen wird, das aber kaum nachzuvollziehen ist, ob das dann auch eingehalten wird. Beziehungsweise bei manchen ist einfach offensichtlich, dass da nichts passiert und es nur um das Fernseherlebnis geht. Das ist bei diesem Wettbewerb und bei Karl anders. Aufgrund des Preises und der Aufmerksamkeit, die er dadurch bekommt, wird Karl von Pierre Balmain angestellt. Sein Gewinnermantel wird tatsächlich in die Produktion aufgenommen. Balmain ist zu diesem Zeitpunkt gerade ziemlich on fire, weil er das Brautkleid von Audrey Hepburn entwirft. Mit Wespenteil.
0: Frühstück bei Tiffany's. Das ist jetzt ein bisschen cheesy, aber warum nicht? Das ist so ein alter Lieblingsfilm von mir. Ich fand Holly Golightly irgendwie toll. Also so schwer zu durchschauen, aber das Ende, wo sie so die Katze erst in den Regen jagt und dann noch alles stoppt, das ist schon, finde ich, romantic. Oder ist das jetzt mein Talk jetzt hier zu cinephil gerade?
1: Das ist mir auf jeden Fall zu cinephil. Ich finde es wirklich einen doofen Film, aber das liegt auch daran, dass mir Audrey Hepburn einfach verleidet wurde von diesen ganzen Girls, die Audrey Hepburn so vermimt haben. Also ne, für mich ist die irgendwie jetzt so ein Wandbehang für die Küche. Es gibt so Bilder von der, ich weiß nicht, das ist so durchgelutscht und ausgenudelt wie Marilyn Monroe natürlich. Also irgendwie ist sie für mich zu so einem Meme verkommen und für mich ist da sämtlicher Zauber weg. Nee, ist mir zu oll und zu kultig.
0: Meine Ignoranz ist schön, weil dass es das gibt, dass es diese Memes überhaupt gibt von der, das wusste ich gar nicht, nie mitbekommen.
1: Ja, oder so, weiß ich nicht, die wird doch auch so für Einrichtungshäuser irgendwie hergenommen, dass sie auf irgendein Plakat mal irgendwas macht. Ich weiß es nicht. Ist irgendwie, ich weiß nicht, es ist nicht mein Ding. Ich sag dir, wie es ist. Aber lass uns mal über den Mantel reden.
0: Okay.
1: Der ist nämlich kanariengelb, hat einen sehr tiefen V-Ausschnitt am Rücken und einen Gürtel mit Schnalle über den Schultern. Das klingt ziemlich kompliziert. Und das weiß ich, weil es gibt natürlich Bilder von dieser Siegerehrung. Lagerfeld, sehr jung, gut aussehend, sehr ernsthaft und mit kurzen Haaren.
0: Man kann das Gleiche über Yves eigentlich auch sagen. Der ist auch zu sehen, natürlich mit seiner Kreation. Auch er eben sehr ernsthaft, sehr jung, sehr seriös. Da stehen dann wirklich zwei Modedesigner noch am Anfang und die werden echt die Modegeschichte prägen. Ich finde das schon heftig. Also für mich ist Modedesign ja krass undurchsichtig. Also wie man da Talent erkennen kann, habe ich wirklich keine Ahnung. Aber offensichtlich hatten die Juroren ja in dem Jahrgang wirklich ein gutes Auge. Die beiden sind übrigens seitdem befreundet.
2: Toll war der. Toll war. Bis 78 so. Also nachher.
0: Was ist 1978 passiert, ist ja die Frage.
1: Darauf werden wir noch zurückkommen, Heiko. Das verspreche ich dir. Aber erstmal arbeitet Karl jetzt bei Balmain, Mitte der 50er Jahre. Über seine Anfänge sagt er, ich hatte ja nichts gelernt, nicht? Ich hatte eine Idee davon, die durchaus nichts mit der Realität zu tun hatte, nicht? Er ist also, wenn wir ihm da mal ausnahmsweise komplett ernst nehmen, im Grunde ein begabter Anfänger und lernt dann alles from scratch. Er lernt zum Beispiel so zu zeichnen, dass man direkt von der Zeichnung anfangen kann zu nähen. Alle Details sind schon erkennbar, das muss ich jetzt mal so herausstellen, weil das lernt man heute nicht mehr so. Laut eigener Angabe arbeitet er dort 15 bis 20 Stunden pro Tag.
0: Okay, also 15 Stunden... Ja, von mir aus. Aber 20 Stunden, das ist doch insane. Also auch wenn man jung ist, das hält man doch wirklich nicht durch. Das ist doch jetzt eine derbe Inszenierung, oder?
1: Nee, also in der Mode ist es ja auch immer noch so, dass gerade vor Modenschauen oder wenn was fertiggestellt werden muss, und es ist ja immer irgendwo eine Modenschau, also wenn man überlegt, dass irgendwie so 200 Teile hergestellt werden müssen. Ich kenne das auch von Freunden aus der Modebranche oder gerade von Designern. Das ist richtig, richtig anstrengend, richtig lange Zeiten. Teilweise schlafen die in den Studios, in den Ateliers. Ich glaube schon, dass das stimmt. Karl entwickelt sich im rasenden Tempo weiter, doch dann, 1958, beginnt er sich zu langweilen. Er will nicht mehr im Schatten von Pierre Balmain stehen. Also geht er zu Jean Batou, kenne ich nicht. Und egal, da wird auf jeden Fall verantwortlicher Designer. Das ist es jetzt aber auch nicht. Er soll 2 Couture-Kollektionen pro Jahr entwerfen, das sind 60 bis 70 Kleider. Ihm ist das aber alles zu langsam und zu langweilig. O-Ton-Maschine Karl, ich kam mir davor wie in einem Altenheim. Und dann wird er Freiberufler.
0: Also man muss sich nochmal kurz nur so vor Augen führen, das sind wirklich die späten 50er und frühen 60er. So krass viel Erfahrung hatte er wirklich nicht. Erst 2 Stationen, wenig Verantwortung, aber er glaubt offenbar sehr an sich. Also es klingt jetzt nicht so, als ob er nicht einfach irgendwo anders unterkommen kann. Er will ja offenbar diesen Schritt und die Idee ist bei ihm, er will sich nicht beschränken auf einen Arbeitgeber. Also will verschiedene Styles ausprobieren. Altes interessiert ihn nicht.
1: 2017 sagt er dem New Yorker, ich werfe alles weg. Das wichtigste Möbelstück in meinem Haus ist der Mülleimer. Ich habe keine eigenen Archive, keine Skizzen, keine Fotos, keine Kleidung, nichts.
0: Das wichtigste Möbelstück ist der Mülleimer, ist schon wieder ein Hammersatz. Ich kann das als Einstellung verstehen. Ich hatte das auch mal als Einstellung in meinem Leben. Das war dann fast so gezwungenermaßen, aber es ist halt sehr viel weg, irgendwie befreiend. Dann habe ich aber natürlich auch wieder angefangen, Dinge anzuhäufen. Jetzt ist es schlimmer denn je.
1: Bei mir auch, aber bei mir muss ich echt sagen, ich liebe meine Sachen. Also ich habe schon oft probiert, Sachen auszusortieren, habe dann so ein Bild davon, dass ich so Marie Kondo-mäßig oder wie Kim Kardashian in einem beigen Raum lebe, einfach ohne alles. Aber ich mag meine Sachen. Ich mag es auch, Sachen zu haben. Ich finde das irgendwie, ich finde es auch in Ordnung.
0: Magst du auch die Sachen von vor 10 Jahren?
1: Ja. Oha, die mag ich besonders gerne. Manchmal gehe ich in meinem eigenen Kleiderschrank einkaufen und gucke mir das alles so an oder habe dann manchmal so Kisten weggeräumt mit Sachen, die ich nicht wegschmeißen wollte. Teilweise sind sogar noch die Schilder dran, weil ich das nie anhatte. Und dann kaufe ich manchmal ein und denke so, guck mal, das ist ja toll. Das habe ich vor 15 Jahren gekauft, das ist ja todmodern jetzt. Und dann ziehe ich das wieder an, das finde ich ganz toll.
0: Okay, nee, das mache ich nicht. Die Dinge müssen schon irgendwann weg.
1: Ich liebe den Wandel, sagt Karl. Okay, das ist ja fast schon ein lames Zitat und das ist ja offensichtlich bei ihm, aber nur, um das mal explizit erwähnt zu haben. Ab 1963 fängt Karl dann also als Freelancer an zu arbeiten, und zwar bei Fendi. Das ist ein römisches Pelzmodehaus. Ihr erinnert euch an die Szene vom Anfang. Und nur mal zu zeigen, wie groß sein Selbstbewusstsein als mehr oder weniger Nobody schon 1964 ist. Zur Vertragsunterzeichnung lässt Karl die 5 Fendi-Schwestern, Carla, Franca, Anna, Paola und Alda Fendi, 3 Stunden lang in seinem Hausflur warten. Und die Schwestern schlucken das einfach.
0: Also richtig gut.
1: Warum? Weil Karl ihre letzte Hoffnung ist. Pelze haben in den 60ern alte Damen mit schwerem Parfum getragen, reiche Kriegswitwen, Oll und Gestrich. Und Karl, der ist jung und die Zukunft. Er soll die Marke neu erfinden. Erste Amtshandlung, er kreiert ein neues Logo mit 2 ineinander fließenden Fs. Und jetzt schnallt euch an, die stehen ernsthaft für Fur, also Pelz, und Fun, also Fun. Das wusste ich nicht.
0: Nee, ich auch nicht. Also nur kurzer Reminder, Karl weiß ja noch von seinem Vater, mit dem er ja sonst nicht so viel zu besprechen hat, immerhin doch, dass ein Logo sehr wichtig ist, also Glücksklee für Dosenmilch. Andere Branche, aber gleiche Regeln. Und du fragst dich natürlich jetzt sofort, Elena, was ist denn eigentlich die Geschichte vom Logo? Richtig?
1: Das frage ich mich. Ne? Das frage Heiko, was ist denn eigentlich die Geschichte vom Logo?
0: Genau, also die Ägypter und ihre Hieroglyphen, naja, okay, das überspringe ich jetzt alles. Also das Logo, wie wir es kennen, das ist ein Symbol für eine Firma. Das wird wirklich erst in den 60ern so richtig wichtig. Also simpel gehalten, einfach erkennbar, in Abstimmung mit bereits bestehenden Logos der gleichen Marke. Also man kann sagen, Karl ist zu der Zeit wirklich sehr auf der Höhe. Ich erinnere mich an eine Zeit, als ich Leute verabscheut habe, die Logos getragen haben. Jetzt bin ich selber so einer. Und schuld ist Karl Lagerfeld.
1: Was trägst du denn für Logos?
0: Hast du das noch nie gesehen?
1: Nee. Mal so Nike am Zusch am Schuh oder was?
0: Nein, hallo? Guck mal alleine hier, was ich hier gerade anhabe. Woodward mit 2 riesigen Ws.
1: Ah,
0: vorne drauf.
1: Ja, das ist die coole Männermarke. Weiß ich noch. Okay.
0: Weiß ich noch.
1: FF, also Fun and Fur, wird zum Erkennungsmerkmal aller Fendi-Produkte. Im Innenfutter als Anhänger an Accessoires, dann als All-Over-Print. Es dauert dann noch ein paar Jahrzehnte, aber in den 90er und frühen 2000er Jahren wird FF Zeitgeist. Und auch jetzt ist das FF-Logo wieder schwer im Trend. Kim Kardashians Firma Skims hat zum Beispiel eine Kooperation mit Fendi, die sofort ausverkauft war. Kim Kardashian könnt ihr übrigens hier hören. Mensch, Kim, da erzählen wir auch ganz viel über Skims. Privat läuft es auch bei Karl. In seiner Fendi-Zeit baut er sich seinen eigenen exklusiven Freundeskreis auf, seine ganz eigene It-Crowd. Die steht in Konkurrenz zu einer anderen It-Crowd, und zwar zu dem Freundeskreis von Yves Saint Laurent. Das ist natürlich ein bisschen quatschig, aber beide haben riesen Egos und deshalb ist das alles auch ganz furchtbar ernsthaft. Und dann gerät ein Mann zwischen diese Fronten, ein Amerikaner, der 1970 nach Paris kommt. Karl hat sowieso viel mit Amis zu tun, aber diesen einen möchte er unbedingt in seiner Crowd haben. Andy Warhol. Und um das zu erreichen, willigt Karl ein, in Warhols Film L'Amour mitzuspielen und dort mit einer Frau zu knutschen.
0: Also um mal kurz diese eine Szene zu beschreiben. Also erst reiben sich 2 Ärsche aneinander, dann sieht man einen jungen Karl im weißen Unterhemd, eine Frau, eher so ablecken, und darüber redet eine Frau für mich irgendwelche unverständlichen Dinge. Das ist der Ausschnitt. Der Film, der ist jetzt nicht gerade ein Klassiker geworden, ich habe ihn auch nicht gesehen, aber diese Zuschaustellung von Sex, sehr ungewöhnlich für Karl. Es wird das einzige Mal sein, dass er das so macht, und später sagt er in einem Interview über Warhol:
1: Man könnte, was er tat, als Pornografie bezeichnen, nicht? Aber jetzt ist es Kunst, weil die Leute es als erotische Kunst sehen. Ich weiß nicht, wo die Grenze zwischen Pornografie und erotischer Kunst verläuft, nicht? Wenn man sich die Erkennungsmerkmale ansieht, muss man schon sehr intellektuell sein, um da eine genaue Trennlinie zu erkennen. Würde ich übrigens genauso unterschreiben. Ich habe es mir angeguckt, ich fand es auch einfach pornös.
0: Ja, es ist irgendwie kompliziert, finde ich, ne? Also auch darüber zu reden. Aber vielleicht doch mal ein paar Worte zu Warhol. Sehr bekannter, sehr bedeutender Künstler ist das gewesen. Pop Art, das kennt wirklich jeder, seine Suppendose, diese grell bunten Porträts von Marilyn Monroe, jetzt ist er wieder da. Der hat immer gute Leute um sich versammelt. Man kann endlos über den reden, über Studio 54, die Factory in New York, aber das sprengt natürlich jetzt hier den Rahmen. Karl redet im Nachhinein ein bisschen abwertend über ihn. Also der redet das alles so ein bisschen klein. Es riecht für mich dann auch wieder nach so einer reinen Ego-Sache von ihm.
1: Ja, und über Tote zu reden ist ja auch einfach, ne? Die können ja auch nicht widersprechen.
0: Ich glaube aber überhaupt, sich mit anderen Leuten, die, sagen wir mal, so ungefähr auf seinem Level irgendwie sind, sich so zu vergleichen oder so, oder über jemanden auch zu reden mit großer Bedeutung, das fällt ihm vielleicht auch ein bisschen schwer, oder?
1: Ja. So, und jetzt kommen wir zum Sport. In dieser Zeit ist Lagerfeld eine echte Gym-Rat. Er steht total auf Bodybuilding. Er soll 4-mal die Woche in einem Sportclub trainiert haben, in dem auch Gigolos trainieren, also männliche Prostituierte. Ich würde jetzt mal denken, es gibt viel zu sehen, was ihm gefällt. Karl ist also gut trainiert, trägt teure Kleidung und fährt natürlich auch teurer. So, und jetzt kommen wir zum Sport. In dieser Zeit ist Lagerfeld eine echte Gym-Rat. Er steht total auf Bodybuilding. Er soll 4-mal die Woche in einem Sportclub trainiert haben, in dem auch Gigolos trainieren, also männliche Prostituierte. Ich würde jetzt mal denken, es gibt viel zu sehen, was ihm gefällt.

0: jeglichen beruflichen Ehrgeizes. Jacques hat nichts gelernt und ist auch überzeugt davon, dass er früh sterben wird. Warum also anstrengen?
1: Okay, es muss dieses Wort kommen, Dandy. Jacques ist ein Dandy. Das ist gar nicht so einfach zu erklären, was das ist. Mein Versuch wäre exquisiter Geschmack, gerne mit Geld, gerne viel und wenig Moral. Gut in Konversation und so zynischen Bonmots und so, Selbstkult, Lebenskünstler und natürlich auch sehr oberflächlich. Ich würde sagen, diesen Arbeitseifer, den Karl ja hat, den hat ein Dandy natürlich jetzt gerade eben nicht. Der ist eher erstarrt und eben nicht in Bewegung. Oft sind auch Dandys Literaten, würde ich einfach mal behaupten. Also Oscar Wilde zum Beispiel, hat man ja schon mal gehört. In Deutschland, Christian Kracht, vielleicht, ich weiß nicht, sieht sich Benjamin von Stuckrad-Barre vielleicht als Dandy?
0: Nee, gar nicht. Stuckrad hat auch nie Geld. Der hat doch sein ganzes Geld immer verprasst, hat auch in Panikherz geschrieben. Stuckrad ist, nee, der ist kein Dandy.
1: Okay.
0: Der ist ja auch gar nicht so gerne in Restaurants, also mehr. Wobei, eine Zeit lang war ich mit dem immer im Grill, aber das ist wirklich schon sehr, sehr lange her. Ansonsten, was ist denn mit diesen ganzen von Schirach-Leuten und sowas? Da habe ich irgendwie einen Dandy vor Augen. Mario Suter
1: von
0: und so.
1: Schirach?
0: Dario Suter? Nee, Martin Suter.
1: So.
0: Und Martin Suter und so.
1: Boah, über den weiß ich wirklich zu wenig.
0: Und Friedrich Lichtenstein natürlich, ne? Der ist aber so eine Lokalgröße nur in Berlin.
1: Das ist, glaube ich, so ein großes Missverständnis. Der ist, glaube ich, im Rest von Deutschland total unbekannt.
0: Ja. Was auch super passt, Jacques' Familie hat einen Adelstitel. Das findet er sehr charmant und kokettiert die ganze Zeit damit. Es gibt eine schöne Charakterisierung von Wolfgang Job über Jacques. Der sagt, er war provozierend, dekadent, seltsam altmodisch und leicht diabolisch. Karl und er führen eine 17-jährige Beziehung, allerdings ohne Sex, sagt Karl. Er hat angeblich mal gesagt, die Jungs sind amüsant, aber wenn sie Sex wollen, sage ich zu ihnen, stellt euch vor die Kaserne. Lässt du die Jungs zu nah an dich heran, machen sie dich kaputt.
1: Also kann man das eigentlich sagen, Karl ist ein Asexueller?
0: Ja, würde ich schon sagen. Also auf jeden Fall verkauft er sich so.
1: Er verkauft sich so, ja genau. Also in der Deutschen Welle-Doku, da sagt er auf die Frage, ob Jacques seine große Liebe war.
2: Das war mir Vater und Sohn, denn er war ja viel jünger wie ich. Das ist das Eigentümliche an der Geschichte. Ich bewundere Leute, die sich selbst zerstören. Persönlich bin ich dabei nicht für begabt. Aber ich bin auch kein Retter. Jeder ist der Meister seines eigenen Schicksals.
1: Also für ihn ist Sex auch Selbstzerstörung. Vielleicht ist es auch schlicht so, dass seine Arbeitswut ihm eben noch wichtiger ist und er glaubt, dass Sex ihn vom Arbeiten abhält. Ich weiß nicht. Also was auch sein kann, dass das alles eine Inszenierung ist und er ganz schlicht nicht über Sex als Allerintimstes sprechen möchte.
0: Ja, das kann ich mir auch vorstellen, dass es eher Letzteres ist. Also was auf jeden Fall überliefert ist, ihre Beziehung besteht aus Ausgehen, Spaß haben, Anekdoten, Gerüchte und Storys austauschen und sich gegenseitig entertainen. Klingt für mich wie eine perfekte Beziehung. Die beiden wohnen auch nicht zusammen, sie haben jeweils ein eigenes Leben. Jacques hat Affären mit anderen Männern und Frauen. Und Karl, der arbeitet weiter sehr viel. Wie gesagt, vor allem für die Pelzmarke Fendi. Insgesamt wird er ganze 54 Jahre als Chefdesigner bei Fendi arbeiten. Ein Rekord in der Modewelt und ich meine, wir beide sind noch lange nicht 54. Das finde ich schon krass. Mhm. 54 Jahre Arbeitszeit.
1: Ja, aber auch 54 Jahre Arbeitszeit für einen Arbeitgeber,
0: ja.
1: Oder?
0: Freiberuflicher, ne?
1: Ach, krass. Freiberuflicher, ja, stimmt.
0: Wahnsinn.
1: Stimmt. Ja, ist unvorstellbar. Wobei ich, wenn es irgendwie geht, möchte ich auch nicht 54 Jahre arbeiten, ehrlich gesagt.
0: 54 Jahren machen wir Mensch. Was machen wir denn dann für Menschen? Die Menschen werden noch geboren, über die wir in 54 Jahren reden.
1: In
0: 53 Jahre, weil ein Jahr haben wir ja schon rum. Also es
1: genau.
0: Ist nur noch 53 Jahre. Während Karl Chefdesigner ist, entwickelt Silvia Fendi, die Tochter von Anna Fendi, die Baguette-Tasche. Mit ihr beginnt 1977 das Zeitalter der It-Bags. Das hat übrigens nichts mit Brot zu tun, wie ich immer dachte, sondern nur mit kleine Bag, ein Baguette, kleine Bag, Baguette. Okay, genug von Fendi und nochmal kurz zurück in die 60er. Da passiert für Karl natürlich noch ganz viel anderes parallel. Fast gleichzeitig zu Fendi beginnt er nämlich bei Chloé. Das ist Mode für die Stange, keine Laufstegmode. Dementsprechend schauen seine alten Kollegen snobby auf ihn herab, aber die werden sich noch wundern.
1: Also nur vielleicht mal ganz knapp der Unterschied zwischen Haute Couture und Prêt-à-Porter. Der besteht vor allem darin, dass Haute Couture immer noch von der Hand gefertigt wird. Also da stecken oft so Millionen Stunden Handarbeit drin, in denen eine Näherin zum Beispiel jede einzelne Perle auf ein Kleid stickt. Und Prêt-à-Porter ist natürlich das Gegenteil. Das ist industriell hergestellte Konfektionsware, jetzt mal so ganz nüchtern. Aber klar steckt da auch mehr dahinter. Also nicht nur in der Mode, gehört ja auch irgendwie dazu, auf andere Leute herabzuschauen, so fürs Selbstverständnis.
0: Und Prêt-à-Porter heißt ja auf Englisch, ready to wear. Da macht es dann irgendwie auch viel mehr Sinn. Karl ist bei Chloé sofort wieder sehr produktiv. Er entwirft immer mehr als die 220 benötigten Entwürfe pro Saison. Und ihm steckt die Haute Couture immer noch

0: in den Fingern und er will auch für Chloé nicht einfach nur Mode für die Stange machen. Er designt handbemalte Kleider und lässt sich vom Jugendstil inspirieren. Bei Chloé kann Karl seine Leichtigkeit und seine romantische Seite voll ausleben. Am Ende jeder Modenschau tritt Karl immer selber auf den Laufsteg und lässt sich feiern. Er weiß, wie er sich gut vermarkten kann. Und so entwickelt sich Chloé zu einem weltbekannten Unternehmen. Zu den Kundinnen gehören auch Jackie O, früher Jackie Kennedy, Maria Callas und Caroline von Monaco. Caroline von Monaco wurde sogar über die Jahre eine von Karls besten Freundinnen.
1: Lass mich dir bitte den vollständigen Namen von Caroline sagen. Caroline Luise Margarete, Prinzessin von Monaco, Prinzessin von Hannover, Herzogin von Braunschweig und Lüneburg. Wir könnten über sie und diese ganze Sippe, würde ich mal behaupten, eine ganze Staffel machen. Also könnten wir, machen wir nicht. Sie hat nämlich mal den Pinkelprinz geheiratet. Und bist du nicht eigentlich auch erschüttert, dass das Wort Pinkelprinz aus meinem Mund kommt und dass ich das Wort überhaupt kenne?
0: Nee. Das habe ich mir irgendwie denken können, dass du das weißt, weil du nämlich eigentlich auch ganz kleiner Boulevardliebhaber bist und immer nur so tust, als würdest du das schlimm finden. Ich meine, der Pinkelprinz ist ja auch wirklich toll. Das ist Ernst August von Hannover, ne? Ist der Pinkelprinz. Und über den gibt es so tolle Geschichten. Könnt ihr mal bei Niemand muss ein Promi sein hören. Das ist mal ein anderer Podcast, um kurz Werbung zu machen. Aber ja. Also Freunde hat Karl auf jeden Fall nur sehr wenige Menschen genannt. Caroline gehört dazu. Meine liebste Freundin, sagt er über sie. 45 Jahre waren die befreundet. Sie lernen sich kennen, als sie 16 ist und er 40. Sie hat später erzählt, es war bei einem Fotoshooting für die Vogue, das in Karls Wohnung in Paris stattfindet. Ich trug Kleider von Chloé, die Karl entworfen hatte. Ich war noch sehr jung, er hat mir beigebracht, über den Tellerrand zu schauen. Was haben die so gemacht als Freunde? Amüsante Aktivitäten nennt sie das. Heiß, mit dem Boot rausfahren, am Strand Mittagessen, chillen eben, ne? Er war wie ein Familienmitglied. Das hat sie nach seinem Tod gesagt.
1: Also den privaten Karl kann ich mir irgendwie gar nicht vorstellen. Oder der ist halt einfach im Grunde genauso wie öffentlich. Aber das stelle ich mir so ein bisschen schwer auszuhalten als Freund vor, oder? Also lustig irgendwie, aber schon so ein bisschen hart.
0: Ja, aber ich glaube, man unterschätzt dann doch, wie unterschiedlich so jemand in der privaten Umfeld sein kann. Ich glaube, das war ein ganz netter Mann.
1: Also du meinst, auch völlig anders als die öffentliche Person.
0: Nicht völlig anders, aber wahrscheinlich schon anders. Und der hat dann auch mal seine Brille abgenommen. Und ich glaube, ja, ich glaube schon auch anders, ja. Also in so einem Interview, man ist ja schon anders privat. Also ich bin auch anders als hier und du bist ja auch anders als hier. Ganz anders. Ich bin ganz, ganz nette, ruhige Frau, die ganz langsam redet, in echt.
1: Ich bin eigentlich ganz genauso. Ich bin so authentisch hier in diesem Podcast.
0: Naja, gut.
1: Was man immer wieder liest, über Caroline übrigens, sie war seine Muse. Also ich weiß schon, was das bedeuten soll, aber sag du doch mal, was hältst du eigentlich davon, dieses Ding Künstler und Muse?
0: Also ich hatte mal einen Ex-Freund, der war Künstler, der hat gesagt, ich bin die Anti-Muse. Der hat in der Zeit, wo er mit mir zusammen war, original gar nichts hinbekommen. Kann schon auch sagen, dass Männer, die mit mir zusammen waren, eher nicht so viel hinbekommen haben in der Zeit. Aber ja, also gerade als Mann, wenn du Frauenmode entwirfst, dann musst du ja irgendjemanden haben, an dem du dir das vorstellen kannst, weil du kannst es ja nicht für dich selber machen oder nicht selber anziehen oder viele Männer machen das dann eben für Frauen. Und deswegen ist das, glaube ich, fast unausweichlich, dass man weiß, die würde ich gerne mal schick anziehen und dann schneidert man der so ein paar Sachen. So stelle ich mir das vor.
1: Ah, okay, dann ist das ja sowas super Pragmatisches einfach nur. Ich schneide was und dann stelle ich mir vor, wie das bei dieser Frau, die ich irgendwie anziehend oder interessant finde, halt aussehen
0: würde. Genau, mit ihrem Lifestyle und dann entwirft man vielleicht Sachen, die in bestimmten Situationen anziehen würde. Also so stelle ich mir das irgendwie vor. Ah. Nicht so, dass man irgendwo liegt und dann die einen inspiriert im Sinne von, sondern praktisch. Ich glaube, Muse sein ist eine ganz praktische Sache. Und wenn man eine Anti-Muse ist, dann verhindert man eben, dass die Person arbeitet.
1: Also du ziehst die Energie aus den Männern, ja?
0: Ja, schon. Ja. Mit viel Quatsch machen auch. Naja. Seine Beziehung mit Jacques wird in dieser Zeit allerdings hart auf die Probe gestellt. Die beiden haben eine echt krass offene Beziehung und vieles, was Jacques so treibt, ist okay für Karl oder wahrscheinlich sogar reizvoll. Das öffentliche Flirten mit jedem, die Orgien zu Hause, wo die Seitenspiegel seiner brandneuen Harley nach oben gedreht sind, damit man von ihm Koks ziehen kann. Jacques ist ständig in Darkrooms in Paris unterwegs, die in dieser Zeit gerade entstehen und so weiter und so fort. Jacques lernt dann auch noch Michel Foucault kennen, den Philosophen. Oder irgendwann hält er einen Black Moratorium-Abend. Da kommen 1500 Leute zusammen, einer versnobter als der andere und alle, wie in der Einladung gewünscht, in schwarz gekleidet. Bei sich zu Hause hat das angeblich stattgefunden. Keine Ahnung, wie der gute Mann gelebt hat, in einer Fabrikhalle vielleicht. Und diese 1500 Leute kommen dann zusammen, um Zeugen von, Achtung, Fistfuckings auf einer Bühne zu werden. Schön, super, ganz schön. Aber für Karl, alles okay, alles okay, alles okay.
1: Wenn man den Namen von diesem Jacques googelt, dann kommt wirklich als zweites kommt Black Moratorium. Der ist einfach im Nachhinein, wenn man sagen kann, bekannt, dann ist er bekannt für diesen einen Abend. Und also Moratorium, das ist einfach, das heißt Aufschub normalerweise. Was das jetzt ganz genau bedeutet, ich weiß es nicht. Das war halt eine BDSM-Party und der Name klingt halt irgendwie fancy. Ich glaube, mehr ist jetzt nicht dahinter.
0: Okay. Und dann, Heiko, beginnt Jack eine Affäre, ausgerechnet mit Karls größtem Konkurrenten, Yves Saint Laurent. Wann genau, ist nicht überliefert. Aber das ist für Karl natürlich überhaupt nicht okay. Yves möchte in dieser Beziehung seine masochistische Ader ausleben. Jacques muss ihn in Schränke einsperren und ihn bis zum Äußersten würgen. Das geht jahrelang so, dann hat Jacques genug, er macht Schluss. Yves soll an seiner Tür geklingelt und gebettelt haben, dass es weitergeht und dass er Yves alles dafür tun würde. Jacques soll erst hinter der Tür abgeblockt haben, dann die Tür doch geöffnet und ihm gesagt haben, dass er nicht sterben wolle und es so nicht weitergehe. Jacques schiebt Yves hinaus, doch den Nachbarn ist das alles zu viel Lärm, sie rufen die Polizei. Yves muss die Nacht dann auf der Wache verbringen. Das ist jetzt alles so ein bisschen Hearsay, ne? Aber wenn ich eins gelernt habe als Deutschlands Nummer 1 Gossip-Podcasterin, when there's smoke, there's fire. Also wird da auf jeden Fall was Wahres dran sein. 1975 ist die Affäre endgültig vorbei. Karl ist erleichtert. Sein Verhältnis zu Yves Saint Laurent wird sich davon aber nie wieder erholen. Im gleichen Jahr führt Karl mit Chloé sein erstes Parfum namens Logisch Chloé ein. Das macht ihn berühmt und sehr reich. Karl ist die treibende Kraft bei der Herstellung des Parfums und des Flakons. 1977 bringt der Duft einen Umsatz von 50 Millionen Mark. Angeblich bekommt Karl davon 1,2 Millionen Mark. Für die damalige Zeit eine sehr hohe Summe. Das Parfum wird auch weiterhin sehr gut verkauft und ich hasse das. Ich finde das ganz ekelhaft. Karl wird immer erfolgreicher, auch durch seinen Sinn, sich selbst zu vermarkten. Beispiel, er fliegt 1979 zu einer kleineren Chloé-Modenschau nach Houston, USA, um die Herbstkollektion zu präsentieren. Dort wird ihm ein gigantischer Empfang gemacht, mit lila Teppich am Flugzeug, Cheerleadern und Polizeieskorte. Man setzt ihm einen Cowboy-Hut auf und er ist der Star. Und nicht die Marke. Und das ist auch ein Problem. Karl will weg von Chloé und seinen eigenen Namen als Marke nutzen. Doch es droht ein Unheil. Um diese Zeit wird in den USA eine bisher unbekannte Immunschwächekrankheit beschrieben. Sie gilt erst als sogenannte Schwulenseuche. In Anführungsstrichen natürlich, ne? Ab 1982 wütet sie auch in Europa. HIV. Michel Foucault stirbt an AIDS, ganze Freundeskreise werden ausgerottet. Da Sex in Karls Leben keine Rolle spielt, fühlt er sich erstmal sicher. Jacques jedoch lebt sein Leben erstmal weiter, als wäre nichts. Das bedeutet natürlich auch ungeschützten Sex. Karl macht auch weiter wie bisher, also sehr erfolgreich sein. Mit Chloé ist Schluss, dafür bekommt er einen neuen Job. Er wird der Chefdesigner der Traditionsmarke Chanel. 1983 wird Lagerfeld dann auch noch künstlerischer Leiter von Chanel. Und in dieser Funktion hat er komplette kreative Freiheit und verändert die Ästhetik der opulenten 80er Jahre hin zu den unbeschwerten 90er Jahren. Außerdem ist er einer der ersten Designer, der Modenschauen zu einem beeindruckenden Spektakel mit überlebensgroßen Kulissen verwandelt. Ist ja bis zum Schluss auch das Markenzeichen von Chanel gewesen. So, und einen habe ich noch. 1984 gründet Lagerfeld auch noch seine eigene Marke, Karl Lagerfeld.
1: Also so viel Kreativität auch immer für unterschiedliche Arbeitgeber, dann aber schon so zu eigenen Bedingungen. Ich finde das schon, das ist ein sehr eindrucksvoller Teil von Lagerfeld. Ich vergesse das oft, weil er so oft so eloquent und witzig war und das wirkt dann immer alles so leicht für ihn. War es wahrscheinlich aber dann doch nicht, ne? Also vielleicht waren diese angeblichen 20 Stunden vom Anfang seiner Karriere, hast du ja selber auch behauptet, das wäre so. Vielleicht war das ja gar nicht gelogen.
0: Ja, ich muss ganz kurz was zu Karl Lagerfeld zu dem Label sagen, weil man jetzt ja irgendwie was ganz Tolles erwartet. Aber ehrlich gesagt ist Karl Lagerfeld nicht so geil. Das ist so ein bisschen prollig. Sorry, Lars Töns Feuerborn, mein anderer Podcast-Kollege, trägt das immer. Es ist viel auch mit dem Schriftzug Lagerfeld. Es ist viel mit der Katze Choupette. Es ist jetzt auch nicht so super hochpreisig oder so super, ne, fein. Du hast ja vorhin gesagt, 99 Euro irgendwie für eine Jogginghose. Mhm. Also irgendwie, ja, es ist jetzt nicht, was man eigentlich erwartet hätte. Aber vielleicht damals schon, weiß ich nicht. Das passiert auf jeden Fall alles beruflich bei Karl. Aber ich habe ja schon angedeutet, privat bekommt er einen Schlag, von dem er sich vielleicht nie erholen wird. Jacques bekommt die Diagnose HIV und baut sehr schnell ab. Er zieht sich zurück. 1985 kauft Karl ihm ein eigenes Haus, damit er sich erholen kann. Karl selber bleibt fern. Er kann mit Siechtum und Tod nicht umgehen. Wir erinnern uns an all die Beerdigungen, auf denen er nicht war. Als Jacques allerdings 1988 in ein Krankenhaus in der Nähe von Paris gebracht wird, besucht Karl ihn täglich. Irgendwann weicht er ihm gar nicht mehr von der Seite und übernachtet auf einem Feldbett im Krankenhaus, bis seine große Liebe am 3. September, kurz vor Karls Geburtstag, stirbt. Karl geht auf seine eigene Art damit um. Er zeigt keine großen Gefühle nach außen, aber er beginnt zuzunehmen. Wie er selber sagt, sein Äußeres interessiert ihn nicht mehr. Jacques wird eingeäschert. Seinen Willen nach bekommt die Hälfte der Asche seine Mutter und die andere Hälfte seinen Lebenspartner Karl. Karl bewahrt Jacques' Asche an einem geheimen Ort auf, dort, wo er auch die Asche seiner Mutter aufbewahrt. Seine Idee, irgendwann wird die Asche von Jacques und seiner Mutter mit seiner eigenen vermischt und dann verstreut. Wissen wir eigentlich, ob das so passiert ist?
1: Dazu kommen wir ganz am Ende.
0: Na, seht ihr mal. Puh, also ich finde, das ist auf jeden Fall jetzt ein gutes Ende für diese Folge. Ja, schon traurig, ne? Also irgendwie hatte er dann doch mal eine große Liebe, 17 Jahre. Mensch.
1: Aber irgendwie ist das auch so eine ganz andere tiefe Seite, oder? Also so, ja. Ich finde, er ist sonst sehr für dieses oberflächliche Dings und dieses schnelle, also so auf Feldbett im Krankenhaus hat auch schon so eine gewisse Schwere.
0: Ja,
1: irgendwie.
0: Und da merkt man auch, dass es wahrscheinlich auch ganz viel Koketterie ist, dass er keine Nähe zulassen kann und sowas. Also den hat er bestimmt auch mal in den Arm genommen, könnte ich mir vorstellen.
1: Ja.
0: Also ich mache nochmal eine ganz kurze Mini-Zusammenfassung, ne, zum Mitschreiben. Karl Lagerfeld wird einer der einflussreichsten Designer aller Zeiten. Von seinen frühen Jahren bei Balmain, wo er alles von der Pike auf gelernt hat. Als Couture-Designer bis hin zur Neuerfindung der Chloé-Ästhetik und der Umwandlung von Chanel in ein Milliarden-Dollar-Imperium. Karl Lagerfeld war ein Pionier, der die Modeindustrie, wie wir sie heute kennen, mitgestaltet hat. Und er hat echt nie Pause gemacht, immer durchgerockt. Und privat, er hat auf jeden Fall geliebt, gelebt, hat Freunde, hat seine große Liebe verloren. Und trotzdem sind wir hier erst 1988. Mhm. Das heißt, der Karl, wie wir ihn eigentlich kennen und wie er aufgetreten ist, das kommt ja alles erst noch.
1: Ja.
0: Und darüber werden wir auf jeden Fall in den verbleibenden zwei Folgen sprechen. Dann kommt auch endlich Claudia Schiffer, Naomi Campbell, dann Karl die Medienfigur und auch seine Katze. Dann kommen wir endlich mal zu der Katze. Also ich freue mich auf jeden Fall drauf. Ich finde das wirklich ganz tolle Menschfolgen. Für mich ist es eigentlich ein Musterbeispiel für Mensch. Für diesen ganzen Podcast. Mensch, Karl Lagerfeld.
1: Vor allen Dingen Folge 3 geht es ja nochmal ganz viel um Sex, beziehungsweise wie er darauf guckt, wie
0: Heiko,
1: er darüber redet und so weiter.
0: Du nimmst hier die Werkzeuge des Boulevard, machst du hier. Gut, toll, hast schön gelernt.
1: Ja, danke.
0: Nächste Folge geht's um Sex. So, jetzt habt ihr es gehört, schaltet wieder ein. Bis dahin, ihr wisst, was ihr tun sollt. Und bis ihr nicht alle das abonniert habt, das kann ich persönlich überprüfen, werde ich das weiterhin sagen. Also macht das doch mal, abonniert den Podcast. Abonniert ihn, bewertet ihn. Wir freuen uns auf euch, folgt uns bei Instagram. Also bis dann, tschüss. Mensch ist ein Podcast von Elena Gruschka und Heiko Bär, produziert von 7-1 Audio und den Wake Word Studios.
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1: Ich bin Thomas Brockt. Kanzleramtschefin Warken ist überzeugt, dass die schwarz-rote Koalition die umstrittene Rentenreform planmäßig in diesem Jahr auf den Weg bringen wird. Das gelte auch für weitere Vorhaben wie die Reform der Pflegeversicherung und die Neuregelung des Arbeitszeitgesetzes, sagte Warken in den ARD-Tagesthemen. Alle hätten den gemeinsamen Willen, die Dinge jetzt auch auf einen guten Weg zu bringen. Das Bundeskabinett berät zurzeit bei einer Klausur auf Schloss Neuhardenberg in Brandenburg über den weiteren Reformfahrplan, über die Ankurbelung der Wirtschaft sowie einen stärkeren Schutz vor Hitze und weiteren Folgen des Klimawandels. Vizekanzler Klingbeil will den Klimaschutz stärker im Grundgesetz verankern, was die Union ablehnt. Das sagte Klingbeil am Abend im ZDF-Heute-Journal.
2: Alle müssen da Hand in Hand arbeiten. Dafür haben wir die Prüfung einer Grundgesetzänderung auch in den Koalitionsvertrag reingeschrieben. Investieren tun wir. Wir haben 100 Milliarden in den nächsten Jahren, die wir zusätzlich in den Klima- und Transformationsfonds stecken. Aber ich möchte eben, dass das Geld auch vernünftig eingesetzt werden kann. Und dafür hat Carsten Schneider einen vernünftigen Vorschlag gemacht. Und da setze ich auch drauf, dass wir einen pragmatischen Weg wählen. Und die Länder wollen diesen Weg ja auch gehen.
1: Vizekanzler Klingbeil. Die Bundesregierung plant auch eine Zuckersteuer, aber wie genau soll sie aussehen? Darüber zeichnet sich Streit ab. Medienberichten zufolge gibt es Pläne, dass die geplante Steuer mehr Produkte betreffen könnte als gedacht.
3: Im Papier aus dem Finanzministerium geht es neben zuckerhaltigen Limonaden auch um Getränke mit Süßungsmitteln, etwa Cola Zero, oder auch um Säfte, Milchgetränke, Eistees, Biermischgetränke, Haferdrinks und Fertigkaffees. Sie sollen der Zuckersteuer unterworfen werden, nicht nur, wie es heißt, um die Menschen zu gesünderer Ernährung zu bewegen, sondern ausdrücklich auch, um mehr Einnahmen für den Haushalt zu generieren. Widerstand kommt von Gesundheitspolitikern der Union und aus dem CSU-geführten Agrarministerium. Die erweiterte Zuckersteuer, heißt es da, entferne sich vom Ziel Gesundheit und gehe über die Vereinbarungen in der Koalition hinaus. Onni Torau, Berlin.
1: Die US-Country-Ikone Dolly Parton ist tot. Sie starb im Alter von 80 Jahren, wie ihre PR-Agentur bestätigte. Über die Todesursache ist noch nichts bekannt. Mit Hits wie Jolene oder 9 to 5 erlangte Dolly Parton weltweiten Ruhm.
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4: Uns liegen derzeit keine Meldungen vor. Alle aktuellen Staus und Blitzer findet ihr jederzeit auf antenne1.de oder ganz bequem in unserer Antenne 1 App.
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3: Also erstmal, heute haben wir volles Haus hier. Die Mighty, Mighty, Mighty Oaks sind da. Hallo Ian, Claudio, Craig. Schön, dass ihr da seid.
4: Dankeschön, hi. Hallo.
5: Hallo.
3: Ihr habt euer neues Album Dreamers mitgebracht. Was war da anders bei der Arbeit an diesem Album als an Howl?
4: Einiges auf jeden Fall. Also bei Howl, das war halt natürlich unsere erste Platte und wir hatten alle Zeit der Welt, um die zu schreiben, aufzunehmen, überhaupt drüber nachzudenken. Da war keine anderen Leute, die dann irgendwie versucht haben, reinzureden. Wir hatten da keine Plattenfirma oder Verlag, Management, Booking, Agentur, nichts. Und natürlich bei Dreamers war das ein bisschen anders, in dem Sinne, dass wir zum ersten Mal irgendwie Erwartungen hatten von anderen Menschen, nicht nur unsere eigenen. Und das hat man schon ein bisschen gespurt aber beim Liederschreiben. Und in dem Sinne haben wir dann auch sehr viele Lieder geschrieben und sehr viel ausprobiert. Und ich glaube, das größte Unterschied ist halt, dass man spürt, dass wir mehr eine Band sind auf die Platte als bei Howl.
3: Es ist aber scheinbar dann schon so, dass so ein Top-10-Album im Gepäck irgendwie auch eine Messlatte und eine Belastung für den Nachfolger ist, oder?
4: Ja, klar, das ist schon so eine Last. Also ich meine, klar, also wir waren und sind immer noch mega happy, dass das Howl so einen Erfolg hatte, ne, unser erstes Album. Und das ist aber, ich meine, da wird eine Woche gemessen und das ist halt so ein ganz kleines Lebenszeichen überhaupt von einer Band. Also die Verkaufseinheiten innerhalb von einer Woche und das soll dann irgendwie sagen, was für eine Band man ist. Wir sind eine Albumband, das Album hat sich da auch gut verkauft nach dieser eine Woche und wir sind dann aber auch eine Liveband und ich glaube, das ist sehr wichtig zu sehen, eben wie die Shows sich verkaufen. Also ob Menschen uns ja im Konzert dann erleben wollen und da gucken wir halt so eher als Chart-Einheiten oder so irgendwie drauf.
3: Und trotzdem, Be With You Always, die erste Single, die läuft ja schon wieder ganz gut im Radio. Habt ihr damit gerechnet?
5: Das war unsere Hoffnung auf jeden Fall. Man weiß ja nie, also wir finden die Lieder toll, wir haben ganz viel Arbeit da reingesteckt und wie Ian immer so schön sagt, die Industrie ist hat sich ganz enorm verändert in den letzten 3 Jahren, seitdem unsere letzte Platte da war. Und wir freuen uns, wenn es im Radio zu hören ist. Aber
4: ja, aber ich meine, wenn man ganz viel Radio hört oder so, das, was dann auch läuft, dann ist es auch, also unsere Musik stecht schon ein bisschen raus da, also so bodenständiges oder ehrliche, so handgemachte Musik, so mit echten Instrumenten und nicht irgendwie alles autotuned und melodined und so überlaut und die Musiklandschaft ist schon ein bisschen anders, also das gehört dazu, aber wir freuen uns natürlich, dass die Radiosender oder dass überhaupt die Lieder dann laufen. Das ist die Hoffnung, ne?
3: Es ist ja aber auch schon so, dass sich der Musikgeschmack ständig in einem Wandel befindet. Jo. Ich glaube fast, dass ihr dieses Problem mit überproduzierten Elektronik-Songs eher vor 3 Jahren hattet. Ist es nicht eher so, dass es jetzt viel mehr Interesse noch gibt, wieder an handgemachtere Musik?
4: Das weiß ich gar nicht. Also wenn man irgendwie von Charts da irgendwie ausgeht oder so, dann nein. Also eher nicht. Also wenn man irgendwie so Global Top 50 irgendwo anschaut, da wird's schwierig. Aber es ist auf jeden Fall, da wollen wir nicht mal hin, weil da würden wir nicht reinpassen. Also einfach von der Musik. Aber es gibt einen Haufen Menschen, die das suchen, natürlich.
3: Ja, es gibt aber auch diesen einen Typen mit Akustikgitarre und diesem Loop-Gerät, der mal eben alle Rekorde abräumt.
4: Ja, ja.
3: Ich glaube, das hilft allen, die noch richtige Instrumente spielen.
4: Ja, einiges. Also Ed Sheeran, ich weiß gar nicht, also seine Musik ist auf jeden Fall nicht mehr so nur handgemacht oder so. Der ist nicht mehr so akustisch, kann man so sagen. Also da guckt einer aus der Musikredaktion dahinter. Ich will ja die nicht böse machen, aber Ed Sheeran, also klar, Dass Ed Sheeran und Drake irgendwie so die Top 28 Plätze in England haben und die anderen zwei in den Top 30 Coldplay und Chainsmoker sind. Das ist halt schon eine harte Nummer, ne?
3: Ja, und irgendjemand hat auch mal das Gerücht in die Welt gesetzt, Coldplay sei eine Rockband. Ich glaube es ja bis heute nicht.
4: Nicht mehr. Also ich meine, die sind halt so die letzte Band, die das halt so wirklich weltweit geschafft haben, Coldplay. Also die waren schon mal echt gut. Also ich mag Coldplay total, aber die neuen Sachen finde ich mies.
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3: Die Mighty, Mighty, Mighty Oaks. Das ist ein mächtiger Name, Leute. Und wenn man gerade so überlegt, was man so anfangen könnte in seinem Leben, ne? Dann lasst uns mal ein bisschen spinnen. Wenn ihr jetzt für einen Tag nur machen könntet, was ihr wolltet, Superkräfte hättet, irgendwie Gott wärt, egal, die Mighty Oaks wärt und wirklich Mighty, was würdet ihr an diesem einen Tag machen?
4: Also fliegen wäre schon eine geile Superkraft.
5: Ja, Teleportation irgendwie so. Da würde ich so Badge machen und dann wäre ich in Seattle bei meinem Vater und dann kurz mal Hallo sagen, dann schnell mal rüber nach Chicago, würde dann halt so alle Freunde sehen und meine Schwester und ja, also ja, ich finde das einfach cool, so immer, wenn ich es wollte, irgendwo dahin zu transportieren zu können. Ne? Kurz mal dann auf Bali und naja. So, ja.
3: Und am Abend ein schnelles Konzert in Stuttgart.
5: Ja, aber dann,
4: eine Weltreise
5: dann
4: und, ja,
5: im Stadion.
3: Mercedes-Benz Arena.
5: Ne? Ja, und Spiel. Auch am liebsten mit einem fetten Mercedes-Karre dahin fahren selber, was mir gehört.
3: Oder fahren lassen.
5: Ja. Also, ne, ich fahr schon sehr gerne selber.
3: Leute, ihr seid ja echt eine Wüstemischung. Ihr kommt hier Westküste, Vereinigten Staaten, Großbritannien, Italien, ihr lebt in Berlin. Inwieweit fließt denn diese eigentlich weltweite Mischung in eure Musik ein?
5: Also da ich die Texte schreiben, also das ist schon ein bisschen amerikanisch angehaucht. Also da der Sound ist auch eher vielleicht ein bisschen so Ami-mäßig als Britrock. Aber das ist schon eine Mischung von uns allen. Wir tragen halt nicht die stereotypische so italienische, Ami-britische Merkmale mit uns herum. Wir sind alle auch, ehrlich gesagt, ziemlich eingedeutscht. Aber ja, also wenn wir zusammenkommen, die Musik, was wir machen, ist halt ganz, es kommt ganz natürlich aus uns heraus und das ist halt eben unsere gemeinsame Sprache. Und dass wir in Berlin wohnen, ermöglicht es, dass wir uns hundertprozentig vollzeitig auf die Musik konzentrieren können. Es ist eine Stadt, was das auf jeden Fall erlaubt und ermöglicht, im Sinne von hoher Lebensstandard, Qualität, aber halt zum viel günstigeren Bedingungen als Weltmetropolen wie New York oder London, oder wenn wir da wären, dann wäre es schwierig. Und ja.
3: Ja, also Berlin hat ja da auch eine gewisse Musikertradition, kann man schon sagen. Ne? Also,
5: ja, schon.
3: Ja. Ja, es gab den einen oder anderen, der dann zum Entzug wieder weggegangen ist.
5: Oh, der Typ mit dem schräge Auge oder was, ne?
3: In euren Texten ist es ja nicht immer nur so, wir feiern jetzt die fröhliche Trunksucht.
5: Nee.
3: Da ist schon etliches Nachdenklicher auch dabei. Kommt es dann bei eurem Publikum an, hier speziell in Deutschland? Verstehen die das? Oder steht da eher die Schönheit der Musik selber im Vordergrund?
5: Schwer zu sagen, wie die das verstehen. Also wir wissen ja nur, dass alle Konzerten immer super geil sind, wenn wir in Deutschland sind oder generell. Da legen wir Wert drauf, dass die für uns Spaß machen und dann auch für die Zuschauer. Und ja, die Leute, die feiern dann halt natürlich die schnellen, so fröhlichen Liedern mit. Aber es gibt immer Höhen und Tiefen da auf ein Album von uns, aber so, also sowohl aufs Album als auch beim Konzerten. Und wir finden das viel schöner, also nicht nur die ganze Zeit Tempo zu machen und irgendwie so eins auf Fire, Fire, Fire, Happy, Happy, Happy. Das ist halt eher, ne? Es muss auch genüge tiefe, melancholische, so nachdenkliche Momente auch geben beim Konzerten oder auf einem Album. Und das machen die Leute immer mit, klar. Also wenn wir langsamer Lieder spielen, die tief gehen, da stehen die Leute vor uns und machen die Augen zu. Und die hören wirklich zu. Das ist etwas Besonderes an Deutschen. Die wollen wirklich die Texte verstehen und die stehen da manchmal, das war am Anfang sehr befremdend irgendwie so, die stehen da und erstmal alle total leise und du denkst halt so, oh, krass, ich kann selber meinen eigenen Herzschlag hören und es ist halt so, was, mögen die das nicht? Und dann werden die warm und dann, also bei uns ist immer halt so die Hälfte, erste Hälfte des Konzerts ist halt so ein bisschen so, einander antasten und so, wir geben alles und dann nach der Hälfte sind die alle immer dabei und voll krass dabei. Und dann merkst du so, wow, das ist halt
4: die singen alle mit auch.
5: Ja, yeah. Yeah. Aber das ist cool. Also die wollen wirklich den Text dann auch mitnehmen. Yeah.
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3: Erinnert ihr euch eigentlich noch an irgendwas von eurem letzten Besuch hier in Stuttgart? Ganz egal, ob gut, schlecht oder irgendwo dazwischen.
4: Ja, Backstage hatten wir diese geilen Billardtisch.
5: Ja, Backstage, da geht man diese Treppe hoch, ne? Diese Wendeltreppe nach oben im Backstage. Ja, Craig und ich, ja, wir spielen da sehr gerne Billard und da war der Tisch und das... Wir waren halt nicht so konzentriert dann, aber
4: da runter geil. Auf die Bühne zu kommen, ist ganz geil, dieser so ein bisschen so Gameshow-mäßig.
5: Beauty and the Beast-mäßig irgendwie so.
3: Da wart ihr im LKA Longhorn, das ist echt ein legendärer Club, da hat ja irgendwie jeder gespielt. Ja. Der Besitzer behauptet, da spielt jeder zweimal. Einmal, wenn er aufsteigt und einmal dann, wenn es nicht mehr so gut läuft.
4: Okay, dann hoffentlich ist es eine Weile, bevor wir dann da wieder spielen.
3: Aber kein Witz, das LKA hat einen Preis gewonnen, es gehört zu den 50 besten Live-Clubs Europas.
5: Ach so? Wow, na krass.
4: Ja, wir hatten es war ein schönes Konzert.
3: Sagt mal, habt ihr alte Helden? Also damit meine ich Musik, die euch inspiriert hat, selber Musik zu machen.
5: Alte Helden?
3: Ja. Das können auch jünger sein. Aber welche Musik hat euch eigentlich dazu gebracht, selber Musik zu machen?
5: So, also der Grund, warum ich Gitarre gelernt habe, ich habe immer Saxophon gespielt und so gelernt, und als ich ein Kind war und dann... Ich wollte die Gitarre lernen, weil ich fand Red Hot Chili Peppers so geil damals, und als ich jung war. Und Under the Bridge, da hört man dann irgendwie diese Akustikgitarre. Und, ja, das war der Grund für mich, warum ich da irgendwie so ein Lied lernen wollte.
6: Für mich auf jeden Fall Radiohead. Also die Gitarre-Arrangement von Johnny Greenwood. Und auch ein bisschen Red Hot Chili Peppers with One Hot Minute. Dave Navarro auf die Gitarre. Ja, es war eine Überraschung.
3: Wie hat euch eigentlich dazu gebracht, selber Musik zu machen?
5: So, also der Grund, warum ich Gitarre gelernt habe, ich habe immer Saxophon gespielt und so gelernt, und als ich ein Kind war, und dann ich wollte die Gitarre lernen, weil ich fand Red Hot Chili Peppers so geil damals, und als ich jung war, und Under the Bridge, da hört man dann irgendwie diese Akustikgitarre, und, ja, das war.

0: machen und dann weiter so mehr Solo-Projekte und dann Mighty Oaks.
1: Und ich war von der Grunge-Szene sehr beeinflusst. Und wir haben irgendwann festgestellt, dass wir alle Red Hot Chili Peppers gut fanden, aber eigentlich alle verschiedene Platten.
2: Eigentlich vorgestern im Auto.
1: Aber nee, aber das wäre dann, für mich war Blood Sugar Sex Magic meine Lieblingsplatte und
0: One Minute Californication.
2: Genau. Da sieht man die Altersunterschiede bei uns.
1: Für mich war diese, eigentlich alle, was aus der Ians Gegend da herkommt, so Pearl Jam, Soundgarden war meine.
2: Eddie Vedder ist der Hammer, ey. Also,
1: ja.
2: Respekt. Mein Vater hat auch immer irische Musik gespielt. Meine Mutter kam aus Dublin und also Musik war immer im Haus, ne? Und wir waren auch sehr oft dementsprechend, dass meine Mutter aus Dublin kam, da in Irland und da wird Musik, also auch diese Folkmusik, also Kneippmusik dann auch großgeschrieben. Das ist ja überall, das ist Teil der Kultur, ne? Und Claudio hat seitdem er 6 ist Klavier gespielt und klassisch gelernt und ja.
3: Und das hört man alles.
2: Ganz wenn Claudio Klavier spielt, definitiv.
3: wenn ihr eine beliebige Person treffen könntet, egal ob lebend oder tot, wen würdet ihr da treffen und worüber würdet ihr mit dieser Person reden?
1: Das ist schwierig, weil es ist immer diese Spruchse, never meet your heroes. Also ich weiß nicht, dann, ob das enttäuscht sein wird. Aber Jimi Hendrix hätte ich auf jeden Fall einen Abend mit ihm gerne verbracht. So. Robert Plant, ich meine.
2: Ja, Robert Plant war schon geil. Krasser Typ.
4: Ich könnte gerne den Dalai Lama kennenlernen.
3: In welcher Inkarnation?
4: Also der letzte.
1: Das aktuellste.
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3: Hättest du gedacht, dass England für einen Brexit stimmt?
4: Nein, hätte ich auch nicht gedacht. Und ist schade. Ich meine, sie wissen immer noch nicht, was das bedeutet. Denn in so eine Entscheidung zu treffen, ohne wirklich nicht voll zu verstehen, was das eigentlich bedeuten könnte, ist auf jeden Fall schade. Dass viele von diesen älteren Menschen dann sind rausgekommen, um zu wählen. Obwohl die das dann, wenn das vielleicht wirklich passiert oder zustande kommt, dann sind sie nicht mehr auf der Erde. Also das ist dann, dass sie quasi für die jungen Leute entschieden haben, finde ich schon schade, aber ja, würden wir sehen. Ja,
5: Hab ich letztens ein Video gesehen über so alte Rentner, die in Spanien irgendwie ausgewandert sind.
4: Ja, das habe ich auch gesehen, ja.
5: Ja, und die haben alle für Brexit gestimmt. Voll alte, die in Spanien wohnen und jetzt stehen die davor, dass die da nicht mehr bleiben können und dass irgendwie so die Rente weggenommen wird und die ganze Benefize und so. Das ist halt. Und jetzt merken die halt so, oh, und die sagen so, ey, die ganze Spanier hier, die können da gar kein Englisch und so. Und das ist halt so.
4: Sie müssen da bleiben, wo sie sind, an der Küste, weil sie können nirgendwo anders hin, weil sie gar kein Spanisch können. Ja. Also sie sind wirklich
5: voll
4: so eine
5: die
4: kleine.
5: Deppen, ey.
4: Ja, es ist doof. Und ja. es wird viel Geld kosten. Denn ich wohne in Deutschland, also ja. Muss ich mal sehen, was das für mich bedeutet irgendwann mal. Aber ich schätze mal, es dauert.
5: Perso beantragen.
4: Das auf jeden Fall. Und es wird jahrelang dauern, bevor die das überhaupt das hinkriegen, was sie wollen und was sie nicht wollen. Und diese Negotiations wird dann echt schwierig.
3: Und wer weiß, was da in 20 Jahren rauskommt. Ich frage solche Fragen auch deswegen, weil eure Musik ja irgendwie alles ein bisschen beinhaltet. Ne? Seht ihr euch so primär jetzt als Unterhalter oder auch als Band, die irgendwas erreichen und bewegen will im Publikum?
5: Wir sind auf jeden Fall Unterhalter. Also die Musik ist eher es geht um Lebensgefühle quasi, die wirklich jeder im Laufe des Lebens selber entgegenkommt. Also ne, die, egal ob das Liebe oder Trauer, Schmerz oder Freude, ne, Freundschaft, Familie sind halt Sachen, die durch eigene Erfahrung ins Musik fließen. Wir haben nicht irgendwie bewusst entschieden, keine politischen Lieder zu schreiben diesmal. Ich meine, uns geht's total gut und in den letzten Jahren haben wir sehr viel Positives erlebt und das spürt man und hört man auch aufs Album. Und als wir dieses Album geschrieben haben, war Trump einfach eins von 16 Kandidaten da im republikanischen Wahlkampf und es war halt echt nicht zu vermuten, dass er sich da durchsetzt. Brexit war auch noch nicht. Also ja, klar will man dann irgendwie. Also wir versuchen sowieso ernsthafte Musik zu schreiben und etwas mit der Musik auch zu sagen. Das ist nicht irgendwie so banales, wir schmeißen irgendwelche Spruch raus, weil Teenies das feiern könnten und das inspiriert die dann ins Club zu gehen oder so. Das ist halt irgendwie, wir versuchen da irgendwie so eher zeitlose Musik zu machen.
3: Und das Lebensgefühl zu transportieren. Ja. So nehme ich zumindest wahr. Und das ist eigentlich schon sehr, sehr viel, was man da bewegen kann. Aber wenn es euch so gut geht, dann stellen wir uns mal kurz vor, euch geht's ganz arg schlecht. Wir lassen euch jetzt eben auf einer einsamen Insel stranden.
5: Das hört sich aber ziemlich geil an.
3: Frage. Ja, aber du darfst nur drei Sachen dabei haben und keine Person. Also nicht diese Antworten, so meine Frau, meine Freundin, mein Kind, nein. Drei simple Sachen darfst du mitnehmen.
4: Feuerzeug?
5: Naja,
4: also drei Sachen, jeder oder jede eins?
5: Na, wie heißt das, so ein Flint? Na, diese, wo du da irgendwie so...
3: Feuerstein.
5: Feuerstein, ich würde wahrscheinlich einen Spaltaxt mitnehmen. Kannst alles machen, Tier zerhacken, aber auch Holz. Und ein Seil.
3: Ian ist ja praktisch orientiert. Er möchte überleben. Claudio, Greg, was sagt ihr?
5: Pasta, Olivenöl, Chianti.
4: Ein Boot mit Motor, sodass ich so Tagesausflüge machen könnte.
5: Ja.
4: Eine Angel.
5: Ja, nein,
2: eine Gitarre, Notizenbuch, Wasser.
3: Gut, die wirklich relevante Antwort. Tod. Erster Preis, den hat Greg bekommen. Der kommt nämlich weg von der Insel. War super, dass ihr da wart. Ich hoffe, euch ganz bald wiederzusehen. Wir freuen uns natürlich auf das Konzert hier in Stuttgart und auf viele kommende.
5: Vielen Dank.
4: Dankeschön. Danke.
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1: Ich bin Thomas Brock. Mit Beratungen über die Hitzewelle und Dürre dieses Sommers wird die Bundesregierung heute ihre Klausurtagung auf Schloss Neuhardenberg in Brandenburg abschließen. Zunächst soll die Lage analysiert werden, Beschlüsse sollen dann erst in späteren Kabinettssitzungen folgen. Außerdem wird die Regierung mit Start-up-Unternehmern und Handwerkspräsident Dittrich über das Thema Wettbewerbsfähigkeit der Wirtschaft diskutieren. In der Bundesregierung zeichnet sich derweil ein Streit um die geplante Zuckersteuer ab. Es gibt Pläne, dass die Steuer mehr Produkte betreffen könnte als gedacht, etwa auch Biermischgetränke und Haferdrinks. Die Union lehnt das ab. SPD-Finanzminister Klingbeil hat die Pläne bei RTL und NTV verteidigt.
2: Das Ziel ist doch klar. Wir sehen, dass wir unsere Kinder schützen müssen, dass wir das Gesundheitssystem stärken müssen. Das ist in vielen anderen Ländern passiert. Das machen wir hier auch. Und ich kann Ihnen aus den Gesprächen da drin, ohne Vertraulichkeit zu brechen, glaube ich, sagen, dass da auch die ganze Bundesregierung dahinter steht. Das ist etwas, was wir auf den Weg bringen. Und das ist doch richtig, um unsere Kinder zu schützen, um dafür zu sorgen, dass man in Deutschland gesünder lebt. Dafür ist eine solche Steuer dann auch richtig.
1: Vizekanzler Klingbeil. Trauer um Dolly Parton, die US-Country-Sängerin, ist im Alter von 80 Jahren gestorben. Laut Medienberichten litt sie an Krebs.
3: Es kostet viel Geld, so billig auszusehen. Das war ein Lieblingsspruch der vollbusigen Country-Ikone. Aber Schönheitsoperationen, Schminke, Klunker und blonde Mähne gehörten zum Handwerk des Superstars. Oft sprach Dolly Parton von ihrer Kindheit in Armut als viertältestes von 12 Kindern in einer Hütte in den Smoky Mountains. Ihr Aufstieg und ihre Karriere in Nashville waren sagenhaft. 9 to 5, Jolene, I Will Always Love You wurden Welthits. Dolly wurde reich, baute den Rummelplatz Dollywood und spendete viel Geld für Arme und für Ausbildung. Vor allem Bücher für Kinder, damit die das Lesen lernen. Aus den USA, Tina Eck.
1: Auf einem Hamburger Volksfest haben 23 Fahrgäste eines Kettenkarussells rund 3 Stunden in großer Höhe festgesessen. Das Fahrgeschäft war am späten Abend wegen eines Defekts stehen geblieben. Feuerwehr und Polizei waren mit einem Großaufgebot vor Ort, um das Karussell wieder auf den Boden zu bringen und Panik unter den Fahrgästen zu vermeiden. Kurz nach Mitternacht gelang es dann, das Karussell wieder in Gang zu setzen. Die Betroffenen konnten unverletzt und ohne Hilfe der Feuerwehr aussteigen.
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4: Uns liegen derzeit keine Meldungen vor. Alle aktuellen Staus und Blitzer findet ihr jederzeit auf antenne1.de oder ganz bequem in unserer Antenne 1 App.
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0: Hitradio Antenne 1, das Wetter. Ja, und da hängt heute früh noch ziemlich viel graue Wolken bei uns überm Ländle. Vereinzelt sind auch noch ein paar Regenschauer unterwegs. Aber später wird das Ganze deutlich freundlicher. Wir bekommen viel mehr Sonne. Da sind man nur noch vereinzelt ein paar dicke Wolken unterwegs mit Temperaturen bis zu 29 Grad. Aktuell gemessen in Eppingen, Sigmaringen und in Schramberg an der Burgruine jeweils 14 Grad. Morgen, da wechseln sich Sonne und Wolken ab. Es wird aber noch sommerlicher als heute mit bis zu 34 Grad. Und damit haben wir es 5 vor 5. Schönen Mittwoch euch.
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2: Ich bin Thomas Brott. Kanzleramtschefin Warken ist überzeugt, dass die schwarz-rote Koalition die umstrittene Rentenreform planmäßig in diesem Jahr auf den Weg bringen wird. Das gelte auch für weitere Vorhaben wie die Reform der Pflegeversicherung und die Neuregelung des Arbeitszeitgesetzes, sagte Warken in den ARD-Tagesthemen. Alle hätten den gemeinsamen Willen, die Dinge jetzt auch auf einen guten Weg zu bringen. Das Bundeskabinett berät zurzeit bei einer Klausur auf Schloss Neuhardenberg in Brandenburg über den weiteren Reformfahrplan, über die Ankurbelung der Wirtschaft sowie einen stärkeren Schutz vor Hitze und weiteren Folgen des Klimawandels. Vizekanzler Klingbeil will den Klimaschutz stärker im Grundgesetz verankern, was die Union ablehnt. Das sagte Klingbeil am Abend im ZDF-Heute-Journal.
3: Alle müssen da Hand in Hand arbeiten. Dafür haben wir die Prüfung einer Grundgesetzänderung auch in den Koalitionsvertrag reingeschrieben. Investieren tun wir. Wir haben 100 Milliarden in den nächsten Jahren, die wir zusätzlich in den Klima- und Transformationsfonds stecken. Aber ich möchte eben, dass das Geld auch vernünftig eingesetzt werden kann. Und dafür hat Carsten Schneider einen vernünftigen Vorschlag gemacht. Und da setze ich auch drauf, dass wir einen pragmatischen Weg wählen. Und die Länder wollen diesen Weg ja auch gehen.
2: Vizekanzler Klingbeil. Videospiele sind in jedem Alter beliebt und die vielen Gamer schauen ab heute nach Köln, denn dort startet die Gamescom. Das ist die größte Videospielmesse der Welt.
4: Rund 350.000 Gaming-Fans werden hier in den nächsten Tagen erwartet, gut zwei Drittel davon aus dem Ausland. Die können unter anderem die neuesten Spiele ausprobieren und stehen dafür zum Teil lange in der Schlange. Die Gaming-Branche ist für die Wirtschaft enorm wichtig, das zeigt sich auch an der politischen Prominenz. Neben Finanzminister Klingbeil und Forschungsministerin Bär wird erstmals auch ein Bundespräsident auf der Messe sprechen. Frank-Walter Steinmeier ist Gastredner beim Gamescom-Kongress. Aus Köln, Thomas Bremser.
2: Die US-Country-Ikone Dolly Parton ist tot. Die Sängerin starb im Alter von 80 Jahren, wie ihre PR-Agentur mitteilte. Laut Medienberichten litt Parton an Krebs. Mit Hits wie Jolene oder 9 to 5 erlangte sie weltweiten Ruhm. US-Präsident Trump ließ die Fahnen im ganzen Land für eine Woche auf Halbmast setzen.
0: 3 Minuten vor 5, der Hitradio Antenne 1 Verkehr, damit ihr gut ankommt. Und das sieht sehr, sehr gut aus auf den Straßen. Ich habe keine Meldungen für euch, ihr kommt überall gut durch. Einen Blitzer habt ihr auch nicht gemeldet. Wenn ihr jetzt aber was gesehen habt und sagt, boah, das habe ich gesehen, muss unbedingt mit rein, dann meldet es gerne per Anruf oder WhatsApp oder natürlich über die Antenne 1 App.
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0: Hello! Ja, ich bin nicht schizophren, sondern Nico. Schönen guten Morgen. Die Wachmacher, die haben sich gerade einfach aus dem Staub gemacht. Und deshalb bin ich jetzt hier gerade im Studio. Was die gerade treiben und wohin die verschwunden sind, das verrate ich euch in 7 Minuten. Jetzt zaubert euch aber erstmal Powerfrau Lady Gaga wach. Und zwar nicht mit irgendeinem Hokuspokus, sondern mit Abracadabra.
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0: Hitradio Antenne 1 ist bei euch. Einen tollen Mittwoch. Ja, solltet ihr euch jetzt gerade fragen, Moment mal, wo sind denn die Wachmacher? Die klingen doch nochmal ganz anders. Keine Sorge, ich habe hier nicht heimlich die Sendung übernommen. Die sind nur schon unterwegs. Denn heute startet die längste Morningshow Baden-Württembergs. Ab 6 Uhr senden die Wachmacher live aus dem Haus des Tourismus am Stuttgarter Marktplatz. Ja, und bis dahin übernehme ich die Sendung. Ich habe jetzt auch gerade schon von den drei eine Sprachnachricht bekommen.
1: Hey, guten Morgen!
0: Morgen!
2: Sitting in the same boat.
1: Ja, okay. Kann man so sagen.
2: Wachmacher Azubi Tom und Kim und ich, wir sitzen im Auto, sind unterwegs.
0: Schön.
2: Und wir freuen uns drauf, 60 Stunden jetzt am Stück.
1: Das wird geil. Koffer sind gepackt, ne? Wir haben alles Nötige dabei und wir freuen uns, wenn uns vielleicht auch ganz viele liebe Hörer besuchen kommen.
0: Oh ja.
2: Ich bin auch gar nicht müde.
1: Nee.
0: Komisch.
2: Nee, das wird schon spaßig. Also ich meine, wie machen wir das eigentlich? Wie schaffen wir das, Tom?
3: Ja, ich muss jetzt erstmal Kims Koffer tragen, der 50 Kilo schwer ist.
1: Und ich muss dem Ostermann erstmal einen Kaffee machen, sonst geht nämlich gar nichts.
2: So.
1: Also, wir sind gut vorbereitet.
2: Ich muss...
1: Wir lassen es.
0: Super.
1: Bis später.
0: Ja, tschüss. Chaos am Morgen vertreibt Kummer und Sorgen, sagt man doch so schön. Noch eine gute Dreiviertelstunde, dann geht's für die drei auch richtig los. 60 Stunden Morningshow am Stück bis Freitagabend um 18 Uhr. Und Kim hat's schon gesagt, kommt vorbei und seid mit dabei. Denn unsere Wachmacher freuen sich da sehr über euren Besuch direkt im Haus des Tourismus am Marktplatz in Stuttgart. Und ich kann mir sehr gut vorstellen, dass da Kaffee und Brezeln sehr gerne gesehen sind. Und zum Wachwerden schicke ich euch jetzt entspannten Soul-Pop vorbei in Form von Teddy Swims und Mr. Know-It-All. 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

Draußen ist die Welt noch nicht ganz wach und ihr reibt euch vielleicht auch gerade noch den letzten Sandmann aus den Augen, während ihr euch gerade einen ersten Kaffee rauslasst. Aber ich sage euch eins, Freunde, hier bei uns, da ist schon ordentlich was los. Die Sendetechniker sind alle wach und wuseln hier rum. Die Wachmacher sitzen gerade im Auto auf dem Weg in Richtung Stuttgart. Denn ab 6 Uhr geht's für die drei los mit der längsten Morningshow Baden-Württembergs. 60 Stunden am Stück. Freunde, ich finde, da braucht man entweder sehr, sehr viel Kaffee oder sehr viel Optimismus. Und genau den liefere ich euch jetzt, und zwar musikalisch. Panic at the Disco mit High Hope.

0: 5.27 Uhr haben wir's und das sind heute perfekte Aussichten beim Hitradio Antenne 1 Wetter, denn der Mittwoch, der braucht zwar heute noch ein bisschen Anlauf, es sind noch viele Wolken unterwegs, gebe ich zu, vereinzelt sogar mit Schauern oder Gewitter, aber im Laufe des Tages wird es sehr, sehr freundlich werden. Die Sonne kommt raus und ballert uns mit bis zu 29 Grad die Wärme nur so um die Ohren. Aktuell gemessen in Simmerzheim 14 Grad, ebenfalls in Möckmühl 14 und 15 momentan in Burladingen an der Stadtkirche. Morgen, da gibt es dann wieder einen Wechsel aus Sonne und Wolken mit Maxi-Werten bis zu 34 Grad. Und damit der Hitradio Antenne 1 Verkehr, damit ihr gut ankommt. Und da muss ich sagen, sehr schön sieht es aus auf den Straßen. Ich habe keine Meldungen für euch. Ihr kommt also überall gut durch. Wenn ihr was gesehen habt, egal ob das ein Stau, ein Blitzer, ein Unfall, sonst was ist, meldet uns das per Anruf oder WhatsApp oder natürlich über die Antenne 1 App.
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0: 1. Hallo, guten Morgen. Nico ist hier für euch, denn die Wachmacher befinden sich auf dem Weg nach Stuttgart. Der Countdown läuft. Noch eine halbe Stunde dauert's bis zur längsten Morningshow Baden-Württembergs und das live aus dem Haus des Tourismus. Ja, und während wir hier schon bereit sind, fehlt, wie gesagt, nur noch eine Sache. Unsere Wachmacher. Wo die jetzt gerade stecken und ob die überhaupt rechtzeitig da sind, das hört er bei uns und zwar in 12 Minuten.
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Jetzt wird's langsam ernst. Noch rund eine halbe Stunde. Und dann starten unsere Wachmacher live aus Stuttgart in die längste Morningshow Baden-Württembergs. Die sind nämlich inzwischen, wenn ich das richtig berechnet habe, fast am Haus des Tourismus angekommen. Und denkt dran, Freunde, ihr könnt damit dabei sein. Kommt einfach vorbei und supportet unsere Wachmacher. Zum Beispiel beim Wachbleiben. Ne? Die freuen sich da sicher über ein Ständchen von euch oder bringt den Brezeln mit einem Kaffee, was auch immer. Und noch bis 6 Uhr halte ich hier die Stellung und dann sind die Wachmacher dran. Und für die letzten Minuten vor dem großen Start habe ich Dance-Mucke für euch vorbereitet von Surreal. Das ist Stumbling In. So klingt die meiste Abwechslung auf der Playlist. Hier bei Hitradio Antenne 1.

0: Hitradio Antenne 1 ist bei euch und unsere Wachmacher starten gleich. Die längste Morningshow Baden-Württembergs. Und die drei haben sich jetzt auch nochmal bei mir reingemeldet.
1: So, wir sind jetzt angekommen.
0: Toll!
1: Ja, also man muss sagen, um die Uhrzeit ist kein Mensch unterwegs.
0: Komisch.
2: Ja,
1: aber das Schöne ist, gleich geht's los. Wir freuen uns sehr drauf.
2: Wir sind hyped.
1: Um 6, 60 Stunden. Meine Frau hat schon gesagt, Mensch, toll. 60 Stunden muss ich nicht sehen, das ist gut. Und macht erst recht nicht, aber bei euch.
2: Ja, du, die denken sich auch, ja super, habe ich endlich mal Ruhe zu Hause. Ne? Keiner, der rumschreit, räum dies auf, räum das auf, mach das, mach sel, mach jenes. Ich mache das immer.
3: Ja, und ich bin 60 Stunden nah am Bein beim Beindorf.
0: Pragmatisch.
2: Jo. Gut, alles klar.
1: Also, gleich um 6 geht's los. Wir freuen uns sehr drauf. Wir hoffen, dass ihr mit dabei seid und uns begleitet. Dann werden wir zusammen Radiogeschichte schreiben. Also, noch ein paar Minuten und dann.
2: Jo, wir schaffen das.
0: Ich drück euch die Daumen. Freunde, genauso ist es, wie es der Ostermann gesagt hat. Kommt vorbei, egal ob heute vor der Arbeit, morgen nach der Arbeit oder bei eurem Besuch auf dem Weindorf. Kommt rum und supportet unsere Wachmacher. So, Freunde, ich halte hier jetzt noch ein paar Minuten die Stellung und die Zeit, würde ich sagen, überbrücken wir jetzt mit Popsound vom Allerfeinsten. Das ist One Republic, einer der besten Hits von heute, hier bei Hitradio Antenne 1.

0: So, dann kannst du ja mal losgehen, würde ich sagen, oder?
1: So.
0: Hier ist Hitradio Antenne 1, ihr Lieben. Und gleich habt ihr bei euch auf der Playlist Alex Warren. Der Mann, der mit diesem Hit seinen großen Durchbruch hatte. Und der Mann hatte seinen ersten Job in der Bäckerei. Harry Styles. Viel Spaß beim Frühstücken mit American Girls. Gleich bei uns auf der Playlist bei Hitradio Antenne 1. Bei uns gibt's die besten Hits. Kommt heute.
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1: Da haben wir aktuell noch viele Wolken heute früh, aber gegen später wird es wirklich richtig schön sonnig mit nur ein paar kleinen Quellwölkchen. In Blaubeuren haben wir aktuell 12 Grad gemessen, Breisach am Rhein misst 16, in Schwäbisch Hall haben wir 13 Grad. Bis zu 28 Grad, die bekommen wir heute noch. Morgen wird sogar noch mal ein Ticken heißer.
0: 5:05 haben wir jetzt das Wichtigste mit Lena Schaffer.
9: Schönen guten Morgen.
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9: Die Bundesregierung beschäftigt sich heute mit den Folgen von Hitze und Dürre in diesem Sommer. Zum Abschluss ihrer Klausurtagung auf Schloss Neuhardenberg will sie zunächst die Lage analysieren. Konkrete Beschlüsse soll es erst bei späteren Kabinettssitzungen geben. Thomas Prockt, worum geht es heute noch?
11: Die Koalition steht vor wegweisenden Wochen. Da sind die drei wichtigen Landtagswahlen im September und die geplanten großen Reformen, wie etwa bei der Rente, bei denen Kanzler Merz Tempo machen will. Die Klausur in Neuhardenberg soll dafür den Startschuss geben und die Stimmung bei Schwarz-Rot verbessern. Aber schon das Thema Klimaschutz, das heute auf der Tagesordnung steht, zeigt, wie schwierig das werden könnte. Die SPD-Minister wollen den Klimaschutz stärker im Grundgesetz verankern. Die Union sieht das eher skeptisch.
9: Eine Mutter steht ab heute wegen versuchten Mordes vor dem Landgericht Tübingen. Die Staatsanwaltschaft wirft der 25-Jährigen vor, ihrem frühgeborenen Sohn auf einer Intensivstation in Tübingen heimlich eine Überdosis Koffein gespritzt zu haben. Der Säugling soll dadurch mehrere Tage in Lebensgefahr gewesen sein. Nach Ansicht der Anklage wollte die Mutter damit Aufmerksamkeit und Zuwendung für sich selbst bekommen. Wie geht es mit den VW-Werken weiter? Volkswagen-Chef Blume besucht heute die Standorte in Emden und Zwickau. Dort stellt sich die VW-Führung bei außerordentlichen Betriebsversammlungen den Fragen der Mitarbeitenden. Im Mittelpunkt stehen die angekündigten Sparmaßnahmen. Und in Köln beginnt heute die weltgrößte Computerspielmesse Gamescom mit einem Ausstellerrekord. Laut dem Veranstalter präsentieren sich deutlich mehr als 1600 Firmen, Verbände und andere Organisationen. Erwartet werden mehr als 350.000 Besucher, die an den Ständen Computer- und Videospiele zur Probe spielen können.
0: 3:06. Der Hitradio Antenne 1 Verkehr, damit ihr gut ankommt, sieht im Moment ganz gut aus, bis auf der A81 Singen Stuttgart zwischen Kreuz Böblingen-Hulb und Böblingen-Sindelfingen, dessen Fahrzeug liegen geblieben steht, ungünstig auf dem Standstreifen, ist noch dunkel, seht ihr schlecht, seid vorsichtig. Und ansonsten, wenn ihr was entdeckt, Stauser der Blitzer, schickt das durch, telefonisch, per WhatsApp, ihr wisst, kostet nichts, 08000 75 7000 oder über die Antenne 1 App.
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0: Ja, es geht los. Guten Morgen, ihr Lieben.
12: Guten Morgen.
1: Morgen.
0: Es sind nur noch 60 Stündchen. Dann haben wir es schon geschafft. So, zusammen mit euch werden wir hier in Stuttgart Radiogeschichte schreiben. Damit ihr ein Bild davon habt, ja, was hier so abgeht, was hier passieren wird, machen wir es gleich mal so wie in diesen Videos, die man aus dem Hotelurlaub schickt. Kennt ihr das? Wo man so durchläuft und so, ne? Eure exklusive Führung bekommt ihr direkt in 7 Minuten.
1: Jetzt macht euch erstmal der Mann fit, der den Berliner Marathon schon in unter 3 Stunden geschafft hat. Ui. Krank. Hier ist Harry Styles mit American Girls.
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0: 4 Minuten nach 6.
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0: So, es geht los. 60 Stunden am Stück senden. Ja.
3: Wahnsinn.
0: Ganz ehrlich, jetzt mal ohne Scheiß. Wie habt ihr gepennt?
3: Richtig beschissen, muss ich sagen.
4: Aber ich habe von euch zwei geträumt.
3: Ach Gott.
0: Oh, das tut mir leid. Beschissen. Nee, aber man war schon, also ich hatte schon das Gefühl gehabt, ey, verpenn das nicht?
4: Ja. Ich auch.
0: Und will beim Start dabei sein. Ich war um 2 Uhr, ich war um 1.43 Uhr, 2.10 Uhr, 2 Uhr.
4: Bei mir 43.
3: Ich habe mich auch so wieder ein bisschen wie vor Klassenfahrt gefühlt. Habe ich alles eingepackt? Habe ich meine Zahnbürste? Habe ich meine Unterhosen eingepackt?
0: Oh.
3: Weiß ich, wo ich
0: Mist.
3: Hin muss?
0: Ich wusste ja, was vergessen.
3: Habe ich mein Brustbeutel?
0: Ich habe deine Unterhosen vergessen.
3: Sehr gut.
0: Pass auf, ihr Lieben. Wir sind jetzt hier bis Freitag 18 Uhr. Das heißt, wir sind ganze 3 Tage hier und drehen am Rad zusammen. Und wir ziehen das gerne durch. Und wir freuen uns auch, wenn ihr uns dann hier besuchen kommt in Stuttgart. Wir sind direkt am Marktplatz. Und wir beschreiben euch mal ganz kurz. Wir stehen hier quasi in den heiligen Hallen. Das Haus des Tourismus in Stuttgart. Ja. Wir schauen direkt auf das Weindorf.
3: Richtig. Also ist jetzt natürlich noch zappenduster draußen, ist logisch. Aber wir sind quasi im Schaufenster drin, wie so Schaufensterpuppen und können hier winken. Und von draußen könnt ihr uns natürlich zuwinken. Es sieht sehr schnuffelig aus. Ne? Wir haben es uns hier gemütlich eingerichtet mit ein paar Sesseln, einem schönen Teppich. Also ist ein geiles Ambiente hier drin.
0: Ja.
3: Auch.
0: Und wir haben hier sogar Ventilatoren laufen, denn hier ist es sehr warm.
3: Das stimmt, ja.
0: So, also wir wissen teilweise selbst nicht, was passiert, aber ihr seid auf jeden Fall immer mit dabei. Und zwar live 60 Stunden lang.
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0: 12 nach 6 in Baden-Württemberg. Hier ist Hitradio Antenne 1. Schön, dass ihr da seid. Und wir sind auch hier und zwar 60 Stunden lang am Stück. Wir haben hinter uns übrigens, das wollen wir kurz sagen, wir senden ja live bis Freitagabend 18 Uhr. Wir haben jetzt, sind jetzt seit 12 Minuten und 31, 32, 33 Sekunden sind wir jetzt hier am Start.
1: Stark!
0: Jetzt nur noch.
1: Ja, ich rechne lieber nicht, war immer schlecht in Mathe von dem her.
0: Nein, das war sehr schön und wir freuen uns sehr, denn die Community ist on gerade und das freut uns sehr. Wir haben ein paar Nachrichten reinbekommen von Stefan aus Mössingen zum Beispiel.
2: Ich bin gespannt, wie lange ihr durchhaltet. Und mein Tipp zum Wachhalten: Steckdose abschrauben, an die Kabel packen und dann ist man wieder fit.
0: Ja, das ist, das ist ein toller Tipp. Deswegen haben wir Wachmacher Azubi Tom auch hier bei uns im Team. Je. Du könntest das gleich mal ausprobieren.
3: Ja.
0: Aber die Starkstromsteckdose. Nein, Quatsch, Spaß beiseite. Dann hat sich noch Jenny aus Waiblingen gemeldet.
4: Ich habe zwar keine Ahnung, wie ihr das durchhalten wollt. Wahrscheinlich mit ultra viel Kaffee oder irgendwelchen Energy-Drinks. Aber ich finde es auf jeden Fall total cool. Und man fühlt sich richtig live dabei, wie früher in der Kindheit immer mit solchen ganzen Shows. Ja. Also euch ganz viel Erfolg dabei. Ich hoffe, sowas macht ihr bald mal wieder.
0: Ja, das, wir sind auch so ein bisschen so wie auf einer Klassenfahrt.
1: Ja. Ja, total aufgeregt. Man weiß auch noch nicht so wirklich, was passiert, wer kommt alles, was machen wir alles. Also wir sind selbst noch ein bisschen gespannt und
0: überrascht. Auf der anderen Seite muss man sagen, die 60 Stunden am Stück senden, das ist ja das eine. Es gibt Leute, denen ging es ja viel schlimmer als uns. Zum Beispiel Alex Warren, der hat ja im Auto gelebt. Ui. Und zwar jahrelang. Hier ist Ordinary, sein großer Durchbruch. Das sind die besten Hits von heute. Ihr hört Hitradio Antenne 1. 13 Minuten nach 6 in Baden-Württemberg. Schön, dass ihr da seid.
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1: Ja, aktuell ist es noch sehr, sehr bedeckt. Heute früh wird aber später noch richtig schön sonnig mit nur ein paar kleinen Wölkchen. In Albstadt haben wir aktuell 13 Grad. Titisee-Neustadt misst 14. In Neckarsulm haben wir auch 13 Grad. Bis zu 28 Grad. So warm wird es heute noch. Morgen wird es noch mal ein bisschen heißer.
0: Wir haben 5:30 mittlerweile schon. Aber die Zeit vergeht ja. Jetzt das News-Update mit Lena Schaffer.
2: Guten Morgen. Die Bundesregierung beschäftigt sich heute zum Abschluss ihrer Klausurtagung mit den Folgen von Hitze und Dürre in diesem Sommer. Konkrete Beschlüsse sind aber noch nicht geplant, die sollen erst bei späteren Kabinettssitzungen folgen. Nach den Krawallen beim DFB-Pokalspiel in Mannheim lädt Baden-Württembergs Innenminister Hagel mehrere Fußballvereine zum Krisentreffen ein. Dabei soll es um klare Vereinbarungen für Hochrisikospiele und die Weiterentwicklung der Stadionallianzen gehen. Heute beginnt die weltgrößte Computerspielmesse Gamescom in Köln. Vor Ort sind mehr als 1600 Firmen, Verbände und andere Organisationen. Die Veranstalter sprechen von einem Rekord.
0: Der Hitradio Antenne 1 Verkehr, damit ihr gut ankommt. Wir haben eine rote A81 weiterhin. Das ist, wenn ihr Singen Stuttgart wollt, zwischen Kreuz Böblingen-Hulb und Böblingen-Sindelfingen. Da ist das Fahrzeug liegen geblieben, steht noch auf dem Standstreifen, steht aber ungünstig, seht ihr schlecht. Und ich sehe auch gerade, dass die B10 in Stuttgart zwischen Obertürkheim-Hafen und Hedelfingen voller wird. Ihr braucht da so fast schon 10 Minuten. So, ansonsten, wenn ihr was entdeckt, Staus oder Blitzer, schickt das durch, telefonisch, per WhatsApp. Das kostet natürlich nichts. 08075 7000 oder ganz easy über die Antenne 1 App.
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0: Ach, es ist so herrlich. 60 Stunden am Stück moderieren wir hier live aus Stuttgart.
1: Ja, guten Morgen.
0: Ja, unser Wachmacher Azubi Tom hat sogar schon ein kleines Frühstücksschnäppchen für uns entdeckt. Ne?
4: Ja, 10 Gramm Brot kosten jetzt nämlich 15.000 Euro.
1: Was
4: da Unglaubliches dahinter steckt, verrate ich euch in Was geht ab im Netz in 12 Minuten.
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0: 6 Uhr gleich 32.
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0: Bis Freitag 18 Uhr senden wir live aus Stuttgart. Wir stehen hier direkt quasi am Marktplatz und gucken auf das Weindorf.
2: Ja, wir stehen im Schaufenster drin. Ne? Also wir können von hier innen natürlich rausgucken, können auch rauswinken. Ja. Ihr könnt uns natürlich reinwinken. Es ist richtig schnuckelig.
0: Also wir haben ein richtig schönes Pop-Up-Studio hier im Haus des Tourismus in Stuttgart. Das ist wirklich sensationell. Es ist ein bisschen warm hier, weil hier so eine große Leinwand hinter uns ist, die ungefähr gefühlt 35 Grad hat. Das macht uns aber nichts, weil das hilft uns am Ende, ja, eine Astralfigur zu haben, wenn wir 60 Stunden hier durchgesendet haben.
2: Ja, apropos Astralfigur. Ich will nur kurz sagen, der Ostermann hat gerade eben schon sein T-Shirt ausgezogen und ein bisschen posiert hier, ne?
0: Ja, aber nur, um einmal durchzulüften, ja? Und das ist ja wichtig, ja? Also bis, wie gesagt, Freitag, 18 Uhr sind wir hier und das werden wundervolle Tage zusammen mit euch. Es haben sich schon einige reingemeldet auf der 08.075.7000. Lukas aus Reutlingen zum Beispiel.
3: 60 Stunden am Stück durchsenden, das klingt nach einer Mega-Aktion. Ich schalte auf jeden Fall rein. Vielleicht noch als kleiner Tipp, um durchzuhalten, ab und zu mal durchlüften und ein paar Hampelmänner machen. Das schadet bestimmt nicht. Ich bin gespannt.
0: Also das mit dem Durchlüften ist gut, Hampelmänner, sag ich mal, schwierig.
2: Dann schwitzen wir ja wieder.
0: So nämlich. Marcel aus Baldmannsweiler.
4: So, ihr Wachmacher, ihr kriegt jetzt ganz, ganz, ganz viel Motivation von mir. Ihr bekommt es auf jeden Fall hin. Daran glaube ich. Ihr habt auch immer alles geschafft bis jetzt. Und das werdet ihr auf jeden Fall auch rocken. Da glaube ich ganz, ganz fest daran. 60 Stunden. Das ist schon echt ein Rekord.
0: Ja, aber ich meine, dafür haben wir auch heute Nacht wenig geschlafen.
2: Nein, aber wir haben uns.
0: Das kriegen wir zusammen mit euch. Und ihr könnt uns gerne besuchen. Kommen hier, wir freuen uns auf euch. Und wir machen hier auf jeden Fall durch. Bis morgen früh und singen Bumsfallera. Niki Juhl ist da mit Sunroof. 6.33 Uhr in Baden-Württemberg. 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

0: 6 Uhr gleich 39, ein kleines Update hier bei Hitradio Antenne 1. Wir sind jetzt live seit 38 Minuten und 46 Sekunden.
1: 47, ja. 48.
0: Wir müssen nur noch, also wir müssen halt nur noch bis Freitag 18 Uhr, dann sind die 60 Stunden voll. So einfach ist das.
2: Geht ab im Netz.
0: Das war jetzt unser Wachmacher Azubi Tom und das ist sehr kurios heute Morgen.
3: Ja, das kommt nämlich aus der Kategorie, wie deutsch willst du eigentlich sein?
4: Ja? Oh, lieben wir.
3: Denn da hat ein Kunde aus Bayern, hat sich beim Bäcker beschwert, denn der hat ein halbes Brot gekauft und es zu Hause nachgewogen und dann festgestellt, Mensch, 10 Gramm zu wenig.
1: Nicht dein Ernst?
3: Doch, wirklich, für den Kunden war das eine Riesenkatastrophe und dann hat er sich daraufhin beim Eichamt beschwert und die meinten, ein halbes Brot darf nur verkauft werden, wenn es mit einer geeichten Waage gewogen wurde. Ende vom Lied ist, der Bäcker musste sich eine neue Präzisionswaage kaufen, beziehungsweise mehrere gleich, neue Software anschaffen und die Mitarbeiter schulen. Das Ganze zusammen hat insgesamt, pass auf, 15.000 Euro gekostet.
0: Ach was, verarsch uns.
3: Doch, und alles nur, weil einer gesagt hat, hey, mein halbes Brot wiegt ca. 10 Gramm weniger.
0: Obwohl man sagen muss, da muss ich kurz einhaken, das stimmt schon. Wenn ich jetzt Klopapier kaufe mit 250 Blatt und ich kalkuliere so bis aufs letzte...
1: Bitte, komm,
0: und nachher fehlt es dann, also ich verstehe es.

0: Gleich tanzen wir uns in diesem Mittwoch mit Kato featuring John. Turn the lights off. Gleich bei euch auf der Playlist um kurz nach 7 und der gut gelaunte Michael Schulte mit 5 a.m. gehört selbstverständlich auch zu den besten Hits von heute. Ihr habt Hitradio Antenne 1. Schön, dass ihr da seid.
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11: Oh, da geht schon gar so ein bisschen die Sonne auf hier bei uns in Stuttgart. Ja, so noch ein paar Wölkchen sind am Start. Gegen später wird es aber richtig sonnig mit nur ein paar kleinen Quellwölkchen. Bei euch in Freudenstadt haben wir aktuell 13 Grad gemessen. Bad Krozingen misst 16, in Ellwangen da haben wir 12 Grad. Bis zu 28 Grad, so warm wird es heute noch. Morgen sogar noch mal ein Ticken heißer.
0: 5:07 haben wir jetzt das Wichtigste mit Lena Schaffer.
12: Schönen guten Morgen.
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12: Die Bundesregierung will heute zum Abschluss ihrer Klausurtagung über die Folgen von Hitze und Dürre sprechen. Konkrete Beschlüsse sind aber erst bei späteren Kabinettssitzungen geplant. Vizekanzler Klingbeil hat sich im ZDF-Heute-Journal auch zu den schlechten Umfragewerten der Regierung geäußert.
13: Ich sehe doch, dass der Frust da ist. In einem Land, wo wir 5 Jahre kein Wachstum haben, wo über 20 Jahre notwendige Reformen verschlafen wurden, wo zu wenig investiert wurde in die Sicherheit, in die Infrastruktur, wo heute die Probleme auf der Straße liegen, wo die Züge nicht pünktlich kommen, weil über 20 Jahre nicht investiert wurde. Manche Probleme lassen sich nicht von einem Tag auf den anderen lösen. Aber dass wir loslaufen, dass wir anfangen, dass wir uns kümmern um diese Probleme, das ist doch richtig.
12: Nach den Krawallen beim DFB-Pokalspiel in Mannheim lädt Baden-Württembergs Innenminister Hagel mehrere Fußballvereine zum Krisentreffen ein. Stattfinden soll das am 3. September in Stuttgart. Eingeladen sind 7 Vereine, vor allem aus der 1. bis 3. Liga. Es soll um klare Vereinbarungen für Hochrisikospiele und die Weiterentwicklung der Stadionallianzen gehen. In Mannheim wurden 35 Polizisten verletzt, 85 Zuschauer mussten medizinisch betreut werden. Kurzer Schreckmoment auf dem Volksfest Hamburger Dom. 23 Fahrgäste saßen gestern Abend rund 3 Stunden in einem Kettenkarussell fest, und zwar in großer Höhe. Grund war ein technischer Defekt des Fahrgeschäfts. Feuerwehr und Polizei waren vor Ort. Kurz nach Mitternacht ging es dann weiter. Die Betroffenen konnten unverletzt und ohne Hilfe der Feuerwehr aussteigen. Der heiße Sommer könnte dem Ochsenfrosch bei uns in Baden-Württemberg geholfen haben. Das Regierungspräsidium Karlsruhe geht davon aus, dass die invasive Art von hohen und länger anhaltenden Sommertemperaturen profitiert. Wärmeres Wasser begünstigt die Entwicklung der Kaulquappen. Gleichzeitig bedrohen Ochsenfrösche heimische Arten wie den Moorfrosch und die Knoblauchkröte. Rund um Karlsruhe werden die Tiere deshalb gezielt bekämpft.
0: 3:07. 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Wir haben gerade eine rote Meldung. Wenn ihr zwischen Ausfahrt B27 Leidenfelden-Echterdingen Nord und Stuttgart-Degerloch unterwegs seid, da ist ein Fahrzeug liegen geblieben. Das Ganze auf dem linken Fahrstreifen, auch noch im Kurvenbereich. Polizei, sehe ich gerade, ist zum Glück eingetroffen. Schauen wir uns die B10 an. Ulm-Stuttgart zwischen Göppingen Zentrum West und Uhingen. Da braucht ihr gerade 13 Minuten länger. Und auf der B10 in Stuttgart zwischen Obertürkheim-Hafen und Tedelfingen im Moment knapp 10 Minuten. Wenn ihr was entdeckt, Staus oder Blitzer, meldet es gerne. Telefonisch, per WhatsApp, das kostet natürlich nichts. 08075 7000 oder über die Antenne 1 App.
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0: So, jetzt sind wir schon eine Stunde wach hier. Guten Morgen. Ich bin noch gar nicht müde.
11: Super.
0: Komisch, ne? Und die gute Nachricht, wir haben Nachwuchs bekommen. Also ein Nachwuchs ist noch ein paar Monate versteckt, ein anderer Nachwuchs ist aber schon hier. Die unglaublichen Facts bekommt ihr hier in 12 Minuten.
11: Ja, und den Kaffee an euren Frühstückstisch bringt euch jetzt erstmal Michael Schulte mit 5 a.m.
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0: war jetzt süß, ne? Ja, oder? Wir haben jetzt 5 nach 7, gerade ist die Stadtreinigung vorbeigefahren mit so einem Reinigungsfahrzeug, hat so reingewunken und jetzt gerade sind noch 2 nette junge Frauen hier vorbei. Das ist schön, wir freuen uns, ne? Wir haben einen tollen Mittwoch gerade.
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0: So, wir müssen jetzt nur noch, ich habe gerade mal auf die Uhr geschaut, wir sind jetzt seit 1 Stunde und 5 Minuten sind wir jetzt on, ne?
2: Die haben da quasi schon weg von den
0: und 60. Wir müssen ja nur 60 Stunden insgesamt schaffen, das heißt bis Freitagabend 18 Uhr geht hier die Luzi.
2: Mhm, aber sowas von.
0: Und ihr wisst ja, dass wir jeden Mittwoch auch immer Hit the Spot machen. Ne? Yes. Kim singt da einen Hit mit und dieser Hit wird irgendwann leise, sie singt aber weiter und irgendwann setzt dieser Hit wieder ein und wenn sie genau diesen Punkt trifft, dann ist sie die absolute Königin. So, passt auf. Jetzt haben wir gedacht, erstmal euch zu zeigen, was sie da alles schon geleistet hat. Das ist also wirklich unglaublich. Hört euch das mal an.
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0: 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Also ihr merkt jetzt drauf, die Frau, ne?
4: Ja. Ja.
0: Jetzt ist ja so, jetzt haben wir noch früh, wir haben ja jetzt 6 nach 7, ne? Und wir sind ja 60 Stunden hier.
2: Ja.
0: Ich habe gesagt, ich gebe dir ein bisschen Zeit. Ich habe nämlich einen neuen Hit für dich am Start.
2: Ja.
0: Und damit du jetzt auch hier Stimme ölen kannst und wir haben ja, wie gesagt, 60 Stunden haben wir ewig Zeit.
2: Super.
0: Hast du heute bis kurz nach 1:30 Zeit?
2: Okay, und dann kriege ich gesagt, welcher Song, und dann muss ich ran an den Speck.
0: Nee, du musst erst ran und dann kriegst du auch welchen Song.
2: Ach so, okay.
0: Natürlich kriegst du das da relativ rechtzeitig gesagt. Okay, also seid dabei bei Hit the Spot, das machen wir um kurz nach 1:30. Ja, ich weiß, es ist eine weite Zeit, aber bei 60 Stunden, die wir hier sind, ja, kann man das mal sagen. Ne? So, Ava Max ist da mit My Head and My Heart, Hit Radio Antenne 1. Schön, dass ihr auch da seid.

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0: 13 nach 7, hier ist Hitradio Antenne 1, die längste Morgenshow Baden-Württemberg. 60 Stunden senden wir live aus dem Haus des Tourismus in Stuttgart. Und ja, jetzt sind wir mittlerweile seit einer Stunde 13 und 22 Sekunden hier, wie wir gerade auf der großen Leinwand hinter uns sehen können. Wie fühlt ihr euch?
1: Also eigentlich noch ganz gut, muss ich sagen. Ja, ich freue mich auch immer. Ich bin hier ständig am Winken, wenn hier Leute am Schaufenster vorbeilaufen. Und sieht man nämlich sehr, sehr omnipräsent, dann winke ich immer zurück. Also mir gefällt es gut.
0: Ja, wir sehen ja direkt aufs Weindorf hier in Stuttgart. Und da muss man sagen, die kleinen Tische sind noch leer, aber hier wird alles gerade vorbereitet, hier wird gewuselt und so. Und bei uns gibt es Nachwuchs, ihr Lieben. Also wenn ihr jetzt noch nicht mitbekommen habt, wenn ihr jetzt erst aus dem Urlaub zurück seid, ihr merkt ja, Steffi ist nicht da. Mhm. Ja, genau. Das ist nicht Steffi, das ist unser Wachmacher Azubi Tom. Nicht, dass er denkt, die wäre im Stimmbruch. Unsere Steffi ist ja schwanger. Und wenn ihr das noch nicht mitbekommen habt. Und deswegen ist da ein kleines Babylein unterwegs. Und ihr wisst, gerade wenn man schwanger ist, dann hat man mal solche und solche Phasen.
1: Geht's einmal nicht so gut.
0: Und deswegen sollen wir euch ganz, ganz liebe Grüße sagen von Steffi. Sie wäre so gern dabei gewesen, hat sie uns auch nochmal drauf gesprochen, Mensch. Ja. Aber sie kann leider nicht.
1: Fühl dich gedrückt von hier aus, liebe Steffi.
0: Aber wir haben schon einen Nachwuchs. Der wird heute hier für Steffi dann stellvertretend unterwegs sein. Unsere liebe Sophia.
1: Jetzt haben wir mitwuseln.
0: Jetzt haben wir Sophia gesagt, komm, du darfst ein bisschen pennen noch, dass du fit bist. Und die wird im Laufe des Tages hier aufkreuzen. Dann werden wir euch auch Sophia nochmal, damit ihr Bescheid wisst, wer hier alles so am Start ist. So, wie gesagt, wir bis Freitag hier, 18 Uhr, drei Tage, 60 Stunden live ohne Pause. Und das werden schöne Tage werden. Vor allem das Wetter soll ja hier auch ganz...
1: Oh, das wird richtig, richtig heiß. Also da freue ich mich schon drauf.
0: So, wir wissen nicht, was passiert. Aber wie gesagt, wir können ja übrigens mal... Achso, das können wir nochmal sagen. Wenn ihr nochmal ein Oben-Ohne-Video sehen wollt. Ne? Tom, kannst du mal sagen, wo du es hingestellt hast?
2: Ja, da geht ihr in den Wachmacher-Channel. Das ist direkt in der Instagram-Bio bei Hitradio Antenne 1.
0: So, haben wir euch noch ein bisschen was mit auf den Weg gegeben. In diesem Sinne, viel Spaß und...

0: Die längste Morning Show Baden-Württembergs live aus Stuttgart. Hier ist Hitradio Antenne 1. Wir haben 7.21 Uhr.
1: Hallo.
2: Und auf dem Weg zur Arbeit kommt gerne mal bei uns hier vorbei in unserem schönen Studio hier direkt gegenüber vom Weindorf. Und winkt mal rüber. Wir winken euch zurück und bringen euch geile, gute Laune Mucke, um richtig gut und wach in den Tag zu starten. Gleich bei uns auf der Playlist I Like the Way You Kiss Me von Artemis. Einer der besten Hits von heute. Gleich hier um kurz nach halb bei uns.
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0: Ist das Mittwochswetter mit Kim?
1: Das ist aktuell noch so ein bisschen bedeckt. Es kommt aber schon ein bisschen blauer Himmel zum Vorschein. Die Sonne ist später auch am Start. Wir bekommen bis zu 28 Grad. Aktuell ist es noch ein bisschen frischer. In Tübingen bei euch haben wir 15 Grad. Breisach am Rhein misst 17. In Künzelsau da haben wir 14 Grad. Wie gesagt, warm wird es heute schon. Morgen sogar noch mal ein Ticken heißer.
0: Gleich 7:35. Jetzt das News Update mit Lena Schaffer.
2: Guten Morgen. In Tübingen startet heute ein Prozess gegen eine Mutter wegen versuchten Mordes. Sie soll ihrem frühgeborenen Sohn auf einer Intensivstation heimlich eine Überdosis Koffein verabreicht haben. Beim Autobauer Volkswagen stehen heute die nächsten Betriebsversammlungen an. Nach dem Auftakt gestern am Stammwerk in Wolfsburg wird VW-Vorstand Blume heute in Emden und Zwickau erwartet. Es geht um die angekündigten Sparmaßnahmen. Es ist für viele wahrscheinlich ein Albtraum. Auf dem Volksfest Hamburger Dom sind am Abend 23 Fahrgäste in einem Kettenkarussell stecken geblieben. Nach rund 3 Stunden konnten sie in Sicherheit gebracht werden.
0: 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Wir haben gerade eine rote Meldung von der A8 reinbekommen. Das ist Stuttgart-Karlsruhe. Achtung, ein Metallteil liegt da zwischen Pforzheim West und Karlsbad auf der Fahrbahn. Außerdem Dankeschön Felix für den Hinweis am Echterdinger Ei. Von der B27 kommt, wenn ihr Richtung A8 wollt, steht unter der Brücke ein Pannenfahrzeug auf dem rechten Fahrstreifen. Seht ihr auch schwierig. Dankeschön für die wichtige Meldung, Felix. Die 8 München-Stuttgart ist dabei. Zwischen Esslingen und Stuttgart-Degerloch braucht ihr 12 Minuten länger. Und auf der B14 Backnang-Stuttgart zwischen Winnenden und Waiblingen-Nordkorb im Moment 11. Geblitzt wird auf der A6, wenn ihr Heilbronn Richtung Mannheim wollt, beim Autobahnkreuz Weinsberg. Nach der Unterführung ist 50, hat Florian uns reingeschickt. Und Valerie meldet den in Backnang auf der Asbacher Straße gegenüber von der Polizei statt einwärts 30 erlaubt. Dankeschön für die Meldung. Und Staus und Blitzer meldet ihr telefonisch per WhatsApp. Das kostet natürlich nichts. 08075 7000 oder über die Antenne 1 App.
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0: Wir sind hier direkt am Marktplatz in Stuttgart. Guten Morgen, ihr Lieben, in unserem nagelneuen Pop-Up-Studio. Yes. Bis Freitag 18 Uhr machen wir das. Und wisst ihr was? Ihr moderiert hier sogar mit. Wie das funktioniert, das verraten wir euch direkt in 7 Minuten.
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0: Der Tag erwacht hier bei der längsten Morgenshow Baden-Württembergs in Stuttgart. Hitradio Antenne 1 ist hier live vom Marktplatz in Stuttgart. Man merkt gerade, nicht nur der Tag erwacht und der darf ja heute Abend wieder ins Bett gehen, wenn die Sonne untergeht. Wir bleiben aber wach bis Freitag 18 Uhr, senden wir hier durch und wir schenken euch sogar was. Ja, und zwar die... So, ihr bekommt 30 Sekunden, in denen ihr hier bei uns machen dürft, was ihr wollt.
1: Das ist doch eigentlich der größte Traum von jedem, oder? Mal im Radio sagen hier, was ich will, was ich mir schon immer gewünscht habe. Ne? Vielleicht wollt ihr ein Gedicht aufsagen, Mama und Papa grüßen, eurem Liebsten einen Antrag machen, weiß ich ja nicht. Also es ist wirklich alles erlaubt. Ja,
0: oder was ich auch ganz wichtig finde, es gibt dann Leute, die sagen, ey, ich habe zum Beispiel eine ganz tolle Aktion gesehen oder irgendwie von einem Tierheim irgendwas. Mhm. Und sagt, da müsste man unbedingt mal darauf hinweisen. Egal, was es ist, eure 30 Sekunden warten auf uns. Tom guckt auch schon so. Hättest du was du sagen wolltest?
2: Ach du, ich würde gerne Wein trinken.
0: Ja, da reichen aber 30 Sekunden nicht aus bei dir. Also doch für die Flasche wahrscheinlich. Ne? Nein, also wie einfach geht das bei euch?
1: Na, easy peasy, und zwar, indem ihr einfach uns eine WhatsApp hier reinschickt, 08000 75 7000, und dann freuen wir uns auf euch.
0: So, und während ihr die WhatsApp schickt, schicken wir euch gerne Alex Warren mit Fever Dream. Das ist beste Laune am Mittwochmorgen. Das sind die besten Hits von heute. Ihr hört natürlich Hitradio Antenne 1.

0: Baden-Württembergs längste Morningshow hier live aus Stuttgart. Hier ist Hitradio Antenne 1. Bis Freitag 18 Uhr sind wir hier am Start für euch. Jetzt haben wir es gerade 7.38 Uhr.
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0: Ach, wir freuen uns, denn heute Morgen spielen wir hier live mit Laura aus Reichenbach an der Vils. Guten Morgen, Laura.
2: Guten Morgen.
3: Hallo.
0: Laura, du weißt Bescheid, du kriegst jetzt von mir einfach so ein paar Begriffe um die Ohren geschmissen. 60 Sekunden hast du Zeit und du errätst einfach so viele wie möglich und holst dir dann vielleicht den Wochensieg.
2: Alles klar.
0: Ja, scheint einfach zu sein, oder?
2: Ich hoffe.
0: Okay, dann würde ich sagen, starten deine 60 Sekunden mit mir genau jetzt. So, wenn es brennt, dann rufst du was? Die
2: 110?
0: Die 112?
2: Zwei.
0: Richtig. Der Jauch zum Beispiel, der hat eigentlich eine, was ist das?
2: Eine Fernsehshow.
0: Ja, und die kann man auch nennen, wie nennt man das auch so? Wie der Preis ist heiß und die ganzen Sachen, die da liefen, eine
2: Show.
0: Ja, eine
2: Live-Show, TV-Show.
0: Wenn da gespielt wird, ist es eine?
2: Oh Gott.
0: Auf Englisch, wenn du spielen auf Englisch nimmst, heißt es
2: Game Show.
0: Jawohl. Hier, wenn so viele, Blitzlicht überall. Wenn ich da rausgehe, dann sind da draußen...
2: Paparazzis.
0: Richtig. Nach der Arbeit was futtern, wo ganz viele E-Stoffe drin sind. Das ist, nennt
2: Bier.
0: Man ein... Wie nennt man das ein?
2: Getränk.
0: Nee, ein, wenn man was futtert.
2: Ah, Pommes, nein, Snacks.
0: Ja, schade. Das Fertiggericht wäre es noch gewesen, aber ich finde, du hast es richtig gut gemacht. Hoffe ich zumindest. Schiedsrichterin Kim hat nämlich aufgepasst.
3: Ja, ihr habt nämlich 3 Punkte gemeinsam erspielt. Ist ja gar nicht schlecht.
0: Ich find's gut. Laura, fühlt sich gut damit?
2: Ja,
0: geht so. Ja, sehr gut. Pass auf. Es ist ja so, wir schenken ja dem Wochensieger zusammen mit dem Haus des Tourismus die Erlebniskarte Stuttgart im Wert von knapp 80 Euro. Und wenn ihr jetzt Bock habt, mal mitzuspielen, dann schickt einfach eine WhatsApp durch und dann freuen wir uns, wenn ihr dann bald hier steht.
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0: Die längste Morningshow Baden-Württembergs, ihr hört Hitradio Antenne 1. Wir senden 60 Stunden durch und wir haben hinter uns so eine Leinwand hier in Stuttgart. Da steht drauf, wir senden seit einer Stunde gleich 53.
1: Doch schon.
0: Krass. Ich finde auch erst, muss ich sagen.
1: Ja.
0: Ja, man hat das Gefühl, wenn man weiß, wo man hin muss, also Freitag 18 Uhr, dann ist das schon noch. Also,
1: wie so ein Marathon ein bisschen, ne?
0: Aber vom Gefühl hat man so das Gefühl, man hat ja noch ganz schön was vor der Brust.
1: Ja. Stimmt,
0: ist ja auch so. Auch. Um uns die Zeit ein bisschen zu verkürzen, ne? Schön, dass ihr da seid, haben wir für euch auch gleich auf der Playlist Teddy Swims. Und der hilft uns auch hier, weil es ist unser absoluter Lieblingshit im Moment hier. Unser Bachmacher-Favorite-Song gerade. Und Knallgas mit Run Republic und Runaway gleich für euch. Also kommt damit richtig gut zur Arbeit mit den besten Hits von heute. Natürlich bei Hitradio Antenne 1.
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1: Das ist aktuell noch so ein kleines bisschen bedeckt, aber gegen später wird es richtig schön sonnig warm mit Temperaturen bis zu 28 Grad, die haben wir vor der Brust. Aktuell in Herrenberg 14 Grad, Titisee Neustadt misst ebenfalls 14 Grad und auch bei euch in Crailsheim haben wir 14 Grad. Heute wird es wie gesagt schon sehr warm, morgen dann nochmal ein bisschen heißer.
0: 5 vor 8 haben wir jetzt das Wichtigste mit Lena Schaffer.
11: Schönen guten Morgen.
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11: Die Bundesregierung beschäftigt sich heute mit den Folgen von Hitze und Dürre in diesem Sommer. Zum Abschluss ihrer Klausurtagung auf Schloss Neuhardenberg will sie zunächst die Lage analysieren. Konkrete Beschlüsse soll es erst bei späteren Kabinettssitzungen geben. Thomas Prockt, worum geht es heute noch?
13: Die Koalition steht vor wegweisenden Wochen. Da sind die drei wichtigen Landtagswahlen im September und die geplanten großen Reformen, wie etwa bei der Rente, bei denen Kanzler Merz Tempo machen will. Die Klausur in Neuhardenberg soll dafür den Startschuss geben und die Stimmung bei Schwarz-Rot verbessern. Aber schon das Thema Klimaschutz, das heute auf der Tagesordnung steht, zeigt, wie schwierig das werden könnte. Die SPD-Minister wollen den Klimaschutz stärker im Grundgesetz verankern. Die Union sieht das eher skeptisch.
11: Eine Mutter steht ab heute wegen versuchten Mordes vor dem Landgericht Tübingen. Die Staatsanwaltschaft wirft der 25-Jährigen vor, ihrem frühgeborenen Sohn auf einer Intensivstation in Tübingen heimlich eine Überdosis Koffein gespritzt zu haben. Der Säugling soll dadurch mehrere Tage in Lebensgefahr gewesen sein. Nach Ansicht der Anklage wollte die Mutter damit Aufmerksamkeit und Zuwendung für sich selbst bekommen. Wie geht es mit den VW-Werken weiter? Volkswagen-Chef Blume besucht heute die Standorte in Emden und Zwickau. Dort stellt sich die VW-Führung bei außerordentlichen Betriebsversammlungen den Fragen der Mitarbeitenden. Im Mittelpunkt stehen die angekündigten Sparmaßnahmen. Und in Köln beginnt heute die weltgrößte Computerspielmesse Gamescom mit einem Ausstellerrekord. Laut dem Veranstalter präsentieren sich deutlich mehr als 1600 Firmen, Verbände und andere Organisationen. Erwartet werden mehr als 350.000 Besucher, die an den Ständen Computer- und Videospiele zur Probe spielen können.
0: Genau, 2 vor 8. 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Wir haben dicke Probleme heute Morgen. Die A8 München-Stuttgart gehört dazu. Zwischen Wendingen und Stuttgart-Degerloch braucht ihr gerade 16 Minuten länger. Auf der B10 Mühlacker-Stuttgart, das ist zwischen Feingen-Enz-Mitte und Feingen-Enz, dichter Verkehr, 13 Minuten hier länger. Und die B14 ist auch dabei. Wenn ihr zwischen Winnenden und Waiblingen-Nordkorb fahren wollt, braucht ihr auch 12 Minuten länger. Geblitzt wird. Autobahnblitzer A6 Heilbronn-Mannheim beim Autobahnkreuz Weinsberg. Nach der Unterführung ist 50, hat Florian uns reingeschickt. Falco meldet den in Albstadt-Margretshausen in der Hauptstraße, da ist 30. Und Valerie hat den in Backnang gesehen, das ist die Asbacher Straße gegenüber von der Polizei. Statt einwärts 30 erlaubt. Dankeschön für die Meldung. Staus und Blitzer meldet ihr telefonisch, per WhatsApp, das kostet natürlich nichts. 08075 7000 oder über die Antenne 1F.
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0: Guten Morgen.
1: Hey zusammen, morgen.
0: Also uns geht's noch gut, muss man sagen, nach 2 Stunden. Aber das kann sich natürlich alles ändern im Laufe der nächsten 60 Stunden. Wir sind übrigens, als wir hergekommen sind, an der Tankstelle vorbeigekommen. Und da sind wir mal ganz ehrlich, die Spritpreise, die tun halt richtig weh, wenn man die sieht. Ne? Wie ihr an ein bisschen Kohle rankommt, ja, zum Tanken zum Beispiel, und was ein blauer Papagei damit zu tun hat, das verraten wir euch direkt in 7 Minuten.
1: Und auf dem Weg zur Arbeit begleiten euch Run Republic mit Runaway.
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0: Beim letzten Ruck, Ruck, Kuckuck war es 5 nach 8.
1: So klingt's garantiert.
0: Ja, ich wollte es nur sagen.
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0: So, seit 2 Stunden und knapp 6 Minuten sind wir hier live für euch da. Yes. Jetzt sind es ja also bis 60 Stunden voll.
3: Ja, locker flockig.
1: Ist ja easy.
0: Ja, ist ja nicht mehr lang jetzt. Nee. Ja, also können wir jetzt auf einer Popohälfte absitzen. Und wir haben was Schönes für euch am Start. Wenn ihr zum Beispiel nach Feierabend sagt, hey, wir würden gerne mal aufs Weindorf vorbeischauen, dann solltet ihr das auf jeden Fall tun, wenn euch zum Beispiel die Spritpreise gerade Tränen in die Augen treiben oder andere Dinge. Denn wir haben hier ein bisschen Kohle für euch.
1: Und zwar ist unser neuer Kollege Theo, unser Maskottchen, hier auch auf dem Weindorf unterwegs. Und das Geile ist, der hat in seinen Papagei-Krallen einfach Cash mit dabei. Mhm. Und das verteilt er hier auf dem Weindorf live. Also ne, in irgendwelchen Lauben, vielleicht auch mal unterm Tisch, vielleicht irgendwo mal aufs Dach. Und wenn ihr das Cash findet, gehört selbstverständlich euch.
0: So, ab 16 Uhr, ja, wenn ihr dann einen blauen Papageien hier in Stuttgart seht, dann wisst ihr, ah, da könnte Kohle dabei sein. Hinweise dazu gibt's sogar bei uns auf dem Insta-Kanal. Okay, nur, dass ihr Bescheid wisst. Und dann wird es ein geiler Tag für euch. So wie jetzt für uns auch, weil Teddy Swims ist so ein Hit.
1: Oh, ja.
0: Der baut uns auf und da, sag ich mal, da können wir auch 90 Stunden machen. Oder? Teddy Swims, Mr. Know-It-All, gehört selbstverständlich zu den besten Hits von heute. 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

0: 13 nach 8 haben.
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0: Einen wunderschönen Mittwoch wünschen wir euch.
3: Hi, wir sind hier.
0: Seit 2 Stunden, gleich 14 Minuten sind wir hier am Start. 60 Stunden müssen wir. Und ich habe schon gerade gesagt, wir sind mal gespannt, wie oft wir auch im Laufe des Nachmittages Guten Morgen sagen werden.
3: Bestimmt 12.000,4
0: Mal. Oder? Ich weiß gar nicht, was sagt man denn überhaupt, wenn man dann, also nachher.
3: Ja, guten Tag.
0: Guten Tag auch, oder?
3: Hallo zusammen.
0: Ja, also das werden wir dann nachher mal eruieren. Wir freuen uns aber, dass ihr auch mit am Start seid, dass wir einiges reinbekommen haben auf der 08.075.7000. Kaya aus Erdmannshausen hat sich gemeldet.
4: Ich drücke euch ganz fest die Daumen für euren 60-Stunden-Marathon. Ich glaube fest an euch und bin mir sicher, dass ihr das ohne Probleme durchhalten werdet. Viel Erfolg, ihr schafft das.
0: Ich finde das gut, wenn andere uns mehr zutrauen als wir uns selber. Nee, wirklich toll. Dankeschön, Kaya. Und aus Tübingen, aus meiner Heimatstadt, ist auch was reingekommen.
5: Hi, da ist einmal die Eva. Ich arbeite die nächsten 3 Tage immer 12 Stunden Tagschichten auf dem Rettungswagen und freue mich besonders, dabei sein zu dürfen. Ich wünsche euch und allen anderen heute einen wunderschönen guten Morgen und ganz viel Spaß die nächsten Tage.
0: Hey Eva, wichtiger und cooler Job. Also liebe Grüße an alle, die da mitfahren. Ne? Und ansonsten... Sind wir gespannt, wie das jetzt hier heute läuft.
3: Definitiv. Und Leute, wir haben es uns hier richtig schön schnuckelig gemacht in unserem Studio. Sieht richtig, richtig geil aus. Also schaut es unbedingt auch mal an auf unserem Insta-Channel oder kommt sehr gerne hier vorbei, ne, in Stuttgart.
0: So, jetzt gibt es erstmal einen richtigen Hurricane von Offenbach und Ella Henderson. Hier ist Hitradio Antenne 1, 15 nach 8. Schön, dass ihr da seid. Wir sind es auch. Und zwar den ganzen Tag. Au.

0: 2 Stunden 20 von 60 haben wir schon.
1: Ist doch ein starkes Ding.
0: Aber schon ja. 37 Sekunden. Also jetzt ist es schon fast vorbei wieder. Die längste Morgenshow Baden-Württembergs. Hier ist Hitradio Antenne 1, 20 nach 8, live.
1: Schönen
0: aus Stuttgart.
1: Guten Morgen.

0: 8:23 Uhr, ihr Hitradio Antenne 1 live aus Stuttgart, die längste Morningshow Baden-Württembergs bis Freitag 18 Uhr, das wird so geil.
1: Ja, und falls ihr zum Beispiel direkt in Stuttgart arbeitet und noch ein paar Minütchen habt, bevor es losgeht zur Schicht, kommt doch einfach hier mal bei uns vorbei. Wir sind direkt gegenüber vom Marktplatz, ne? Und mit unserem schönen Studio könnt ihr uns mal winken. Wir winken selbstverständlich zurück.
0: Gerade eben haben wir erst wieder gewunken. Da ist eine junge Frau mit einer Brötchentüte vorbeigelaufen.
1: Ja, also das machen wir auf jeden Fall ständig. Wir spielen euch jetzt aber erstmal richtig gute Wachwerk-Mucke. Und zwar von Dermot Kennedy, Funeral. Einer der besten Hits von heute. Gleich hier um kurz nach halb uns auf der Playlist.
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2: Das ist aktuell noch so ein bisschen bedeckt gegen später, kommt aber auf jeden Fall die Sonne raus. In Neckar-Tenzlingen, da haben wir schon 17 Grad, in Künzelsau 16, in Schramberg 15 Grad, bis zu 28 Grad. Die sind heute noch drin mit richtig viel Sonne und morgen wird sogar noch mal ein Ticken heißer.
1: 8:55 haben wir jetzt das News-Update mit Lena Schaffer.
3: Guten Morgen. Die Bundesregierung beschäftigt sich heute zum Abschluss ihrer Klausurtagung mit den Folgen von Hitze und Dürre in diesem Sommer. Konkrete Beschlüsse sind aber noch nicht geplant. Die sollen erst bei späteren Kabinettssitzungen folgen. Nach den Krawallen beim DFB-Pokalspiel in Mannheim lädt Baden-Württembergs Innenminister Hagel mehrere Fußballvereine zum Krisentreffen ein. Dabei soll es um klare Vereinbarungen für Hochrisikospiele und die Weiterentwicklung der Stadionallianzen gehen. Heute beginnt die weltgrößte Computerspielmesse Gamescom in Köln. Vor Ort sind mehr als 1600 Firmen, Verbände und andere Organisationen. Die Veranstalter sprechen von einem Rekord.
1: 8:55. 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Wir haben auf der 81 Singen Stuttgart gerade ein Problem. Da hat es einen Unfall gegeben, ungesichert zwischen Geisingen und Dreieck Bad Dürheim. Seid vorsichtig. Und auf der B35 Bretten-Germersheim zwischen Karlsdorf und dem Abzweig nach Neutath, da liegt ein Leitkegel auf der Fahrbahn. Dann schauen wir uns die A6 an, Heilbronn-Nürnberg. Zwischen Kreuz-Weinsberg und Bretzfeld braucht ihr gerade 14 Minuten länger. Und auf der 8 München-Stuttgart zwischen Wendingen und Stuttgart-Degerloch im Moment 17. Geblitzt wird, wenn ihr Leinzell die Rohrerstraße zu schnell fahrt, das ist Höhe Merzhalde, da ist 50, hat Kerstin uns reingeschickt. Die A6 Heilbronn-Mannheim ist dabei, beim Autobahnkreuz Weinsberg, der steht wohl noch, nach der Unterführung ist 50, kommt von Florian. Und Albstadt-Margrethausen ist dabei, die Hauptstraße, da ist 30, hat Falco uns gesteckt. Dankeschön dafür. Staus im Blitzer, meldet ihr telefonisch, per WhatsApp, das kostet natürlich nichts, 08075 7000 oder über die Antenne 1 App.
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1: Und das den ganzen Tag. Ja. Morgen den ganzen Tag.
2: Guten Morgen.
1: Übermorgen den ganzen Tag. Schön, dass ihr da seid. Und unser Wachmacher Azubi Tom, der hat so ein kleines Frühstücksschnäppchen für euch entdeckt. Ne?
5: Ja, denn 10 Gramm Brot kosten jetzt 15.000 Euro.
2: Bitte, was?
5: Ja, was da Unglaubliches dahinter steckt, verrate ich euch in Was geht ab im Netz in 12 Minuten.
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0: auf die Sekunde 8.35 Uhr.
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0: Seit 2 Stunden 35 sind wir hier. Und also es geht ja noch.
2: Ja.
0: Also 60 Stunden haben wir noch vor der Brust und wir freuen uns. Das wird nämlich ein ganz sensationeller Tag heute. Vor allem werden wir auch heute Vormittag, heute Nachmittag, heute Abend, wir werden halt einfach immer da sein.
3: Richtig.
0: Und das Coole ist, wir können jetzt schon nicht mehr. Nein, Quatsch. Das Coole ist, wir werden natürlich auch Dinge machen, die wir natürlich sonst auch machen. Zum Beispiel Hit the Spot. Unsere Kim kriegt auch heute wieder einen Hit. Da singt sie drauf mit. Und irgendwann wird der Hit leise, hört ganz auf. Und sie singt weiter. Und dann muss sie genau den Punkt treffen, wenn der Hit wieder einsetzt. So, und das hat sie ja schon so dermaßen geil gemacht. Zum Beispiel, als ich ihr von Nicki Minaj ihr das gegeben habe. That's the kind of dude I was looking for. 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I said, excuse me, you're a hell of a guy. I mean, my, you like pelican fly. 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Whoa, yes I did. Somebody please told the mood of F I is. I am Nicki Minaj, I'm mad from dudes up. Back hoops up. Boy, you got me So, das war sensationell, aber wird es heute auch so sein, ne? Gerade wenn man ein bisschen übermüdet ist und vor allem, wir werden es...
3: Bau doch nicht noch mehr Druck auf.
0: Wir werden es heute ein bisschen später machen, wir machen es heute um kurz nach 1:30, weil wir den ganzen Tag eh hier sind. Dann werdet ihr das natürlich auch live miterleben und kurz nach 1:30 nicht verpassen, hier bei Hitradio Antenne 1.

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1: Hier ist Baden-Württembergs längste Morningshow. 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Wir haben 8.42 Uhr.
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1: Das war jetzt unser Wachmacher Azubi Tom und das ist sehr kurios heute Morgen.
3: Ja, das kommt nämlich aus der Kategorie, wie deutsch willst du eigentlich sein? Ja.
4: Oh, lieben wir.
3: Denn da hat ein Kunde aus Bayern, hat sich beim Bäcker beschwert, denn der hat ein halbes Brot gekauft und es zu Hause nachgewogen und dann festgestellt, Gott. Mensch, 10 Gramm zu wenig.
4: Nicht dein Ernst jetzt?
3: Doch, wirklich, für den Kunden war das eine Riesenkatastrophe und dann hat er sich daraufhin beim Eichamt beschwert und die meinten, ein halbes Brot darf nur verkauft werden, wenn es mit einer geeichten Waage gewogen wurde. Ende vom Lied ist, der Bäcker musste sich eine neue Präzisionswaage kaufen, beziehungsweise mehrere gleich, neue Software anschaffen und die Mitarbeiter schulen. Das Ganze zusammen hat insgesamt, pass auf, 15.000 Euro gekostet.
1: Ach was, verarsch uns.
3: Doch, und alles nur, weil einer gesagt hat, hey, mein halbes Brot wiegt ca. 10 Gramm weniger.
1: Obwohl man sagen muss, da muss ich kurz einhaken, das stimmt schon. Wenn ich jetzt Klopapier kaufe mit 250 Blatt und ich kalkuliere so bis aufs letzte...
4: Bitte,
1: und nachher fehlt es dann, also ich verstehe es.

0: 8.52 Uhr, Hitradio Antenne 1 ist hier. Schön, dass ihr da seid. Wir sind hier, die längste Morningshow Baden-Württembergs, live aus Stuttgart. Und wir schauen direkt auf den Marktplatz mit unserem Pop-Up-Studio hier.
1: Ja. Man muss sagen, wir haben schon schön angeliefert, ne? Die ersten Weinflaschen kommen, könnt ihr direkt hier reinbringen zu mir. Jawohl, ja.
0: Wir sind hier direkt gegenüber vom Weindorf. Und wir sehen auch, dass das Leben in Stuttgart hier richtig wuselt gerade. Ja. Und wenn ihr zum Beispiel jetzt auch gerade in Stuttgart seid oder den nächsten Bäcker besucht, stellt euch mal vor, in diesem Bäcker würde Harry Styles stehen. Der hat nämlich schon beim Bäcker geschafft. Und dann würde der euch zum Beispiel keine Brezel, sondern eher American Girl singen. Ja? Überlegt euch das mal. Nimm doch die Brezel. Und Fastboy ist auch mit dabei. Mit Beautiful Life tanzen wir uns in den Mittwochmorgen. 60 Stunden werden wir hier durchmachen bei Hitradio Antenne 1. Bis Freitag 18 Uhr. Schön, dass ihr dabei bleibt. Wir haben 8.53 Uhr mittlerweile.
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1: Und in Stuttgart bei uns hier, wenn wir aus dem Studio rausschauen, ist es aktuell noch ziemlich bedeckt, wird aber heute noch richtig, richtig warm mit super viel Sonnenschein. Aktuell bei euch in Weilheim an der Tech 17 Grad, Weikersheim 16, in Altstadt haben wir auch 16 Grad. Bis zu 28 Grad, die sind heute noch drin. Heute schon warm, morgen wird es noch mal heißer.
0: 8:55 haben wir jetzt. Jetzt das News Update mit Lina Schaffer.
11: Schönen guten Morgen.
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11: Die Bundesregierung will heute zum Abschluss ihrer Klausurtagung über die Folgen von Hitze und Dürre sprechen. Konkrete Beschlüsse sind aber erst bei späteren Kabinettssitzungen geplant. Vizekanzler Klingbeil hat sich im ZDF Heute-Journal auch zu den schlechten Umfragewerten der Regierung geäußert.
13: Ich sehe doch, dass der Frust da ist. In einem Land, wo wir 5 Jahre kein Wachstum haben, wo über 20 Jahre notwendige Reformen verschlafen wurden, wo zu wenig investiert wurde, in die Sicherheit, in die Infrastruktur, wo heute die Probleme auf der Straße liegen, wo die Züge nicht pünktlich kommen, weil über 20 Jahre nicht investiert wurde. Manche Probleme lassen sich nicht von einem Tag auf den anderen lösen. Aber dass wir loslaufen, dass wir anfangen, dass wir uns kümmern um diese Probleme, das ist doch richtig.
11: Nach den Krawallen beim DFB-Pokalspiel in Mannheim lädt Baden-Württembergs Innenminister Hagel mehrere Fußballvereine zum Krisentreffen ein. Stattfinden soll das am 3. September in Stuttgart. Eingeladen sind 7 Vereine, vor allem aus der 1. bis 3. Liga. Es soll um klare Vereinbarungen für Hochrisikospiele und die Weiterentwicklung der Stadionallianzen gehen. In Mannheim wurden 35 Polizisten verletzt, 85 Zuschauer mussten medizinisch betreut werden. Kurzer Schreckmoment auf dem Volksfest Hamburger Dom. 23 Fahrgäste saßen gestern Abend rund 3 Stunden in einem Kettenkarussell fest, und zwar in großer Höhe. Grund war ein technischer Defekt des Fahrgeschäfts. Feuerwehr und Polizei waren vor Ort. Kurz nach Mitternacht ging es dann weiter. Die Betroffenen konnten unverletzt und ohne Hilfe der Feuerwehr aussteigen. Der heiße Sommer könnte dem Ochsenfrosch bei uns in Baden-Württemberg geholfen haben. Das Regierungspräsidium Karlsruhe geht davon aus, dass die invasive Art von hohen und länger anhaltenden Sommertemperaturen profitiert. Wärmeres Wasser begünstigt die Entwicklung der Kaulquappen. Gleichzeitig bedrohen Ochsenfrösche heimische Arten wie den Moorfrosch und die Knoblauchkröte. Rund um Karlsruhe werden die Tiere deshalb gezielt bekämpft.
0: 3 von 9. 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Wir haben Reifenteile. Achtung, wenn ihr die 81 Grad fahrt. Stuttgart-Singen ist das bei der Ausfahrt Gärtringen. Da steht der zugehörige Lastwagen auch noch rum. Wie gesagt, die Dinger sind auf dem rechten und dem mittleren Fahrstreifen, die Reifenteile. Seid ihr vorsichtig. Schauen wir uns schnell auf der A6 um. Das ist Heilbronn-Nürnberg zwischen Heilbronn-Eckersulm und Öhringen. Da braucht ihr 22 Minuten länger. Auf der 8 München-Stuttgart zwischen Esslingen und Stuttgart-Degerloch auch heute 13 Minuten Zeitverlust. Auf der B10 in Stuttgart zwischen Obertürkheim-Hafen und Hedelfingen im Moment 11 Minuten und die B10 zwischen Feigen-Enz-Mitte und Feigen-Enz-Enz-Weihingen im Moment 15. Geblitzt wird, wenn ihr Albstadt-Margrethausen unterwegs seid. Die Hauptstraße ist das, hier ist 30, hat Falco uns reingeschickt. Blitzer auch in Leinzell, in der Rohrerstraße, das ist Höhe Merzhalde. Da ist 50, hat Kerstin gesteckt. Und Anja sagt, in Göppingen-Bartenbach, wenn ihr die Schelmenstraße fahrt, Höhe Friedhof, da ist 30. Dankeschön für die Meldungen. Staus und Blitzer meldet ihr telefonisch, per WhatsApp. Kostet natürlich nichts. 08075 7000 oder über die Antenne als App.
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0: So, die 60 Stunden, ne, die werden wir schon abreißen. Wir sind ja jetzt immer noch im normalen Rahmen.
1: Ja.
0: Also jetzt, ne, ist ja wie immer. Sieht
1: alles noch easy an.
0: Aber mal gucken, wie es dann jetzt später oder heute Nachmittag aussieht.
1: Schauen wir mal. Wir sind auf jeden Fall mittendrin in der halben Stunde mehr Musik. Und ist auch schon Mittwoch, sind ja schon mal 2 super Nachrichten. Und da schieben wir direkt noch eine hinterher. Wir machen weiter mit den besten Hits von heute. Jetzt Fassbar mit Beautiful Life.
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0: 11:09 in Baden-Württemberg. Schön, dass ihr da seid.
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0: 60 Stunden bis Freitagabend, 18 Uhr sind wir hier. So, und wir freuen uns über Unterstützung von euch natürlich. Wir haben schon so viele nette Sprachnachrichten von euch bekommen. Ja. Aber es gibt auch Menschen, ich habe zum Beispiel ihn gesehen in Reutlingen auf dem Stadtfest, das weiß ich noch, ein geiler Typ, hat sich auch bei uns reingemeldet. Freuen wir uns.
2: Hey, hier ist Iggy Kelly und wie krass ist das denn bitte? Ihr sendet 3 Tage durch, was eine geile Idee. Ganz, ganz viel Spaß und haltet alle gut durch.
0: Iggy Kelly von der Kelly Family.
3: Geil.
0: Geiler Typ, wirklich sensationell sympathisch. Und wie gesagt, wir sind hier bis Freitagabend. Wenn ihr Bock habt, kommt da vorbei. Wir freuen uns. Und wenn ihr bei der Arbeit seid, haben wir ganz relaxten Sound für euch. Und zwar den Mann, der tatsächlich auch schon beim Bäcker gearbeitet hat. Harry Styles mit American Girls. 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
2: 4:50. 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Wir haben eine rote A81, seid vorsichtig. Heilbronn-Würzburg ist das zwischen Boxberg und Ahorn. Da hat es einen Unfall gegeben. Das Ganze soll ungesichert sein auf allen Fahrstreifen. Und ein totes Tier liegt da auf der Fahrbahn. Und wir haben Ziegen, die sind auf der B491. Das ist Tuttlingen, wenn ihr Richtung Engen fahrt. Zwischen Emmingen und dem Abzweig nach Biesendorf in beiden Richtungen. Passt auf, dass euch und den Ziegen nichts passiert. So, schauen wir auf die A6, Heilbronn-Nürnberg. Immer noch dick dabei. Zwischen Heilbronn-Neckarsulm und Bretzfeld braucht ihr gerade knapp 20 Minuten länger. Und auf der B10, das ist, wenn ihr zwischen Feigenends Mitte und Feigenends unterwegs seid, hier gerade 16 Minuten. Geblitzt wird, wenn ihr Bissingen an der Teck die Ochsenwanger Steige zu schnell seid. Kurz nach Bissingen wird geblitzt, da ist 70, hat Martin uns reingeschickt. Leinzell ist dabei, die Rohrerstraße, Höhe Merzhalde 50. Und Anja hat den in Göppingen-Bartenbach gesehen, das ist die Schelmenstraße, Höhe Friedhof, da ist nur 30. Dankeschön fürs Melden. Staus und Blitzer meldet ihr telefonisch per WhatsApp, kostet natürlich nichts, 08075 7000, oder ganz easy über die Antenne 1 App.
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0: 3 Stunden 38 haben wir von 60. Katschi. Hier ist Hitradio Antenne 1, die längste Morgenshow Baden-Württembergs. Und da überbrücken wir die Zeit ein bisschen mit dem Spielchen, würde ich sagen. Ne?
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0: Ach, wir freuen uns, denn heute Morgen spielen wir hier live mit Laura aus Reichenbach an der Vils. Guten Morgen, Laura.
2: Guten Morgen.
3: Hallo.
0: Laura, du weißt Bescheid, du kriegst jetzt von mir einfach ein paar Begriffe um die Ohren geschmissen. 60 Sekunden hast du Zeit und du errätst einfach so viele wie möglich und holst dir dann vielleicht den Wochensieg.
2: Alles klar.
0: Ja, scheint einfach zu sein, oder?
2: Ich hoffe.
0: Okay, dann würde ich sagen, starten deine 60 Sekunden mit mir genau jetzt. So, wenn es brennt, dann rufst du was? Die
2: 110?
0: Die 112. Richtig. hier, wenn du, der Jauch zum Beispiel, der hat eigentlich eine, was ist das?
2: Eine Fernsehshow.
0: Ja, und die kann man auch nennen, wie nennt man das auch so? Wie der Preis ist heiß und die ganzen Sachen, die da liefen, eine
2: Show.
0: Ja, eine
2: Live-Show, TV-Show.
0: Wenn da gespielt wird, ist es eine?
2: Oh Gott.
0: Auf Englisch, wenn du spielen auf Englisch nimmst, heißt
2: es Game Show.
0: Ja,
2: Game Show.
0: Hier, wenn so viele, sag mal, Blitzlicht überall. Wenn ich da rausgehe, dann sind da draußen...
2: Paparazzis.
0: Richtig. Nach der Arbeit was futtern, wo ganz viele E-Stoffe drin sind. Das ist, nennt
2: Bier.
0: Man ein... Wie nennt man das ein?
2: Getränk.
0: Nee, ein, wenn man was futtert.
2: Pommes, nein, Snacks.
0: Ja, schade. Das Fertiggericht wäre es noch gewesen, aber ich finde, du hast es richtig gut gemacht. Hoffe ich zumindest. Schiedsrichterin Kim hat nämlich aufgepasst.
3: Ja, ihr habt nämlich 3 Punkte gemeinsam erspielt. Das ist gar nicht schlecht.
0: Ich find's gut. Laura fühlt sich gut damit.
2: Ja,
0: geht so. Ja, sehr gut. Pass auf. Es ist ja so, wir schenken ja dem Wochensieger zusammen mit dem Haus des Tourismus die Erlebniskarte Stuttgart im Wert von knapp 80 Euro. Und wenn ihr jetzt Bock habt, mal mitzuspielen, dann schickt einfach eine WhatsApp durch und dann freuen wir uns, wenn ihr dann bald hier steht.
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0: Baden-Württembergs längste Morningshow hier bei Hitradio Antenne 1, 60 Stunden live aus Stuttgart.
1: Oh ja.
0: Und wenn ihr bei der Arbeit mal das Gefühl haben wollt, ihr würdet umarmt werden von einer ganz tollen Person, das ist dann ungefähr wie, wenn ihr Romy Public gleich hört. Herrlich, oder? Need Your Love. Das klingt wie große Liebe bei der kleinen Arbeit. Und dann tanzt man schon so langsam Richtung Mittagspause mit Turn the Lights Off. Gibt's auch gleich bei uns. Das sind natürlich die besten Hits von heute. 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
0: Hier ist das Hitradio Antenne 1 Wetter mit Kim.
1: Und es ist aktuell noch so ein kleines bisschen bedeckt, aber gegen später versucht sich auf jeden Fall noch die Sonne durchzukämpfen. Und dann wird es recht freundlich heute bei 28 Grad. In Uhingen bei euch aktuell 19 Grad gemessen. Bad Mergentheim haben wir 18, in Altshausen auch 19 Grad. Heute wird schon warm, aber wisst ihr was? Morgen, da wird's noch heißer.
0: Schönen Mittwoch wünschen wir euch. Jetzt haben wir es 5 vor 10.
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10: Mit Lena Schaffer, schönen guten Tag. Die Bundesregierung spricht heute zum Abschluss ihrer Klausurtagung über die Folgen von Hitze und Dürre in diesem Sommer. Auf Schloss Neuhardenberg in Brandenburg wird zunächst die Lage analysiert. Konkrete Beschlüsse sind erst für spätere Kabinettssitzungen geplant. Außerdem geht es auch um die deutsche Wirtschaft. Die Regierung spricht mit Start-up-Unternehmern und dem Handwerkspräsidenten darüber, wie Deutschland wettbewerbsfähiger werden kann. Eine Attestpflicht ab dem ersten Krankheitstag könnte Fehlzeiten verlängern. Das zeigt eine Umfrage des Sozialverbands VDK. Demnach würden sich 21% vorsorglich länger krankschreiben lassen, um nicht noch einmal zum Arzt zu müssen. 14% würden dagegen eher krank zur Arbeit gehen. VDK-Präsidentin Bentele warnt deshalb, die geplante Regelung könnte am Ende genau das Gegenteil bewirken. Zum Hintergrund: Die Bundesregierung plant eine Attestpflicht ab dem ersten Krankheitstag. Der Iran und der Oman kommen bei den Gesprächen über neue Schifffahrtsregeln für die Straße von Hormuz voran. Omans Außenminister zeigt sich hoffnungsvoll, bald einen vorübergehenden Schifffahrtskorridor bekannt geben zu können. Beide Länder haben außerdem über ein schrittweises Vorgehen bei neuen Fahrtregeln und bei der Minenräumung gesprochen. Die Straße von Hormuz ist eine der wichtigsten Routen für den internationalen Energiehandel. Der Windkraftplan der Region Stuttgart kommt laut Medienberichten in Stocken. Das Ministerium für Landesentwicklung und Wohnen hat den Plan jetzt zurückgewiesen. Bis zu 50 der 89 ausgewiesenen Gebiete werden demnach vom Ministerium beanstandet. Dabei geht es um Naturschutzgebiete und darum, dass Mindestabstände von Windrädern zu Ort nicht eingehalten werden. Jetzt müssen zu jedem Gebiet Gutachten erstellt werden.
0: Gleich 3 vor 10. Der Hitradio Antenne 1 Verkehr, damit ihr gut ankommt. Wir haben eine Meldung von der A6 Heilbronn-Nürnberg zwischen Schwäbisch Hall und Ilshofen-Wolpertshausen. Achtung, hier sind Reifenteile auf allen Fahrstreifen verteilt. geblitzt wird. Also gleich zweimal. Die B10 einmal Stuttgart Richtung Göppingen bei der Ausfahrt Esslingen-Zell und bei der Ausfahrt Deizisau. 80 erlaubt hat uns beides Francesco gemeldet. Vielen herzlichen Dank. Bissingen an der Tech ist auch dabei. Die Ochsenwanger Steige, wenn ihr kurz nach Bissingen unterwegs seid, da ist 70, hat Martin reingeschickt. Und Anja meldet den in Göppingen-Bartenbach in der Schelmenstraße Höhe Friedhof. Da ist nur 30. Dankeschön für die Meldung. Staus und Blitzer meldet ihr telefonisch per WhatsApp. Das kostet natürlich nichts. 08.075.7000 oder über die Antenne 1F.
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0: Einen schönen, ja, was sagen wir jetzt? Guten Tag, sagen wir jetzt so guten Morgen.
1: Ja, sagt man, glaube ich, so.
0: Aber guten Morgen kann man schon noch sagen, würde ich sagen. Ja. Jetzt noch. Normalerweise wären wir ja jetzt um 10 raus hier aus der Morningshow. Heute allerdings, nö. Weil wir senden 60 Stunden durch bis Freitag 18 Uhr. Aber auch bei der längsten Morningshow Baden-Württembergs gilt, die halbe Stunde mehr Musik darf natürlich nicht fehlen. Ne?
1: Selbstverständlich. Und los geht's mit Kato featuring John und Turn the Lights Off.
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0: 10 nach 10 in Baden-Württemberg.
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0: Seit 4 Stunden 10 von 60 sind wir hier zugange. Liebe Grüße schicken wir euch vom Weindorf in Stuttgart. Keine Sorge, wir trinken noch nicht.
2: Noch nicht.
0: Noch nicht. Aber wir senden, wie gesagt, 60 Stunden aus dem Haus des Tourismus. Hier direkt am Marktplatz. Bis Freitag 18 Uhr versuchen wir durchzuhalten. Und dank euch ist es auch nicht so ein großes Problem. Jonas Weibling hat sich bei uns gemeldet.
3: Hallo, ihr Wachmacher. Bleibt stark und zieht das Ganze durch. Ich bin mir sicher, dass ihr das alles schaffen werdet. Mit dem richtigen Getränken, der richtigen Musik passt das alles. Und dann schafft ihr das ohne Probleme.
0: Absolut.
2: Ja, richtige Getränke hier auf dem Weindorf schon mal. Check. Haken dran. Und die richtige Mucke? Selbstverständlich auch kein Problem, denn wir sind mittendrin in der halben Stunde mehr Musik.
0: Ja, und Kamrat hat sich die Grundschule Stuttgart-West dazu geholt. Also so klingt es zumindest super schön. Love Sober ist neu bei uns auf der Playlist. Und das lässt rückwirkend so ein bisschen drauf gucken in der Beziehung, wenn es nicht so gut gelaufen ist, dass man damit klarkommt. Naja, aber hört euch selber an. 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
4: Gleich 10:05. Der Hitradio Antenne 1 Verkehr, damit ihr gut ankommt. Wir haben eine rote A7 gerade für euch. Würzburg-Ulm zwischen Heidenheim und Giengen-Herbrechtingen. Hier sind Reifenteile auf der Fahrbahn und zwei kaputte Autos dazu auf dem Standstreifen. Die B27 Balingen-Tübingen zwischen Hechingen-Südburg und Zollern und Hechingen-Mitte. Im Moment auch Reifenteile auf allen Fahrstreifen. Und im Kreis Esslingen die B312 zwischen Nordwestumfahrung Bernhausen und Flughafenstraße. Hier sind Menschen auf der Fahrbahn und das dazu defekte Fahrzeug, das steht da auch rum. Geblitzt wird gleich zweimal auf der B10, wenn ihr Stuttgart Richtung Göppingen fahrt, bei der Ausfahrt Esslingen-Zell und bei der Ausfahrt Deizisau. 80 erlaubt, hat uns Francesco reingeschickt. Bissingen an der Tech ist dabei, die Ochsenmanger Steige. Kurz nach Bissingen ist 70, hat Martin gesagt. Und Anja hat einen Blitzer gesehen, wenn ihr Göppingen-Baden macht, zu schnell die Schelmenstraße fahrt. Höhe Friedhof ist nur 30. Dankeschön fürs Melden. Staus zum Blitzer meldet ihr telefonisch per WhatsApp. Das kostet natürlich nichts. 08000 75 7000 oder über die Antenne 1 App.
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0: Es ist schön, dass du das siehst hinten dran. Ne? Die okay. Uhr läuft da 4 Stunden 35 und 37 Sekunden. Sind wir mittlerweile dabei. Herrlich, oder?
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0: Ja, wir sind mittendrin. Ja, heißt für uns 60 Stunden durchmoderieren bis Freitag 18 Uhr. Und da sind wir hier gerade mitten auf dem Marktplatz in Stuttgart.
2: Ist und es ist richtig schön. Hier ist schon total buntes Treiben. Ne? So langsam geht's los. Stadtreinigung war schon da. Die haben uns schon gewunken. Die ersten Lieferungen kamen an am Weihendorf. Und jetzt sind selbstverständlich auch die Türen vom Haus des Tourismus für euch geöffnet.
0: So, heißt, ihr kommt uns besuchen. Ja, diese Rekordshow moderieren wir nämlich nicht alleine, sondern gemeinsam mit euch.
2: Das ist ja das Geile, ja.
0: Wir schenken euch 30 Sekunden Sendezeit. Ja, das heißt, ihr könnt in den 30 Sekunden wirklich machen, was ihr wollt. Ja, gibt das mal, dass er sagt, Mensch, ich habe so eine tolle Nachbarin, die möchte ich gerne unbedingt mal loben, 30 Sekunden. Dann könnt ihr machen.
2: Oder ihr richtet einen lieben Gruß an euren Schatz aus, ne, der daheim sitzt und dem ihr schon immer irgendwie was Tolles mal im Radio sagen wollt, dann ist das jetzt genau das Richtige für euch. Ja,
0: oder ihr habt eine ganz tolle Aktion, wo ihr sagt, boah, da muss man unbedingt drüber sprechen, weil das ist so toll. Ja, oder ihr wollt einfach nur über euer Mittagessen sprechen, weil es gerade so lecker war. Egal was, ihr sichert euch eure Sendezeit, kommt einfach hier bei uns vorbei im Haus des Tourismus am Marktplatz in Stuttgart oder schreibt eine WhatsApp, ja, wenn ihr eure Sendezeit sichern wollt, 08000 75 7000. Und natürlich sind wir hier noch mit Alex Warren im Start. Fever Dream gehört natürlich zu den besten Hits von heute. 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

0: Und gleich kommt euch Kaigo bei der Arbeit besuchen. Zusammen mit Khalid und Save My Love. Gleich beste Laune bei der Arbeit am Mittwochmorgen. Und Katy Perry ist mit dem aktuellen Hit dabei. Der knallt ordentlich. Watch It Burn. Wie geil ist der denn? Gehört zu den besten Hits von heute. Natürlich hier bei Hitradio Antenne 1.
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0: Das Hitradio Antenne 1 Wetter kommt von Kim.
10: Ja, und da habe ich extra die Wolken weggepustet, denn so langsam haben wir wirklich strahlenblauen Himmel schon.
0: Kurze Frage, wie hast du das gemacht mit dem Wegpust? Zeig mal.
10: So.
0: Wie bist du da durch das Fenster jetzt durchgekommen? Das ist ja gar nicht offen.
10: Also, das Wetter ist auf jeden Fall schon mal tippitoppi. Heute bekommen wir bis zu 28 Grad. In Moosbach hat es schon 20, in Sigmaringen und Bopfingen haben wir 21 Grad. Und das Geile ist, morgen wird es genauso schön. Ich könnte fast sagen, es wird sogar noch heißer.
0: Weil du ja auch gepustet hast.
10: Ja,
0: richtig. Magst du noch einmal?
10: Ja. Nee, ungern.
0: Gut, einen schönen Mittwoch wünschen wir euch. Wir haben 5:55.
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11: Mit Lena Schaffer, schönen guten Tag. Gute Nachrichten für die deutsche Wirtschaft. Die Exportunternehmen sind so optimistisch wie seit Jahren nicht mehr. Das zeigt eine Umfrage des IFO-Instituts. Vor allem die Ausfuhren in andere EU-Länder boomen. Auch die angeschlagene Autoindustrie blickt deutlich zuversichtlicher auf ihre Exportaussichten. Schwierig bleibt dagegen das Geschäft mit China. Dorthin schwächeln die Exporte weiter. Nach den Ausschreitungen beim DFB-Pokalspiel in Mannheim zieht Baden-Württembergs Innenminister Hagel Konsequenzen. Am 3. September lädt er 7 Fußballvereine zu einem Krisentreffen nach Stuttgart ein. Dabei soll es um klare Vereinbarungen für Hochrisikospiele und die Weiterentwicklung der Stadionallianzen gehen. Hagel sagt, Gewalt habe in Stadien keinen Platz und bei Hochrisikospielen bestehe Handlungsbedarf. Das Spiel zwischen Mannheim und Kaiserslautern wurde wegen Krawallen, Pyrotechnik und eines Platzsturms fast abgebrochen. Die Bundesregierung will ihre geplanten Reformen trotz Widerständen bis zum Jahresende durchsetzen. Finanzminister Klingbeil sagt, unter anderem müsse das Rentensystem reformiert werden. Auch Kanzleramtschefin Wagen zeigt sich zuversichtlich. Neben der Rente sollen auch die Pflegeversicherung und das Arbeitszeitgesetz angegangen werden. Unter anderem über den weiteren Reformplan berät das Kabinett aktuell bei seiner Klausurtagung in Brandenburg. Und wir bleiben beim Thema. Die Beiträge zur Pflegeversicherung könnten trotz der geplanten Pflegereform weiter steigen. Davor warnt unter anderem der Chef der Technikerkrankenkasse gegenüber dem Nachrichtenmagazin Politico. Grund seien immer mehr ältere und pflegebedürftige Menschen. Auch die AOK-Chefin warnt vor höheren Beiträgen. Sie rechnet mit einem Defizit von 8 Milliarden Euro in der Pflegeversicherung.
0: 4:11. Der Hitradio Antenne 1 Verkehr, damit ihr gut ankommt. Wir haben gerade eine rote A81. Seid vorsichtig, Stuttgart-Heilbronn zwischen Rastplatz Gerlinger Höhe und Stuttgart-Feuerbach. Hier hat es einen Unfall. Der Ganze soll ungesichert auf dem linken Fahrstreifen sein. Und auf der B3, wenn ihr Karlsruhe Richtung Heidelberg fahrt, das ist zwischen Bruchsal und Bruchsal Stadtzentrum, da braucht ihr gerade 10 Minuten länger. geblitzt wird. Wenn ihr in Zwiefalten in der Hauptstraße zu schnell fahrt, das ist Höhe Krankenhaus, da ist 30 erlaubt. Deswegen solltet ihr auch nur 30 fahren, hat Robert uns reingemeldet. Mario hat ihn auf der B295 gesehen. Das ist Walderstadt Richtung Leonberg. Das ist kurz vor der Ausfahrt Leonberg West. Da ist 70. Und Francesco meldet einen Doppelblitzer. Das ist die B10 Stuttgart-Göppingen bei der Ausfahrt Esslingen-Zell und auch bei der Ausfahrt Deißisau jedes Mal 80 erlaubt. Dankeschön für die wichtigen Meldungen. Und Staus und Blitzer meldet ihr gerne. Telefonisch, per WhatsApp natürlich kostenlos. 08075 7000 oder über die Antenne 1 App.
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0: Ja.
10: Ja.
0: Was sagen wir jetzt eigentlich? Ich weiß immer nicht, was ich sagen soll. Guten Morgen, guten Tag, Hallihallöchen. Also die ersten Mails sind beantwortet, erster Kaffee wahrscheinlich auch schon wieder leer. Jetzt kommt langsam so der Punkt, an dem man merkt, hey, also noch 55 Stunden, das ist halt...
10: Ja, wollte gerade sagen, die haben wir auf jeden Fall noch vor uns in der längsten Morningshow Baden-Württembergs. Und deshalb machen wir es uns jetzt noch ein bisschen schöner. Das machen wir gemeinsam mit Katy Perry und Watch It Burn.
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0: Gleich 10 nach 11.
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0: Seit 5 Stunden und 9 Minuten sind wir jetzt hier on air.
2: Ja.
0: Eine fehlt natürlich, das ist unsere liebe Steffi. Mhm. Und ich weiß nicht, wenn ihr es noch nicht mitbekommen habt, weil ihr im Urlaub wart oder so. Steffi ist ja schwanger.
2: Ja.
0: Und sie hat dann natürlich auch nicht immer nur die Besten. Ihr wisst ja, wie es ist. Manchmal muss man auch ein bisschen liegen. Sie lässt euch ganz, ganz lieb grüßen. Sie kann leider nicht hier sein. Aber nicht nur Steffi bekommt Nachwuchs. Wir haben auch schon Nachwuchs. Und zwar hier im Studio. Denn unsere Sophia wird Steffi erstmal vertreten. Hallo Sophia.
3: Hallo. Ich freue mich sehr, hier zu sein.
2: Gell, sieht top aus hier drin, oder? Was sagst du?
3: Mega. Also ich bin hier vorne schon durchgelaufen durchs Weindorf und es ist wirklich auch viel größer, als ich gedacht habe. Ist nämlich mein erstes Mal hier und ich würde sagen, eine Premiere.
0: Ja, und nicht nur du läufst hier durchs Weindorf, sondern auch ab 16 Uhr noch jemand. Ja. Und der wird euch sogar zu Geld bringen.
3: Ja, und zwar unser Maskottchen Theo. Wenn ihr irgendwo einen blauen Papagei seht, dann wisst ihr, ha! Auf den Kerl muss ich achten. Mhm. Der ist nämlich auf dem Weindorf unterwegs und versteckt ordentlich Cash für euch. Hinweise, die gibt es selbstverständlich auf unserem Insta-Channel.
0: So, bis dann geht's natürlich weiter mit der halben Stunde mehr Musik bei uns. Kaigo und Khalid sind damit Save My Love. Das sind die besten Hits von heute. 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
1: 3:30. Der Hitradio Antenne 1 Verkehr, damit ihr gut ankommt. Wir haben eine Meldung von der B10, das ist die Südtangente in Karlsruhe. Das ist zwischen Nummer 11 und Maximilians auf West. Da ist ein bisschen was los. Ihr braucht hier 10 Minuten länger. Geblitzt wird, wenn ihr Hartmannsweiler den Ortseingang von Nelmersbach da reinnagelt. Da ist 50 erlaubt, hat Bruno uns gesteckt. Robert meldet sich aus Zwiefalten, die wunderschöne Hauptstraße. Höhe Krankenhaus ist nur 30. Und Mario hat den auf der B295 gesehen. Das ist, wenn ihr Walderstadt Richtung Leonberg fahrt, kurz vor der Ausfahrt Leonberg West. Da ist 70. Dankeschön fürs Melden. Staus und Blitzer meldet ihr telefonisch per WhatsApp. Das Ganze kostet nix. 08075 7000 oder über die Antenne 1 App.
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0: Die längste Morgenshow Baden-Württembergs, ihrer Hitradio Antenne 1. Schön, dass ihr da seid. Wir senden durch bis Freitag 18 Uhr, 60 Stunden lang. Und wir können noch.
1: Ja,
0: wir sind noch fit. Aber wir können. Gestern hat unser Wachmacher Azubi Tom uns was von der frugalen WG erzählt. Erzähl doch mal kurz, was das ist.
2: Ja, in so einer frugalen WG leben die sehr sparsam. Das heißt, die nutzen zusammen alle ein Handtuch, dürfen auch nur zweimal pro Woche duschen und haben sonst noch viele andere unmögliche Dinge.
0: So, jetzt pass auf.
1: Das wirklich gibt, ehrlich.
0: Jetzt habt ihr vielleicht schon von Toms Oma gehört. Ja, die folgt mir auch bei Insta, bei der.ostermann. Und der hat, gestern hast du deine Oma verarscht.
2: Ja, ich habe meine Oma geprankt, denn ich habe ihr erzählt, ich will in so einer frugalen WG einziehen.
3: Ich glaube das nicht, dass es sowas gibt.
4: Doch.
3: Das ist doch abartig.
4: Aber ich finde es Tatsache, so eine frugale WG ist gar nicht so schlecht.
3: Oh, ich sehe meinen Enkel in so einer Schlotter-WG.
4: Ich überlege mir das echt zu machen.
3: Nee, Tom, da geht mir der Blutdruck hoch.
1: Fand sie nicht so toll, die Oma, ne?
2: Nee, das fand sie nicht so
0: toll. Aber hast du es aufgelöst? Weil sie hat mir nämlich heute Morgen geschrieben, ist kein Witz, ne? Sie hat geschrieben, mach du bloß hier nicht so auf sparsam, sonst ist sie bei meinem Enkel, der will nämlich gerade in so eine komische WG, hat sie mir geschrieben.
2: Nee, ich habe es eigentlich aufgelöst. Ich weiß jetzt nicht, ob sie da was falsch verstanden hat.
0: Oder sie wollte nur noch mal Kontakt zu mir.
1: Ja. Oh, lieber das auch nicht.
0: Obwohl man sagen muss, das mit der frugalen WG, das könnte bei uns auch der Fall werden, wenn wir hier 60 Stunden bis Freitag durchmachen. Da sollten wir ab und zu vielleicht auch mal ein Düschchen machen
1: und
0: nicht dasselbe Handtuch benutzen. 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Schön, dass ihr da seid.

0: Wenn ihr noch nicht wisst, was bei euch zu Mittag geben soll, also wir hätten im Angebot Michael Schulte, sehr lecker. Mit 5 AM gleich für euch, kurz nach 12 auf der Playlist und auch der wunderbare Dermot Kennedy. Ganz entspannt und relaxed in die Mittagspause starten mit Funeral. Das sind die besten Hits von heute. Ihr hört Hitradio Antenne 1. Schön, dass ihr da seid.
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7: Hey, das sieht traumhaft aus. So, also wenn ich hier gerade bei uns aus dem Studiofenster schaue in Stuttgart. Hallo, jetzt grüße ich erstmal freundlich. Strahlend blauer Himmel, die Sonne ist schon am Start. Heute bis zu 28 Grad. Aktuell in Bennigheim 21 Grad, in Meßkirch 22. In Oberkochen haben wir 21 Grad. Heute wird's schön und das Geile ist, morgen wird's sogar noch mal ein Ticken heißer.
0: Einen ganz tollen Mittwoch wünschen wir euch. Wir haben jetzt 5 vor 12.
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9: Mit Lukas Schröder, schönen guten Tag. Die Bundesregierung spricht zum Abschluss ihrer Klausurtagung über die Folgen von Hitze und Dürre in diesem Sommer. Auf Schloss Neuhardenberg in Brandenburg wird zunächst die Lage analysiert. Konkrete Beschlüsse sind aber erst für spätere Kabinettssitzungen geplant. Außerdem geht es auch um die deutsche Wirtschaft. Die Regierung spricht mit Start-up-Unternehmern und dem Handwerkspräsidenten darüber, wie Deutschland wettbewerbsfähiger werden kann. Migranten mit eigenen Läden in Magdeburg möchten ein Zeichen vor der Landtagswahl in Sachsen-Anhalt setzen. Wegen der hohen Umfragewerte der AfD und deren kritische Haltung zu Ausländern haben sie ihre Geschäfte noch bis 15 Uhr geschlossen, heißt es vom Flüchtlingsrat. Auch eine Kundgebung findet statt. Unter den geschlossenen Läden fallen Gastrobetriebe, Barbershops oder auch Kioske. Der Streik solle ein Weckruf an die Gesellschaft sein, ein Appell, sich das Programm der AfD genauer anzuschauen, so der Flüchtlingsrat weiter. Am 6. September wird in Sachsen-Anhalt ein neuer Landtag gewählt. Der heftige Angriff einer Bulldogge in Eppingen bei Heilbronn auf eine 71-Jährige und ihren Hund, der dabei ums Leben kam, hat für die Besitzerin der Bulldogge jetzt ein Nachspiel. Sie muss sich jetzt wegen fahrlässiger Körperverletzung verantworten. Der angreifende Hund war aus seinem Zuhause ausgebüxt. Dessen Halterin versuchte noch, die Situation zu verhindern, allerdings zu spät. Die verletzte Frau war anschließend ins Krankenhaus gebracht worden. Und der Windkraftplan der Region Stuttgart kommt laut Medienberichten ins Stocken. Das Ministerium für Landesentwicklung und Wohnen hat den Plan jetzt zurückgewiesen. Bis zu 50 der 89 ausgewiesenen Gebiete werden demnach vom Ministerium beanstandet. Dabei geht es um Naturschutzgebiete und darum, dass Mindestabstände von Windrädern zu Orten nicht eingehalten werden. Jetzt müssen zu jedem Gebiet Gutachten erstellt werden.
0: 3 vor 12. 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Wir haben zwei Meldungen. Die eine macht mir ein bisschen Angst. Die A8 Stuttgart-Karlsruhe. Zwischen Leonberg-Ost und Rutesheim haben wir 30 Minuten Zeitverlust für euch schon. Und auf der A8 Stuttgart-Karlsruhe zwischen Heimsheim und Pforzheim-Ost nochmal 10 Minuten, die ihr länger braucht. Geblitzt wird auf der B295, das ist Walderstadt Richtung Leonberg. Wenn ihr höher Grünbrücke unterwegs seid, da ist nur 70, hat Frank uns reingeschickt. Bruno meldet sich aus Hertmannsweiler, das ist, wenn ihr reinkommt von Nelmersbach, da ist 50. Und Robert hat den in Zwiefalten gesehen, in der Hauptstraße höher Krankenhaus ist nur 30. Dankeschön für die Meldungen. Staus und Blitzer meldet ihr gerne. Telefonisch, per WhatsApp, das Ganze natürlich kostenlos. 08.075.7000 oder über die Antenne 1 App.
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0: Ja. Das haben wir uns vorgenommen.
7: Ja, hi zu sagen.
0: Ich habe immer gesagt, sollen wir jetzt hi sagen, anstatt guten Morgen?
7: Hi, das ist cool.
0: Ich habe das guten Morgen so drin, Leute, seit so vielen...
7: Es ist aber Mittag.
0: Ja, schönen Mittag wünschen wir euch, ne? Ja, ihr denkt euch, warum sind die da? Aber klar, wir machen halt durch bis Freitag, 18 Uhr. Und wir freuen uns, dass ihr uns diese 60 Stunden am Stück begleitet.
7: Ja, und jetzt wieder für eure Mittagspause passend eine halbe Stunde mehr Musik. Los geht's mit Funeral von Dermot Kennedy.
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0: 11 nach 12.
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0: So, es ist offiziell, laut Freizeitmonitor 2026 ist eine der Top 3 Lieblingsfreizeitbeschäftigungen was?
2: Musik hören!
0: Richtig. Und warum seid ihr deshalb bei uns richtig? Weil?
2: Naja, weil es bei uns eine halbe Stunde mehr Musik gibt.
0: Ja, und das Coole ist, jetzt passt mal auf, Leute, das Ding hier ist die geilste Mittagspause, die ihr je gemacht habt. Das ist der neue Hit von Bruno Mars.
2: Oh,
0: heißt On My Soul. Das Ding, das geht so dermaßen durch die Decke und wird eure Mittagspause so dermaßen geil machen, dass ihr das Gefühl habt, ihr habt schon wieder Urlaub, oder?
2: Yes.
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3: Eine Minute vor halb eins. Der Hitradio Antenne 1 Verkehr, damit ihr gut ankommt. Wir haben so ein dickes Problem auf der A8 Stuttgart-Karlsruhe. Macht am besten Bogen. Zwischen Kreuz Stuttgart und Rutesheim braucht ihr nämlich 45 Minuten länger. Geblitzt wird auf der B295, wenn ihr Walderstadt Richtung Leonberg wollt. Das ist Höhe Grünbrücke. Da ist nur 70 erlaubt, hat Frank uns reingeschickt. Bruno meldet sich aus Hermannsweiler. Das ist, wenn ihr von Nelmersbach da reinnagelt, da ist nur 50. Und Robert hat den im wunderschönen Zwiefalten gesehen in der Hauptstraße. Höhe Krankenhaus steht der, da ist 30. Dankeschön fürs Melden. Staus zum Blitzer meldet ihr telefonisch per WhatsApp. Kostet natürlich nichts. 08075 7000 oder ganz easy über die Antenne 1 App.
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0: 12 Uhr, gleich 40.
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0: Ja, ist voll im Gange, muss man sagen. Aber wir sind jetzt von. Seit 6 Stunden und 40 Minuten sind wir schon on air. Was jetzt noch nicht so die Leistung ist, aber wir wollen ja 60 schaffen. Wir sind hier im Haus des Tourismus direkt am Marktplatz in Stuttgart und wir schauen direkt aufs Weindorf. Da ist schon einiges los und wir haben hier in der Runde ein neues Gesicht.
2: Unsere Sophia.
3: Was geht ab?
2: Ja, muss man kurz erklären, ne, für alle, die es nicht mitbekommen haben. Unsere Steffi, die ist ja schwanger.
0: Was?
2: Deswegen hält unsere liebe Sophia so ein bisschen für sie die Stellung. Und da haben wir uns gedacht, als Neuling, was muss man immer als Neue machen? Eine Mutprobe.
0: Ja, man ist ja schon mutig genug, dich mit uns hier reinzustellen.
2: Ja,
0: aber
2: genau.
0: Wir haben ja dich, Sophia, gerade losgeschickt mit einer Aufgabe. Und zwar mache hier auf dem Marktplatz vor unserer Tür 3 fremden Menschen ein Kompliment. Und wir hören uns das mal an, wie du dich geschlagen hast.
4: Ich möchte einfach nur kurz sagen, ihr Männer mit Bart, ihr seht einfach am besten aus.
5: Oh. Ja, super, vielen Dank, ist aber nett.
4: Du hast das süßeste Lächeln, das ich je gesehen habe.
5: Okay, vielen Dank, ja.
4: Bist du von vorne genauso sexy wie von hinten?
5: Sehr süß.
4: Große Männer sind ja meine ganz, ganz große Schwäche.
5: Sehr gut.
4: Du bist sehr groß, oder? Wie groß bist du?
5: 2,02 Meter.
4: Ja.
0: Du hast richtig gehört, also ganz toll. Wie gut du das gemacht hast, ganz ehrlich. Also da gehört echt eine Menge Mumm dazu, dich da draußen hinzustellen und sowas zu machen. Ist ja wirklich Überwindung gekostet.
2: Dankeschön,
0: ja, schon.
2: Schön, danke. Ich meine, Komplimente verteilen geht immer.
0: Ja, mach mir mal eins, Sophia. Komm, mach mir mal eins.
2: Boah.
0: Ja, reicht, danke. Nein, das hast du grandios gemacht. Die längste Morgenshow Baden-Württembergs geht weiter bis Freitag und zwar 18 Uhr. So, genießt eure Mittagspause. Hast du noch ein Kompliment?
2: Nee,
0: das ist gut, also wirklich.
2: Du bist ein ganz, ganz toller Mann. Und du hast so tolle Haare.
0: Ja, reicht schon, danke schön. Harry Styles ist wirklich geil mit American Girls. Der gehört zu den besten Hits von heute hier bei Hitradio Antenne. Bei ihm hättet ihr nicht die Probleme gehabt, euch da rauszustammeln, oder?

0: Wisst ihr, wer euch gleich bei der Arbeit besuchen kommt? Nico Santos. Was für ein genialer Hit, oder? Den hörst du dir 2 Sekunden an, bist sofort gut drauf. Why Don't You Stay? Gleich bei uns und so ein bisschen Urlaubsfeeling Nachklapp, oder? Von Cat's Eye, Gabriella. Genau das Richtige, um den Tag noch richtig gut rumzukriegen. Das sind die besten Hits von heute. Gibt's natürlich hier bei Hitradio Antenne 1.
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0: Das Hitradio Antenne 1 Wetter hat Kim für euch.
11: Ein perfektes Mittagspausenwetter haben wir. Strahlend blauer Himmel, die Sonne ist am Start. Richtig geil, um draußen was Leckeres zu snacken. Bis zu 28 Grad sind heute noch drin. In Rottweil haben wir aktuell 22, Gelbingen 23, in Königsbachstein 21 Grad. Heute richtig schönes Wetter und morgen wird es nochmal ein Ticken heißer.
0: Einen tollen Mittwoch wünschen wir euch. Hier hat es gerade 5:05.
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13: Mit Lukas Schröder, schönen guten Tag. Das Handwerk in Baden-Württemberg wächst so stark wie seit 5 Jahren nicht mehr. Im ersten Halbjahr sind unterm Strich fast 1.000 Betriebe dazugekommen. Besonders auffällig, weit mehr als 8.000 Handwerksbetriebe wurden neu eingetragen und das sind so viele wie noch nie seit Beginn der Statistik. Gleichzeitig haben auch weniger Betriebe aufgegeben als zuletzt, aber nicht überall läuft's rund. Vor allem im zulassungspflichtigen Handwerk ist die Zahl der Betriebe weiter zurückgegangen. Zulegen konnten dagegen unter anderem Elektriker, Friseure und Kfz-Betriebe. Baden-Württembergs Innenminister Hagel zieht nach den Ausschreitungen beim DFB-Pokalspiel in Mannheim Konsequenzen. Er lädt am 3. September 7 Fußballvereine zu einem Krisentreffen nach Stuttgart ein. Dabei soll es um klare Vereinbarungen für Hochrisikospiele und die Weiterentwicklung der Stadionallianzen gehen. Hagel sagt, Gewalt habe in Stadien keinen Platz und bei Hochrisikospielen bestehe Handlungsbedarf. Das Spiel zwischen Mannheim und Kaiserslautern wurde wegen Krawallen, Pyrotechnik und eines Platzsturms fast abgebrochen. Bei einem Brand in einem Mehrfamilienhaus in Sindelfingen im Kreis Böblingen hat die Feuerwehr mehrere Menschen aus einem Haus gerettet. Das Feuer schlug aus den oberen Stockwerken heraus und hat auch 2 Autos und einen Baum in Brand gesetzt. Ein Mensch erlitt leichte Verletzungen, der Rest blieb unverletzt. Die Brandursache ist unklar, auch Brandstiftung könne noch nicht ausgeschlossen werden. Und gute Nachrichten für die deutsche Wirtschaft. Die Exportunternehmen sind so optimistisch wie seit Jahren nifht mehr. Das zeigt eine Umfrage des IFO-Instituts. Vor allem die Ausfuhren in andere EU-Länder boomen. Auch die angeschlagene Autoindustrie blickt ein bisschen zuversichtlicher auf ihre Exportaussichten. Schwierig bleibt es weiter mit dem Geschäft mit China. Dorthin schwächeln die Exporte weiter.
0: 2:01. Der Hitradio Antenne 1 Verkehr, damit ihr gut ankommt. Wir haben ein Problem auf der A8 und zwar ein großes. Stuttgart Richtung Karlsruhe macht am besten einen großen Bogen drumherum. Zwischen Kreuz Stuttgart und Rutesheim. Eine Stunde braucht er hier länger. Auf der 81, wenn ihr Singen Stuttgart fahrt, zwischen Rottenburg und Herrenberg, da hat es einen Unfall gegeben, deswegen steht ihr 16 Minuten länger drin. Und auf der B295, das ist Kalf Stuttgart, das ist zwischen Naturtheater Renningen und Leonberg West, hier im Moment 15 Minuten Zeitverlust. Geblitzt wird auf der B295, das ist Walderstadt Richtung Leonberg, Höhe Grünbrücke, da ist 70, hat Frank uns reingeschickt. Martin meldet den auf der B296, das ist Stuttgart Richtung Tübingen, Höhe Mönchberg-Kai, da ist 70 erlaubt. Dankeschön für die Meldungen. Staus und Blitzer meldet ihr telefonisch, per WhatsApp, das kostet natürlich nichts. 08075 7000 oder ganz easy über die Antenne 1 App.
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0: Schönen Mittag, Nachmittag. Guten Morgen will ich immer schon noch sagen, aber bis Freitag 18 Uhr kriege ich das noch auf die Reihe. Ja. Wir schauen erstmal, 2 Wochen war ja die Auffahrt bei der A8 bei Heimsheim gesperrt. Ab heute ist die Strecke endlich wieder frei. Das heißt für euch ohne Umleitung Richtung Feierabend nachher. Ne?
11: Ab geht's. Vollgas geben wir jetzt auch erstmal musikalisch mit Dance Sound von Stereo Love. Außerdem ist Ed Sheeran am Stissel und jetzt geht's los mit Summer Sound von Cat's Eye Gabriella. Hier ist Hitradio Antenne 1 mit den besten Hits von heute.
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0: 12 nach 1.
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0: Eine ungewohnte Zeit für uns, muss man sagen.
2: Ja, ein bisschen crazy ist es.
0: Um 13.12 Uhr sind wir normal. Wo sind wir denn?
2: Ja, eigentlich machen wir dann so Feierabend, ja, oder?
0: Oder ich esse schon mit meinen Kindern zu Hause was.
2: Oder das.
0: Auch so, ne? Ja, wir schicken ganz liebe Grüße live aus Stuttgart, direkt vom Weindorf. Da haben wir unser Pop-Up-Studio aufgebaut. Und es kommen immer ganz viele Menschen hier einfach so vorbei. Wir haben gerade hier auch hinter uns, dass viele Menschen stehen. Die hört man aber nur, wenn man applaudiert hier. Dann da ist was los hier, ne? Und noch bis Freitag sind wir 24/7 hier und wie man da am besten durchhält, so eben 60 Stunden, das weiß zum Beispiel Silas aus Hettingen.
3: Ja, so mein Tipp für lange Wachbleiben ist einfach Energy Drinks und Kaffee. Ich hoffe, ihr habt da euch ein bisschen eingedeckt damit und ich feiere die Aktion auf jeden Fall und wünsche euch auf jeden Fall viel Spaß dabei.
0: Gut, vielen Dank.
2: Sehr geil. Ich schenke gleich nochmal nach, dann sind wir auf jeden Fall gerüstet. Ja. Leute, was aber auch hilft, um wach zu bleiben, ist natürlich die richtige Mucke und die haben wir selbstverständlich auch am Start. Passend dazu jetzt den neuen Hit von Schnuckelchen Nikos Santos. Liebe ich ja. Gute Laune Pop vom Allerfeinsten. Why Don't You Stay? Jetzt hier für euch bei Hitradio Antenne 1.

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6: 2:03. Der Hitradio Antenne 1 Verkehr, damit ihr gut ankommt. Wir haben noch eine volle A8 Stuttgart-Karlsruhe zwischen Kreuz Stuttgart und Rutesheim. Da braucht ihr immer noch 41 Minuten länger. Dann ist die A6 hier reingeswitcht. Das ist, wenn ihr von Heilbronn nach Mannheim wollt, zwischen Bad Rappenau und Wiesloch-Raunberg. 21 Minuten dauert es hier länger. Und auf der B295 Stuttgart-Kalf zwischen Leonberg-Wambronn und Renningen-Mitte, da im Moment 11 Minuten. Geblitzt wird, wenn ihr Winnenden, Hermannsweiler, die Raiffeisenstraße fahrt, da, wenn ihr reinkommt aus Richtung B14, beidseitiger Blitzer aufgebaut, das hat uns Patrick reingeschickt, da ist 50 erlaubt, Stuttgart ist dabei, die Dietbachstraße, hier ist auch 50 erlaubt, Dankeschön Fridolin, und die B296 ist auch dabei, Stuttgart Richtung Tübingen, Höhe Mönchberg-Kai, da ist 70 erlaubt, hat Martin gesehen, Dankeschön fürs Melden, Staus und Blitzer meldet ihr gerne, telefonisch, per WhatsApp, das Ganze kostet nix, 08075 7000 oder ganz entspannt über die Antenne 1 App.
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0: Lewis.
1: Ist natürlich schwierig, ne, nach Taylor Swift hier noch einzulanden, oder? Aber fühlt sich gut?
0: Ich fühle mich super.
1: Sehr gut. 7 Stunden 39 sind wir bereits hier zugange. Die längste Morgenshow Baden-Württembergs bis Freitag 18 Uhr. Und jetzt wird's hier richtig spannend, und zwar live spannend.
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1: So, jetzt bekommt Kim hier live einen Hit von mir. Du singst auf diesem Hit mit, du kennst das ja.
0: Ja.
1: Du singst so lange mit, bis der Hit leiser wird, dann irgendwann aufhört. Und wenn der dann wieder einsetzt und du genau den Punkt triffst, an dieser Stelle, dann bist du die Heldin des Jahrhunderts.
0: Und wenn nicht?
1: Dann auch.
0: Ach gut,
1: ja.
0: Okay.
1: Und man muss dazu sagen, wir sind ja hier im Studio jetzt quasi, ne? Sophia ist da, ne? Weil Steffi ist ja schwanger, deswegen ist Sophia natürlich an unserer Seite.
0: Du schaffst das, Kim.
1: So, und draußen jetzt, draußen vor der Scheibe, wir sind ja hier im Haus des Tourismus in Stuttgart, winken ganz viele nette Leute, die auch gerade zuhören. Das heißt,
0: aber jetzt hab ich Angst.
1: Ja, es wird natürlich noch spannender jetzt als sonst, sag ich mal. Also, bist du bereit? Dann bekommst du
0: jetzt
1: Kelly Clarkson. Chris hin?
0: Puff, ja,
1: auf die Plätze. Ja. Fertig, mach uns alle glücklich.
0: Okay, okay,
1: und los.
0: Okay.

0: Das war Weltklasse.
1: Mein Herz, Leute.
0: Was ihr nicht im Radio hört, das sehen wir gerade draußen. Auf dem Weindorf, da drehen alle durch. Sie schmeißen BHs durch die Gegend. Alle freundlich. Kim hat das richtig gut gemacht. Sehr, sehr geil.
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16: Und es ist ein absolutes Träumchen, strahlend blauer Himmel, die Sonne lacht uns entgegen, so wie ganz viele von euch, die vor unserem Schaufenster hier stehen, direkt in Stuttgart beim Haus des Tourismus und uns winken. Hallo, wir winken mal fröhlich zurück. Geiles Wetter heute, aktuell in Wellendingen 22 Grad, in Sulzdorf 24, in Neuenbürg 22, 28 Grad, so viel bekommen wir heute noch und morgen wird es sogar noch heißer.
15: Schön, dass ihr da seid, tollen Mittwoch wünschen wir euch. Wir haben gerade 5:05 gehabt.
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17: Mit Lukas Schröder, schönen guten Tag. Bundeskanzler Merz will nach der Kabinettsklausur raus aus der schlechten Stimmung im Land und sieht dafür auch wirtschaftlich erste Gründe. Deutschland wachse nach 3 Jahren Rezession wieder, sagt der Kanzler, und auch wenn es bislang nur kleine Schritte sind. Die Koalition wolle sich jetzt voll auf Wachstum, Innovation und Wettbewerbsfähigkeit konzentrieren, unter anderem mit mehr künstlicher Intelligenz. Bis Jahresende will Merz dann so raus aus der Wirtschaftsschwäche und Missmut und wieder mehr Zuversicht schaffen. Wir schauen nach Nepal. Dort sind bei einer heftigen Sturzflut mindestens 8 Menschen ums Leben gekommen. Außerdem werden hunderte Menschen vermisst. Darunter sind nach aktuellen Angaben auch fast 400 Touristen, viele davon aus dem Ausland. Die Flut hat nahe der Grenze zu Tibet Häuser, Straßen und Brücken weggerissen. Auslöser könnte eine Eis- und Grölllawine gewesen sein, die eine massive Flutwelle ausgelöst hat. In Heilbronn waren am Vormittag mehrere Stunden lang bis zu 15.000 Menschen ohne Strom. Auch einige Ampeln sind ausgefallen. Dadurch gab es auch 2 Verkehrsunfälle. Ein größeres Verkehrschaos blieb aber aus. Ursache war wohl ein kaputtes Mittelspannungskabel. Gegen Mittag rum war der Strom dann aber wieder komplett da. Und die Hitze macht dem Filderkraut dieses Jahr ordentlich zu schaffen. Auf den Feldern sind die Krautköpfe laut Stuttgarter Zeitung vielerorts deutlich kleiner als sonst. Einige Betriebe rechnen beim Sommerkraut nur mit etwa der Hälfte des normalen Ertrags. Es war einfach zu heiß die letzten Wochen und selbst mit zusätzlichem Gießen ließ sich das nicht überall ausgleichen. Fürs Krautfest in Leinfelden echter Ding. Mitte Oktober könnte es aber gerade so reichen.
15: Wir haben 2:02. Der Hitradio Antenne 1 Verkehr, damit ihr gut ankommt. Da ist ganz schön was los auf den Straßen. Die A6 Heilbronn-Mannheim zum Beispiel zwischen Bad Rappenau und Wiesloch-Raunberg. Hier braucht ihr 25 Minuten länger. Switchen wir auf die 8 Stuttgart-Karlsruhe zwischen Heimsheim und Pforzheim-Ost. 10 Minuten. Die 8 München-Stuttgart zwischen Ulm-West und Merklingen. 32 Minuten. Dann hier die B295, die ist auch noch mit dabei, zwischen Leonberg-Warmbronn und Renningen-Mitte. Hier 13 Minuten. Und die B464 zwischen Sittelfingen-Meichingen-West und Renningen. Im Moment 16 Minuten. Zeitverlust für euch. Geblitzt wird in Eidlingen, das ist die Hauptstraße. Wenn ihr von Däufringen da reinkommt, also Richtung Eidlingen, dann Höhe Autowerkstatt vor der ersten Kreuzung. Da ist 50, das hat uns Serilei reingeschickt. Winnen in Hermannsweiler ist dabei, die Raiffeisenstraße. Das ist, wenn ihr aus Richtung B14 kommt, am Ortseingang, beidseitiger Blitzer 50, hat Patrick gesehen. Und Stuttgart ist dabei, die Dietbachstraße, hier ist auch 50, hat Fridolin gesehen. Vielen herzlichen Dank dafür und meldet gerne Staus und Blitzer telefonisch per WhatsApp, kostet natürlich nichts, 08075 7000 oder über die Antenne 1F.
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15: Ich habe gerade noch 52 Stunden verstanden.
16: Ja, das war, glaube ich, richtig.
15: Ja, krass, oder? Ich meine, wir sind jetzt seit 8 Stunden hier. Das wäre jetzt so ein normaler Arbeitstag, so, ja, ne? Aber jetzt geht's ja so richtig los.
16: Genau.
15: Dann singen wir mal sowas von Bumsfallera. Wir sind weiterhin live in unserem Pop-Up-Studio mitten in Stuttgart im Haus des Tourismus mit direktem Blick aufs Weindorf. Und das feiern wir natürlich, also stilecht, mit einem Viertel heute noch.
16: Ja, gut, wir haben es jetzt erst, ne? 15 Uhr ist vielleicht für den Wein ein bisschen zu früh, aber deshalb schenken wir euch eine halbe Stunde Musik ein. Mit dabei sind Leonie, Alan Walker und jetzt Alex Warren. Das ist Fever Dream für euch.
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0: 14.11 Uhr.
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0: Das ist so schön, ne? Hier bei uns vor dem Schaufenster, muss man so was sagen, gibt es winkende Menschen. Das ist
2: ich
0: sehr schön.
2: Auch immer zurück. Ja. Jetzt nochmal.
0: Wir werden hier weiter durchsenden bis Freitagabend 18 Uhr. Und wir sind ja mitten auf dem Marktplatz in Stuttgart und können auf unserem Pop-Up-Studio alles sehen hier vom Weindorf. Das ist wirklich toll. Und wir bekommen Besuch. Da freuen wir uns sehr, denn heute ab 16 Uhr, da flattert hier ein ganz besonderes Kerlchen her und sorgt dafür, dass ihr Cash in die Tasche bekommt. Ja, denn wir werden unseren Theo, unser Maskottchen, werden wir hier haben und der wird hier Geld verstecken.
2: Aber
0: hier
2: sowas von.
0: Auf dem Weindorf. Deswegen, wenn ihr vorbeikommt und so einen blauen Papageien seht, dann wisst ihr, oh, da in der Nähe, wo der steht, da könnte es gleich um Kohle gehen, okay? Hinweise dazu übrigens, wie immer, bei Insta, bei uns.
2: Ja, und bis Theo die ersten Scheinchen so unter die Leute bringt, dann machen wir euch richtig wach und fit und starten entspannt rein in den Nachmittag mit einer halben Stunde mehr Musik. Ganz viel Spaß euch!

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9: Gleich 2:30. Der Hitradio Antenne 1 Verkehr, damit ihr gut ankommt. Wir haben eine rote A8 gerade, Dreieck Leonberg ist das, wenn ihr die Überleitung zur 81 Richtung Heilbronn wollt. Da steht ein defekter Laster, sehr unglücklich auf dem rechten Fahrstreifen, seid vorsichtig. Schauen wir uns die dicken Probleme an. Die A6 gehört dazu, Heilbronn-Mannheim. Zwischen Bad Rappenau und Wiesloch-Raunberg braucht ihr gerade 24 Minuten länger. Auf der 8 von Stuttgart nach Karlsruhe, zwischen Heimsheim und Pforzheim-Ost, da seid ihr 31 Minuten länger drin. Die A8 München-Stuttgart zwischen Ulm-West und Märklingen im Moment 37 Minuten. Dann noch die B464, das ist zwischen Markstadt Süd und Renningen, da braucht ihr 11 Minuten länger. Auf der 8 von Stuttgart nach Karlsruhe, zwischen Heimsheim und Pforzheim-Ost, da seid ihr 31 Minuten länger drin. Die A8 München-Stuttgart zwischen Ulm-West und Märklingen im Moment 37 Minuten. Dann noch die B464, das ist zwischen Markstadt Süd

0: Kamerad mit I Believe. Hier ist Hitradio Antenne 1. 14.38 Uhr haben wir. Hier ist die längste Morningshow Baden-Württembergs. Und wir sind wirklich 3 Tage durchgehend am Start hier am Marktplatz in Stuttgart unterwegs. Und das 60 Stunden lang. Und Kamerad.
1: Jetzt schon? Warte, ich will kurz gucken.
0: Warte mal, 8 Stunden gleich 39 sind wir hier.
1: Super.
0: Ja, geht doch, oder?
1: Ja.
0: Und Kamerad hat das mitbekommen und hat sich bei uns gemeldet, was wir natürlich besonders toll finden.
2: Hi ihr Lieben, hier ist Kamerad. 3 Tage am Stück senden, das finde ich eine Wahnsinnsidee. Krass, richtig geil, dass ihr das macht. Ich wünsche euch alles Gute, ganz viel Spaß und Leute, haltet durch.
0: Ja, das ist sehr lieb, das werden wir machen. Also wir versuchen es zumindest.
1: Ja, wir geben uns Mühe. Und ihr seid natürlich auch Teil dieses Rekordversuchs hier bei uns. Ihr kommt vorbei, ihr findet uns hier in Stuttgart, direkt im Haus des Tourismus. Oder ihr schickt auch gerne eine Sprachnachricht ein, hören wir uns auch an. 08.075.7000.
0: So, dann danst ihr euch zu uns mit Save My Love. Kaigo und Khalid gehört natürlich zu den besten Hits von heute. Ihr hört richtig. Hier ist Hitradio Antenne 1.

0: Und gleich bei euch bei der Arbeit. Der sensationelle Teddy Swims, Mr. Know-It-All. Wir lieben ihn. Und auch One Republic mit Need Your Love. Ganz entspannt. Denken wir jetzt schon an Richtung Feierabend?
1: Ja, so langsam.
0: Und das mit der längsten Morgenshow Baden-Württembergs. Also bleibt schon hier. Wir sind auch hier. Und zwar bis Freitag, 18 Uhr. Und die besten. Es ist wirklich sensationell, dass ihr da seid.
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0: Das Hitradio Antenne 1 Wetter hat Kim für euch.
1: Und das ist immer noch spitzenmäßig. Blauer Himmel, die Sonne ist am Start. Ein perfekter Nachmittag. Lädt zum Eisessen ein. In Muda haben wir 24 Grad. In Eutingen im Gäu 25. In Nürtingen auch 25 Grad. 28 Grad, so heiß kann es teilweise noch werden. Morgen wird sogar noch mal ein Ticken wärmer.
0: Einen tollen Mittwoch wünschen wir euch. Wir haben 5 vor 3.
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16: Mit Lukas Schröder, schönen guten Tag. Bundeskanzler Merz macht bei der Frührente nach 45 Beitragsjahren eine klare Ansage. Die Anreize, früher in Rente zu gehen, sollen weg. Damit stellt er sich gegen mehrere CDU-Ministerpräsidenten aus Ostdeutschland, die an der abschlagsfreien Frührente festhalten wollen. Merz sagt, der Trend zur Frühverrentung müsse gestoppt werden. Über Härtefälle könne man aber sprechen. Die Entscheidung über die Rentenreform soll im Herbst fallen. Der riesige Brand im Hohen Venn in Belgien an der Grenze zu Deutschland könnte durch fahrlässige Brandstiftung verursacht worden sein. Die belgische Staatsanwaltschaft prüft, ob ein landwirtschaftliches Gerät das Feuer ausgelöst haben könnte. Fest steht das aber noch nicht. Mehrere Möglichkeiten werden noch untersucht. Der Brand hat in den letzten knapp 2 Wochen rund 3000 Hektar zerstört. In Teilen des Gebiets kämpft die Feuerwehr noch immer gegen Glutnester. Die 25-jährige Mutter, die ihr Baby auf einer Intensivstation vergiftet haben soll, hat die Vorwürfe vor Gericht zurückgewiesen. Im Prozess am Landgericht Tübingen sagte sie unter Tränen, sie habe nicht versucht, ihren Sohn zu töten. Die Staatsanwaltschaft wirft ihr aber vor, dem frühgeborenen Baby heimlich eine Überdosis Koffein gegeben zu haben. Der Junge war danach mehrere Tage in Lebensgefahr. Die Anklage geht davon aus, dass die Frau mit der Tat mehr Aufmerksamkeit bekommen wollte. Und die Gamescom in Köln ist so groß wie noch nie und Baden-Württemberg ist mittendrin. Mehr als 1700 Aussteller sind dieses Jahr dabei. Erwartet werden weit über 250.000 Besucher. Aus Baden-Württemberg präsentieren sich unter anderem Studios aus Stuttgart, Tübingen, Ludwigsburg, Freiburg und Karlsruhe.
0: 3 vor 3. Der Hitradio Antenne 1 Verkehr, damit ihr gut ankommt. Wir haben eine volle A6 Heilbronn-Mannheim. Zwischen Bad Rappenau und Wiesloch-Raunberg braucht ihr gerade 28 Minuten länger. Auf der 8 von Stuttgart nach Karlsruhe sieht es auch nicht viel besser aus. Zwischen Heimsheim und Pforzheim-Ost immer noch 21 Minuten. Und die 8 München-Stuttgart zwischen Ulm-West und Mühlhausen im Moment 16. Geblitzt wird, wenn ihr Blauenstein-Klingenstein die Ulmerstraße zu schnell fahrt. Da ist nur 30, hat Sarah uns reingeschickt. Lisa meldet sich aus Hopp am Neckar. Die Johanniterstraße, wenn ihr aus Richtung Iingen kommt, da 30 erlaubt. Und Tim hat den in Stuttgart gesehen, in der Nürnberger Straße, da ist 40. Dankeschön für die Meldungen. Und wenn ihr was entdeckt, Staus oder Blitzer, schickt das durch, telefonisch, per WhatsApp. Das kostet natürlich nichts. 08000 75 7000 oder über die Antenne 1.
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0: Einen tollen Mittwoch wünschen wir euch.
1: Hi zusammen, hello.
0: Mittlerweile haben wir den guten Morgen gesagt. Das ist
1: ja,
0: gut, ne?
1: Sehr gut. Du lernst
0: jetzt
1: schnell.
0: Seit 9 Stunden sind wir jetzt zu Gange.
1: Das ist crazy.
0: 60 Stunden müssen wir noch, also müssen wir insgesamt, ne? Und wir schauen mal kurz auf Finanzminister Lars Klingbeil. Der hat klargestellt, auf Cola Zero kommt jetzt doch keine Zuckersteuer.
1: Ach. Gut.
0: Ist ja immerhin. Ne? Und wir klären übrigens auch auf, eine Steuer auf die Bestnetz von heute ist auch nicht geplant. Das freut
1: sehr
0: uns natürlich
1: gut.
0: Besonders.
1: Ja, die gibt's weiterhin für Umme. Und das jetzt direkt in einer halben Stunde mehr Musik mit DJ-Sound von Calvin Harris. Dazu entspannten Pop von Ellie Goulding. Aber den Anfang, den machen One Republic mit Need Your Love.
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0: 13 nach 3.
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0: Puh, ihr merkt schon, ne? In Stunde 9 mittlerweile von 60. Sind wir schon ein bisschen lustiger?
2: Ja.
0: Nee, man merkt das witzigerweise, kennt ihr vielleicht, wenn du da so 9 Stunden am Stück, ne? Ist was anderes als jetzt 5.
2: Dann lernt man sich noch ganz anders riechen und kennen.
0: Ja, vor allem riechen bei 32 Grad Innentemperatur. Nee, mal ohne Spaß. Wir sind hier sehr, sehr froh, dass wir diese wunderbare Sendung machen können bis Freitag 18 Uhr. Wir sind in unserem Pop-Up-Studio mitten in Stuttgart am Weinhof, im Haus des Tourismus. Und wir geben unser Mikrofon auch gerne an euch ab, denn ihr bekommt bei uns 30 Sekunden Radiosendezeit.
2: Und das ist doch eigentlich das Geilste, oder? Das wünscht sich doch jeder. Endlich mal was im Radio sagen. Und ihr habt jetzt die Möglichkeit, ihr bekommt so ein bisschen Mini-Sendezeit von uns. Und da haben wir gleich Alicia aus Stuttgart hier bei uns im Studio. Was sie aus ihren 30 Sekunden Sendezeit macht, das hört ihr gleich hier.
0: So, jetzt ist mal Balsam auch für unsere Seelen, finde ich, ne?
2: Oh,
0: weil Teddy Swims, es ist einfach wunderschön. Weißt du, hast du das Gefühl, du wirst umarmt, ne? Und wirst irgendwie auch einer Sänfte getragen. Mr. Now It All, Teddy Swims, die besten Hits von heute, Hitradio Tonight.

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8: 4:02. Der Hitradio Antenne 1 Verkehr, damit ihr gut ankommt. Wir haben eine rote A6 gerade reinbekommen. Das ist Heilbronn-Nürnberg. Zwischen Kupferzell und Schwäbisch Hall müsst ihr in beide Richtungen aufpassen. Hier sind Menschen auf der Fahrbahn. Schauen wir uns die A6 Heilbronn-Mannheim an. Zwischen Bad Rappenau und Wiesloch-Raunberg im Moment 28 Minuten, die ihr länger braucht. Die 8 Stuttgart-Karlsruhe zwischen Heimsheim und Pforzheim-Ost 15 Minuten. Und die 8, wenn ihr München-Stuttgart wollt, zwischen Ulm-West und Mühlhausen im Moment 14 Minuten Zeitverlust. Geblitzt wird, wenn ihr Blauenstein-Klingenstein die Ulmer Straße fahrt. Hier ist 30 erlaubt, hat Sarah uns gesteckt. Horb am Neckar ist gefährlich. Achtung, Johanniterstraße, wenn ihr reinkommt aus Ilingen, da ist 30. Dankeschön, Lisa. Und Tim meldet sich aus Stuttgart, hier die Nürnberger Straße. Hier ist 40 erlaubt. Dankeschön für die Meldungen. Staus und Blitzer meldet ihr telefonisch per WhatsApp. Das kostet natürlich nichts. 08.075.7000 oder über die Antenne 1 App.
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1: Tja, die machen wir bis Freitag 18 Uhr und das, wie gesagt, 60 Stunden am Stück. Und wir haben gesagt, wir machen das nicht alleine, sondern ihr moderiert einfach mit.
2: Ist ja viel geiler, wenn ihr mit dabei seid.
1: Genau. Deswegen schenken wir euch zum Beispiel auch 30 Sekunden Sendezeit hier bei uns. Und da ist jetzt eine junge Frau hier bei uns ins Studio reingeflattert, die hat gesagt, oh, ich würde gerne. Sagst du mal kurz, wie heißt du?
3: Mein Name ist Alicia.
1: Alicia, wo kommst du her?
3: Aus der Nähe von Stuttgart.
1: Aus der Nähe von Stuttgart, sehr schön. Und du hast gesagt, 30 Sekunden, da hast du was ganz Wichtiges, was dir auf dem Herzen liegt, ne? So hast du gesagt?
3: Ja, genau.
1: Und das finde ich gut. Ich würde sagen, Stage is yours. Leg los, deine 30 Sekunden starten genau jetzt.
3: Also ich gehe ins Auslandssemester nach Winnipeg von September bis Dezember. Und vielleicht kennt ihr ja irgendwen, der auch genau in der Zeit ins Auslandssemester nach Kanada geht. Und dann wäre es einfach richtig cool, wenn ihr euch bei mir melden könntet, bei Antenne 1 einfach anrufen. Und genau, ich würde mich richtig freuen. Ganz, ganz liebe Grüße gehen auf jeden Fall auch an meine Familie und meinen Freund. Und ja, ich wünsche euch allen einen ganz, ganz tollen Tag.
1: Boah, wie lange war das?
2: 28 Sekunden.
1: Sehr gut. Sehr gut.
2: Ich bin baff, mega.
1: Aber jetzt muss man sagen, du, wenn du nach Winnipeg gehst, dann wann geht's los?
3: Am 6. September, in 1,5 Wochen.
1: Und dein Freund ist dann hier zu alleine?
3: Ja, genau.
1: Der arme Kerl, wenn der Trost braucht, gehe ich mit dem was trinken.
3: Ah ja, das
1: sag mir schon mal Bescheid. Ja? Und wenn ihr was auf der Pfanne habt und sagt, ja, da kann ich auf jeden Fall, dann einfach hier 08.075.7000 und dann geht's gut für dich, hoffentlich.
3: Ja, danke.
1: Viel Spaß in Winnipeg.
3: Ja, vielen Dank.
1: So, wenn ihr auch mal Bock habt, ne, 30 Sekunden hier einfach Stage is yours zu machen, dann einfach vorbeikommen.
2: Einfach nachmachen.
1: Bescheid sagen und dann geht's rund.

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0: Den Rest bis zum Feierabend schaffen wir auch noch, oder? Zusammen, gleich mit Katy Perry, Watch It Burn. Das wird genial, sage ich euch. Und ganz entspannt, Harry Styles mit American Girls. Genau das sind die besten Hits von heute. Ihr hört Hitradio Antenne 1. Das gibt's gleich um kurz nach 4 bei uns auf der Playlist.
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0: Radio Antenne 1, das fast Feierabendwetter hat Kim für euch.
8: Ja, und das lädt definitiv jetzt zum Bummeln ein in der City. Oder vielleicht könnt ihr ein bisschen früher Feierabend machen und doch schon aufs Wallendorf bummeln. Wetter ist spitzenmäßig.
0: Bummelt doch einfach zu uns.
8: Ja, genau, könnt ihr auch machen. Sonne ist am Start, der Himmel ist blau, bis zu 28 Grad bekommen wir heute noch. 26 haben wir in Fahrenbach, in Schappach 23, in Auen 25 Grad. Morgen wird sogar noch mal ein Ticken heißer.
0: Einen tollen Mittwoch wünschen wir euch. Wir haben 5:05.
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9: Mit Lukas Schröder, schönen guten Tag. Die Karlsruher Südstadt muss heute wegen einer Fliegerbombe evakuiert werden. Der 250 Kilo Blindgänger aus dem Zweiten Weltkrieg wurde bei Bauarbeiten in einer Kleingartenanlage gefunden und soll noch heute entschärft werden. Wie viele Menschen ihre Häuser verlassen müssen, ist unklar. Auch die Bahnstrecke durch Karlsruhe ist betroffen. Dort fahren unter anderem die ICE-Züge. Bundeskanzler Merz will nach der Kabinettsklausur raus aus der schlechten Stimmung im Land und sieht dafür auch wirtschaftlich erste Gründe. Deutschland wachse nach 3 Jahren Rezession wieder, sagt der Kanzler, auch wenn es bislang nur kleine Schritte sind. Die Koalition wolle sich jetzt voll auf Wachstum, Innovation und Wettbewerbsfähigkeit konzentrieren, unter anderem mit mehr künstlicher Intelligenz. Das Handwerk in Baden-Württemberg wächst so stark wie seit 5 Jahren nicht mehr. Im ersten Halbjahr sind unterm Strich fast 1.000 Betriebe dazugekommen. Besonders auffällig, weit mehr als 8.000 Handwerksbetriebe wurden neu eingetragen, so viele wie noch nie seit Beginn der Statistik. Gleichzeitig haben auch weniger Betriebe aufgegeben als zuletzt, aber nicht überall läuft's rund. Vor allem im zulassungspflichtigen Handwerk ist die Zahl der Betriebe weiter zurückgegangen. Zulegen konnten dagegen unter anderem Elektriker, Friseure und Kfz-Betriebe. Ja, und die Hitze macht dem Filderkraut dieses Jahr ordentlich zu schaffen. Auf den Feldern südlich von Stuttgart sind die Krautköpfe laut Stuttgarter Zeitung vielerorts deutlich kleiner als sonst. Einige Betriebe rechnen beim Sommerkraut nur mit etwa der Hälfte des normalen Ertrags. Es war einfach zu heiß in den letzten Wochen und auch zu trocken. Selbst mit zusätzlichem Gießen ließ sich das nicht überall ausgleichen.
0: 3:04 Hammer. 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Wir haben eine rote A7 gerade, Würzburg-Ulm, Höhe Ahlenoberkochen. Da liegen Reifenteile, Achtung, auf dem rechten Fahrstreifen. Die B10 ist auch rot, wenn ihr Stuttgart-Ulm fahren wollt, zwischen Göppingen Zentrum West und Göppingen Zentrum Ost. Da liegen nicht näher definierte Gegenstände mitten auf der Fahrbahn. Dann schauen wir uns die Probleme an. Die A6 Heilbronn-Mannheim immer noch dick zwischen Bad Rappenau und Wiesloch-Raunberg. 28 Minuten braucht er länger. Die 8 Stuttgart-Karlsruhe zwischen Heimsheim und Pforzheim-Ost hier 17 Minuten. Und die 8 München in Stuttgart zwischen Ulm-West und Mühlhausen. Jetzt sind es gerade 16 Minuten Zeitverlust für euch. Geblitzt wird auf der B296, wenn ihr Stuttgart-Tübingen fahrt, Höhe Mönchberg-Kai. Da ist 70 erlaubt, hat Martin uns reingeschickt. Ebenfalls, das ist der gleiche, ist auch derselbe Blitzer. Gut, Sophie hat noch den in Kirchentellinsfurt gesehen in der Dorfstraße. Das ist bei der Apotheke, gilt Schrittgeschwindigkeit. Also, denkt bitte dran. Dankeschön, Sophia, für die wichtige Meldung. Wenn ihr was entdeckt, Staus oder Blitzer, schickt das durch. Telefonisch, per WhatsApp, das kostet nichts. 08000 75 7000. gebucht oder ganz entspannt über die Antenne 1 App.
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0: Einen tollen Mittwoch wünschen wir euch.
8: Schönen Nachmittag.
0: Ich habe jetzt nicht guten Morgen gesagt, das finde ich gut. Aber wir sind jetzt gerade fast 10 Stunden jetzt auf den Beinen.
8: Ja.
0: Hier also durchgeht. Das finde ich toll. Und wir freuen uns auch. Wir haben so viel Besuch heute schon bekommen hier bei uns im Studio. Toll, dass wir euch mal persönlich kennenlernen. Wenn ihr Bock habt, kommt da einfach auch aufs Weindorf.
8: Ja, schaut gerne weiterhin noch vorbei. Und währenddessen spielen wir euch Pop-Sound von Dua Lipa und Bruno Mars. Jetzt aber erstmal eine halbe Stunde mehr Musik. Und den Anfang, den macht Harry Styles mit American Girls.
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0: 16.11 Uhr. Hätte mir nie geträumt lassen, dass ich das mal sagen würde.
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0: So, 10 Stunden haben wir schon geschafft.
2: Ja.
0: Von 60. Das heißt, so ein bisschen haben wir noch vor uns.
2: So ein kleines bisschen.
0: Ja, aber es geht, oder? Es funktioniert.
2: Ja, und ich bin noch recht fit.
0: Ich habe auch gesehen, dass es wird langsam auch Vollmond jetzt die nächste Zeit. Dann bin ich eh immer fitter, muss ich sagen.
2: Das ist super.
0: Ja, das kann auch sein, dass es abnehmender Modus war. Ich habe nur so gedacht. Und heute ist auch National Dog Day. Wusstet ihr das?
2: Nee.
0: Und ich habe ja 2 Hunde, die mag ich sehr gerne. Miley und Cooper. Und Ariana Grande zum Beispiel, die hat auch was zu feiern, weil die hat auch schon mehrere Hunde adoptiert. Und man muss also auch sagen, wenn du so ein Superstar bist und so mehrere Hunde, ist schon toll.
2: Dann sind die Hunde ja auch Stars.
0: So. Und mit einem war sie sogar schon in der Vogue.
2: Mhm.
0: Überleg dir das mal, ja? Und Frauchen, übernimm dir das mal musikalisch, würde ich sagen. Ariana Grande mit Hey That I Made You Love Me. Genau das sind die besten Hits von heute. 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
10: Eine Minute vor 5. Der Hitradio Antenne 1 Verkehr, damit ihr gut ankommt, kommt gut in den Feierabend, auch wenn es gerade schwierig wird auf der A6 Heilbronn-Mannheim zwischen Bad Rappenau und Wiesloch-Rauenberg. Da steht ihr 31 Minuten länger drin. Auf der 8 von Stuttgart nach Karlsruhe zwischen Heimsheim und Pforzheim-Ost sind es 14 Minuten. Die 8 München-Stuttgart zwischen Esslingen und Stuttgart-Flughafen-Messe hier 21 Minuten. Die B10 blinkt hier noch, das ist zwischen Göppingen-Zentrum-West und Göppingen-Zentrum-Ost. Hier braucht er noch 10 Minuten länger. Geblitzt wird in Ludwigsburg in der Wilhelmstraße, da ist nur 30 erlaubt, Klaus uns gemeldet. Martin hat den gesehen auf der B296, das ist Stuttgart-Tübingen-Höhe Mönchberg-Kaim, da ist 70. Und Kirchentellensfurt ist dabei, die Dorfstraße bei der Apotheke. Denkt dran, nur Schrittgeschwindigkeit erlaubt, hat uns unter anderem Sophia gemeldet. Dankeschön für die Meldungen und Staus und Blitzer meldet ihr gerne telefonisch per WhatsApp, das kostet nichts, 08075 7000 oder über die Antenne 1 App.
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0: Baden-Württembergs längste Morningshow. Hier ist Hitradio Antenne 1. 60 Stunden bis Freitagabend, 18 Uhr. Rocken wir hier durch und wir haben natürlich zwischendurch auch ein bisschen Spaß.
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0: Wir spielen die nächste Runde jetzt mit Amelie aus Stuttgart. Hallo Amelie.
2: Hi. Guten Morgen.
0: Amelie, keine Panik. Wir haben 4 Punkte Vorgabe für dich. Wenn du die schaffst, dann bist du dem Wochensieg sehr, sehr nah.
2: Okay. Meinst du, du kriegst es hin?
3: Ja.
0: Ja, es gibt ein Problem, du musst es mit mir jetzt machen. Ja. Ja. Das heißt, das könnte schwierig werden. Ich hatte auch schon einen Nuller, ne?
2: Ja, aber hatte ich auch schon, also ja.
0: Okay, pass auf, Amelie. Du kriegst jetzt von mir so viele Begriffe wie möglich in 60 Sekunden um die Ohren. Mhm. Und du errätst einfach ganz, ganz viele. Und dann machst du mich glücklich, dich glücklich und ganz Baden-Württemberg.
3: Okay.
0: Wollen wir?
3: Ja.
0: Okay, dann starten deine 60 Sekunden genau jetzt. So. Früher, also in der Schule, da gab es ja das, wo man immer das wegmachen konnte, was man nicht mehr sehen wollte. Weißt du, dieses, man hat es auch Ratzefummel genannt.
3: Radierer?
0: Ja, also wie heißt das?
3: Radiergummi?
0: Ja, genau. Es gibt ja Württemberg und?
3: Baden.
0: Richtig. Dann haben wir hier noch, wenn du jetzt zum Beispiel rennst ganz schnell, dann kann man das auch festhalten, indem man mit einer...
3: Kamera?
0: Nein, da sieht man zum Beispiel, der Usain Bolt hat 10, so und so viel gemacht. Sekunden. Wie kann man das dann festhalten?
3: Sekunden?
0: Scheiße. Entschuldigung. Scheiße. Aber die Königin kann ich auch nicht sagen, oder doch? Sitzt auf einem?
3: Thron.
0: So, das würde ich jetzt gelten lassen. Dann haben wir hier, hier, wenn du hier über die Straße schrappst und dann, aua, und dann hast du so eine, die wird so dick auch.
3: Beule?
0: Ja, nee, so die dicke, weil die so heiß geworden ist. Eine?
3: Blase.
0: Ja, und wie heißt die?
3: Blase.
0: Ich finde Blase schon, ich meine, eine Brandblase wäre es gewesen.
3: Ah, okay.
2: Naja.
0: Lassen wir die gelten?
2: Ja, komm.
0: Ja! Das heißt, wie viel haben wir denn dann?
2: Ey, ihr habt 4 Punkte zusammen euch erspielt.
0: 4 gigantisch gute Punkte, das ist doch herrlich.
3: Ja.
0: Wie fühlst du dich damit?
3: Ja, gut.
0: Das heißt, du bist genauso gut wie am Montag, ja? Unsere, wie hieß sie noch gleich? Ich hab's vergessen.
2: Am Montag?
0: Das war doch hier aus Leinfeld.
2: Ja, hier, Moment.
0: Aus Leinfeld, nee.
2: Nein, Michaela aus Leingarten so. War das.
0: Wie am Montag, Michaela aus Leingarten. Hast du sehr, sehr gut gemacht. Dann drücken wir mal vielleicht die Daumen, dass du vielleicht mit dabei bist. Wir schenken ja dem Wochensieger zusammen mit dem Haus des Tourismus die Erlebniskarte Stuttgart im Wert von knapp 80 Euro. Wenn ihr die haben wollt, dann kommt doch mal hier vorbei und wir spielen vielleicht mit euch die nächste Runde.
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0: Und gleich bei uns auf der Playlist. Kato featuring John mit Turn the Lights Off. Wie geil ist das denn? Der Start in Richtung Feierabend auch mit Michael Schulte. 5 a.m. Genau das sind die besten Hits von heute. Ihr habt genau richtig. 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
1: Und es ist perfekt für ein Eis, schlotzt nämlich der Ostermann gerade nebenher. Wir haben richtig geiles Wetter. Ja, genau, lass dich schmecken. Bis zu 28 Grad sind heute drin. In Hartheim haben wir 25, Dettensee 25, in Oberbohingen 27 Grad. Und das Geile ist, auch morgen können wir Eis schnabulieren, dann wird es sogar noch heißer.
2: Du bist das ganze Stück abgebissen.
1: Ja, ich merk's.
2: Kann ich kaum noch sprechen. Aber wir haben jetzt gerade 5 vor 5 gehabt. Schön, dass ihr da seid. Schönen Mittwoch wünschen wir euch.
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4: Mit Lukas Schröder, schönen guten Tag. In Karlsruhe wird rund um eine Fliegerbombe aus dem Zweiten Weltkrieg ein Gebiet im Radius von 200 Metern geräumt. Betroffen sind auch die Bahnstrecken nahe des Hauptbahnhofs. Der Güterbahnhof ist bereits gesperrt. Die Schnellfahrstrecke zwischen Karlsruhe und Mannheim soll kurz vor der Entschärfung ebenfalls dicht gemacht werden. Wie viele Menschen ihre Häuser verlassen müssen, ist weiter unklar. Die Bombe wurde bei Bauarbeiten in einer Kleingartenanlage entdeckt und soll eben dann noch heute entschärft werden. Es gibt neue Zahlen nach einer heftigen Sturzflut in Nepal und so sollen jetzt mittlerweile über 70 Menschen ums Leben gekommen sein. Außerdem werden noch immer hunderte Menschen vermisst. Darunter sind wohl auch laut aktuellen Angaben 400 Touristen, viele davon aus dem Ausland. Die Flut hat nahe der Grenze zu Tibet Häuser, Straßen und Brücken weggerissen. Auslöser könnte eine Eis- und Gerölllawine gewesen sein, die eine massive Flutwelle ausgelöst hat. Eine Zuckersteuer auf Zero- und Light-Getränke wird es nicht geben. Bundesfinanzminister Klingbeil hat die Idee klar zurückgewiesen. Auf Instagram schreibt er, eine Zuckersteuer auf zuckerfreie Getränke ergebe keinen Sinn. Aus seinem Ministerium war zuvor ein internes Papier bekannt geworden. Darin wurde vorgeschlagen, neben Limonaden auch Zero- und Light-Getränke, Haferdrinks und Fertigkaffees zu besteuern. Klingbeil betont aber, das war nur ein interner Vorschlag. Politisch beschlossen sei da noch nichts. Und in Spanien ist heute wieder die wohl größte Tomatenschlacht der Welt gestiegen. In Buñol haben sich rund 22.000 Menschen eine Stunde lang mit etwa, Achtung, 1 bis 2 Millionen überreifen Tomaten beworfen. Damit niemand verletzt wird, müssen die Tomaten vor dem Werfen zerdrückt werden. Nach einer Stunde war dann Schluss, danach wurde gemeinsam sauber gemacht.
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6: Die weltgrößte Computerspiel- und Videospielmesse Gamescom hat mit einem starken Ausstellerplus einen Rekordwert verbucht. Wie die Veranstalter nach dem Start des 5-tägigen Events in Köln mitteilten, sind mehr als 1.700 Firmen, Verbände und andere Organisationen präsent. Gaming ist ein Milliardengeschäft, das im Digitalzeitalter an Bedeutung gewinnt. Immer mehr Menschen zocken am Smartphone, an der Konsole oder am PC. Nach einem Tag für die Fachbesucher und Fans mit Sonderticket öffnet die Messe morgen dann auch für die breite Öffentlichkeit. Und noch ein Blick auf den DAX, der stand zuletzt praktisch unverändert bei 26.273 Punkten. Ursula Winkler für Hitradio Antenne 1.
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0: Eine Minute vor 5. Der Hitradio Antenne 1 Verkehr, damit ihr gut ankommt. Wir haben eine Menge auf den Straßen, also zumindest auf der A6 Heilbronn-Mannheim. Da braucht ihr weiterhin 31 Minuten länger zwischen Heilbronn und Teresheim und Wiesloch-Raunberg. Die 8, wenn ihr Stuttgart-Karlsruhe wollt, zwischen Heimsheim und Pforzheim-Ost 11 Minuten. Und genauso lang auf der 8, wenn ihr München-Stuttgart wollt, zwischen Wendingen und Stuttgart-Flughafen-Messe im Moment auch 11 Minuten. Geblitzt wird in Rottenburg-Weiler. Wenn ihr durchfahrt Richtung Rottenburg, da ist 30 erlaubt, hat Axel uns reingeschickt. Peter meldet den auf der B10, das ist Stuttgart-Pforzheim, die Enzweinger Steige, da ist 80. Und Klaus meldet sich aus Ludwigsburg, die Wilhelmstraße hier, 30 erlaubt. Dankeschön für die Meldungen. Staus und Blitzer meldet ihr gerne telefonisch per WhatsApp, das kostet nichts. 08.075.7000 oder über die Antenne 1.
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0: Darf ich mal sagen? Ich finde, 49 klingt ja wirklich nicht mehr viel.
1: Nee, finde ich auch nicht. Haben es ja fast geschafft.
0: Wir haben schon 11 Stunden hinter uns. Das ist gut. Schön, dass ihr noch da seid. Das ist toll. Und wenn ihr nicht wisst, was ihr am Feierabend machen sollt, kommt aus Weindorf in Stuttgart. Ne, könnt dann Viertelschloss und uns hier im Studio besuchen. Und es gibt noch Kohle für euch. Die haben wir für euch, beziehungsweise nicht wir. Wer die für euch bereithält und wie einfach ihr rankommt, verraten wir euch direkt in 12 Minuten.
1: Und jetzt begleiten wir euch in euren Feierabend. Wir starten rein mit einem der besten Hits von heute. Das ist Michael Schulte mit 5 AM hier bei Hitradio Antenne 1.
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0: Das ist die seltsamste Situation jetzt um 14 Minuten nach 5. Ne? Wir sagen schon schönen Abend, sagt
1: ja,
0: man das jetzt schon?
1: Ich glaube, kann man sagen.
0: An der Zeit, das ist krass. Also wenn ihr gleich in Stuttgart noch unterwegs seid, auf dem Weindorf zum Beispiel, Augen auf, denn Theo ist da.
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0: So, unser Maskottchen Theo ist unterwegs hier und hat Bargeld im Gepäck. Und wenn ihr einen blauen Papagei seht, hier auf dem Weindorf,
1: ne,
0: der hat gerade eben 200 Euro versteckt.
1: Geil.
0: 200 Öcken, Wahnsinn. Also, so machen wir 200 Euro.
1: Die würde ich definitiv hier auf dem Weindorf liegen lassen. Da kannst du einen drauf lassen.
0: Also nur trinken.
1: Nee, beides. Erst umdrehen.
0: Okay.
1: Aber en masse.
0: Pass mal auf, wenn ihr jetzt hierher schnellt, okay, wo ihr die jetzt findet, das verrät ihr euch selbst auf Insta. Da findet ihr nämlich jetzt wieder ein Video mit einem eindeutigen Hinweis. Also guckt unbedingt hier bei Insta vorbei. Dann sehen wir uns vielleicht gleich auch vielleicht hier im Studio. Und für euch dann mit 200 Euro mehr in der Tasche.
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0: gleich 17:30. Der Hitradio Antenne 1 Verkehr, damit ihr gut ankommt. Wir haben für euren Feierabend noch einiges. Die A6 Heilbronn-Mannheim zwischen Bad Rappenau und Wiesloch-Raunberg, da braucht ihr noch 23 Minuten länger. Dann hat es auf der B10 Stuttgart-Ulm zwischen Göppingen Zentrum West und Göppingen Zentrum Ost ja diesen Unfall mit mehreren Fahrzeugen gegeben. Deswegen ist der rechte Fahrstreifen gesperrt. Ihr habt jetzt einen Zeitverlust im Moment von knapp 10 Minuten. Und ansonsten sieht's noch ja ganz okay aus. Außer gelitzt wird. In Rottenburg-Weiler, wenn ihr durchfahrt Richtung Rottenburg wollt, 30 erlaubt, hat Axel reingeschickt. Dann hat Peter einen Blitzer gesehen auf der B10 Stuttgart-Pforzheim, das ist die N2-Hänger Steige. Hier ist 80. Und Klaus hat den in Ludwigsburg in der Wilhelmstraße gesehen, da ist 30. Danke für die Meldungen. Staus und Blitzer meldet ihr telefonisch, per WhatsApp, kostet natürlich nichts. 08000 75 7000 oder über die Antenne 1 App.
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0: Baden-Württembergs längste Morningshow. Hier ist Hitradio Antenne 1 seit 11 Stunden und gleich 40 Minuten sind wir jetzt schon hier on.
1: Ja.
0: Und wir brauchen nur noch bis Freitag 18 Uhr hier zu stehen.
1: Das ist ja ein Klacks.
0: Dann sind wir mit den 60 Stunden fertig. Das ging aber schnell. Ja. Und es gibt doch viel schöne Dinge hier.
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0: Unser Maskottchen Theo unterwegs hier beim Weindorf in Stuttgart. Und wir haben gerade eben im Radio gesagt, geht auf Insta, guckt euch bitte den wichtigen Hinweis an. Theo hat nämlich Geld versteckt, ein blauer Papagei mit Kohle in der Tasche. Und jetzt kam gerade jemand zu uns. Möchtest du mal ganz kurz sagen, wer du bist?
4: Hi, ich bin Franzi.
0: Franzi, wo kommst du her?
4: Aus Steinhaldenfeld-Bezirk, das ist neben Hofen in Stuttgart.
0: Ja, und du wolltest gerade Richtung Uni fahren, weil ihr da ein bisschen Frisbee spielt.
4: Genau, Ultimate Frisbee, das ist eine richtig gute Sportart.
0: Ja, das glaube ich. Und du hast aber gerade, anstatt Sport zu machen, Radio gehört. Und erzähl mal, was ist dann passiert?
4: Radio gehört, auf den Hinweis gelauscht, dass man auf Insta schauen soll. Mhm. Insta aufgemacht, zufällig in der Nähe gewesen und mal auf die Suche gegangen.
0: Und dann hast du es wie gemacht?
1: Beziehungsweise wo hast du denn den Gewinn gefunden, sagen wir es so?
4: In einem Blumenkasten.
0: Ja. Ah. Und hat man es gut gesehen? Also war der Umschlag gut zu sehen?
4: Nicht besonders gut. Also man musste ein bisschen versuchen rauszufinden, welcher von den Blumenkästen es denn jetzt ist.
0: Was hast du denn gefunden? Wie viel Kohle war drin?
4: Ganze 200 Euro.
0: 200 Euro.
1: Geil, Glückwunsch.
0: Ihr merkt, so einfach ist das, ne? Unser Theo steht gerade neben dir. Schau ihn dir an. Er hat dich gerade beschenkt.
1: Theo winkt dir freundlich zu.
0: Sehr schön.
1: Und sagt ihr, Glückwunsch.
0: Wir machen das natürlich noch öfter. Ne?
1: Ja.
0: Also Theo ist bis 20 Uhr hier bei uns. Und von daher, kommt doch einfach zu uns. Und dann gibt es vielleicht auch noch ein bisschen Kohle für euch.
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0: Baden-Württembergs längste Morningshow hier bei Hitradio Antenne 1. 60 Stunden werden wir versuchen und es auch schaffen bis Freitagabend 18 Uhr. Und wir haben einige von euch hier getroffen, die sich noch heute Abend oder morgen in den Urlaub aufmachen. Eine Familie, die in Holland unterwegs ist, einen netten Mann, der nach Südfrankreich will. Oh, und ja, wir schicken euch gleich in die Karibik mit Cat's Eye und Gabriella. Das wird ein Feierabend, hä? Also das klingt so ein bisschen nach Martina de Coco. Und dann tanzt ihr euch hier zum Weindorf nach Stuttgart zu uns direkt mit Kaigo und Khalid, Save My Love. Das sind die besten Hits von heute. Hört ihr rund um die Uhr hier bei Hitradio Antenne 1.
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8: 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Es klingt doch ganz gut, sehr vernünftig. Aber jetzt kommt wieder die Kirche daher mit ihrem Bedenken und wehrt sich gegen die geschäftstüchtigen Gastronomen. Eine Vermählung sei mehr als nur ein Event mit kirchlichem Hintergrund. Da geht es nicht in erster Linie ums Geschäft, sondern um eine Lebensentscheidung zweier Menschen, die mitgetragen werden soll von Gott. Es ist zuallererst eine Sache zwischen den Brautleuten und Gott. Und das sollte man respektieren. Niemand will den Gastronomen ihr Revier streitig machen. Aber umgekehrt sollte das auch gelten, oder nicht? Schönen Feierabend noch und egal, was ihr tut, Gott sei mit euch.
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9: Und das ist ein absolutes Träumchen, lädt zum Verweilen ein hier draußen auf dem Weindorf. Und dann kommt er auch direkt bei uns hier im Studio vorbei in Stuttgart. Aktuell in Markstadt 24 Grad, ebenfalls in Bad Saulgau und in Weikersheim haben wir auch 24 Grad. Das Geile ist, morgen wird es noch mal ein Ticken wärmer.
0: Toll Mittwoch euch also, 5:05 haben wir jetzt.
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10: Mit Lukas Schröder, schönen guten Abend. In Karlsruhe sorgt eine Fliegerbombe aus dem Zweiten Weltkrieg für Probleme im Zugverkehr. Rund um den Hauptbahnhof werden während der Entschärfung mehrere Strecken gesperrt. Fernzüge aus dem Norden halten deshalb nicht in Karlsruhe, sondern ersatzweise in Rastatt. Im Regionalverkehr enden Züge je nach Linie schon in Durlach, Blankenloch oder Bruchsal. Wie lange die Einschränkungen dauern, das hängt davon ab, wann die Bombe entschärft ist. In Nepal wird das Ausmaß der Sturzflut immer größer. Inzwischen ist von mindestens 72 Toten die Rede. Andere Behörden sprechen sogar von 95. Außerdem werden noch hunderte Menschen vermisst. Unter den Vermissten sollen auch über 300 ausländische Touristen sein, darunter Reisende aus Deutschland. Laut Auswärtigem Amt ist das aber noch nicht bestätigt. Als mögliche Ursache gilt ein Erdbeben, das eine Eis- und Gerölllawine ausgelöst haben könnte. Ganze Dörfer wurden weggespült. Die Rettungseinsätze sind auch nach wie vor wegen des Hochwassers weiter schwierig. Durchatmen dagegen im spanischen Barcelona. Dort ist nach einem Waldbrand direkt am nördlichen Stadtrand das Feuer unter Kontrolle. Rund 30 Menschen mussten kurzzeitig ihre Häuser wegen des starken Rauchs verlassen. Inzwischen konnten sie aber wieder zurück. Gebrannt haben rund 55 Hektar Wald und Buschland. Das entspricht fast 80 Fußballfelder. Die Feuerwehr löscht aber noch weiter aus der Luft, um letzte Flammen und Glutnester zu bekämpfen. Warum das Feuer ausgebrochen ist, ist noch unklar. Und Hollywood trauert um Kultschauspieler Tim Curry. Der Brite ist im Alter von 80 Jahren gestorben. Berühmt wurde er vor allem als Dr. Frank Anfurter in der Rocky Horror Picture Show. Später spielte er unter anderem den Horrorclown Pennywise in S. Curry war seit seinem schweren Schlaganfall vor fast 15 Jahren gesundheitlich angeschlagen.
0: 3:06. Der Hitradio Antenne 1 Verkehr, damit ihr gut ankommt. Euer Feierabend, der sieht gar nicht so schlecht aus. Die A6 Heilbronn-Mannheim, die nimmt zwar ab, aber ist noch immer was da. Zwischen Sinsheim-Steinfurt und Wiesloch-Raunberg braucht ihr gerade 14 Minuten länger. Dann die B28 Tübingen Richtung Horb am Neckar. Wenn ihr zwischen Tübingen-Weilheim und Rottenburg-Ost fahren wollt, hier braucht ihr gerade 13 Minuten länger. Geblitzt wird in Albstadt Margretshausen, wenn ihr die Dorfstraße da fahrt, die Umleitungsstrecke. Da ist 30 erlaubt, hat die Sonne uns reingeschickt. Axel hat den gesehen, wenn ihr Rottenburg-Weiler die Durchfahrt nehmt Richtung Rottenburg, da ist 30. Und Peter hat den auf der B10 entdeckt, Stuttgart Richtung Pforzheim, Enzweinger Steige, hier 80 erlaubt. Dankeschön für die Meldungen. Staus und Blitzer meldet ihr telefonisch, per WhatsApp, kostet natürlich nichts. 08000 75 7000 oder über die Antenne 1 F.
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0: Ach herrlich, das heißt im Umkehrschluss,
9: ist ja ein Klacks.
0: Wir sind 12 Stunden hier. 12 Stunden, man muss auch sagen, der Blick bei uns aus unserem Pop-Up-Studio hier in Stuttgart ist wunderschön. Wir schauen ja aufs Weindorf, ne? Und auf dem Weindorf, da füllen sich gerade die Bänke hier vor uns und das sieht wirklich idyllisch aus. Wisst ihr, wenn ihr so ein bisschen Südfrankreich-Urlaub habt, ne? Hier stehen die, mir fällt der Name von diesen Bäumen nicht ein. Das sind diese ihr wisst schon, was ich meine.
9: Weiß ich nicht.
0: Ja. Und da sitzen die Menschen drunter und genießen gerade ihr Weinchen, lecker essen und so.
9: Ist einfach schön.
0: Kommt doch einfach noch dazu, es ist einfach schön hier.
9: Ja. Und wir versüßen euch den Feierabend jetzt mit geiler Mucke. Und zwar mit Kaigo und Khalid, das ist Save My Love.
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0: 18.11 Uhr haben wir gerade.
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0: Und das seit 12 Stunden sind wir schon hier. Nein, sogar über 12. 12 Stunden und jetzt gleich 12 Minuten. Und wir bleiben auch noch ein bisschen. Wir sind ja hier direkt beim Stuttgarter Weindorf. Und das zieht so ein richtiger leckerer Essensgeruch hoch. Da hat Kim mich drauf aufmerksam gemacht, muss man sagen. Wir haben natürlich sofort unsere Reporterin Sophia losgeschickt, um mal zu checken, was ihr da unbedingt probiert haben müsst. Also wenn ihr hier seid, ne? Und das ist einiges hier.
3: Wenn ihr Bock auf Käse habt, dann seid ihr hier in der 1821 die Laube bestens aufgehoben. Ich bin hier mit Chef Pascal und erzähl uns doch mal von euren Spezialitäten.
4: Ich würde jetzt behaupten, wir sind recht bekannt jetzt die ersten 5 Tage geworden durch die Käsespätzle-Koketten, die es hier nur bei uns gibt, mit einer hausgemachten Schnittlauch-Aioli, die sogar vegan ist. Mm. Wir hatten da so eine kleine Schnapsidee, Käsespätzle einfach noch fettiger zu machen, sie zu panieren und dann auszufrittieren. Und dementsprechend ist es eigentlich der perfekte Begleiter für ein schönes Glas Weißwein im Sommer.
3: Ja, ich glaube, es ist eine gute Basis. Thema Trinken, gibt es da auch was?
4: Ja, natürlich. Also was auch bei uns besonders beliebt ist oder jetzt neu auf dem Weindorf, ist der Schwab Gria. Das ist so ein bisschen eine Hommage an den spanischen Sangria. Ja, also da wird dann der Wein eiskalt in der Karaffe mit einem schönen Holzlöffel, Früchten und ein bisschen Fruchtpüree serviert. Ja, eine 1-Liter-Karaffe direkt auf den Tisch mit 4 Gläsern und dann ist bei 32 Grad der Abend gesichert.
3: Klingt sehr gut bei dem warmen Wetter jetzt. Und ich würde sagen, ich esse jetzt hier erstmal die Käsespätzle-Kroketten bis zum Umfallen.
4: Dann mach ich dir mal gleich schnell eine kleine Portion.
5: Moment mal ganz kurz, du bringst uns nichts mit, ne?
0: Absolut, ja.
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0: 7:02. Der Hitradio Antenne 1 Verkehr, damit ihr gut ankommt. Wir haben gerade eine rote B311, wenn ihr Ulm Richtung Riedlingen fahrt, zwischen Ehingen an der Donau und Deppenhausen. Hier liegen nicht näher definierte Gegenstände auf der Fahrbahn, seid ihr vorsichtig. Dann schauen wir uns noch die A6 an Heilbronn-Mannheim. Zwischen Sinsheim Süd und Wiesloch-Rauenberg braucht ihr jetzt noch knapp 10 Minuten länger. Und auf der B28, das ist Tübingen Richtung Hopp am Neckar, also zwischen Tübingen-Weilheim und Rottenburg, da ist gerade viel los, da braucht ihr knapp 20 Minuten länger. Geblitzt wird in Albstadt, Margrethausen, wenn ihr die Dorfstraße zu schnell fahrt. Das ist die Umleitungsstrecke, da ist 30, hat Susanne uns reingeschickt. Axel meldet sich aus Rottenburg-Weiler, das ist die Ortsdurchfahrt, wenn ihr Richtung Rottenburg fahrt, da ist auch 30. Und Peter hat den auf der B10 gesehen, das ist Stuttgart-Pforzheim, die Ellenzweinger Steige, da ist 80. Dankeschön für die Meldungen. Staus zum Blitzer meldet ihr telefonisch per WhatsApp, das kostet natürlich gar nichts. 08075 7000 oder ganz easy über die Antenne 1 App.
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0: 18.39 Uhr. Baden-Württembergs längste Morningshow ist hier. Seit 12 Stunden 39 sind wir jetzt gerade hier. Ja, dann können wir jetzt auch noch ein bisschen weitermachen hier.
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0: So, jetzt bekommt Kim hier live einen Hit

0: von mir. Du singst auf diesem Hit mit, du kennst es ja.
1: Ja.
0: Ne, du singst so lange mit, bis der Hit leiser wird, dann irgendwann aufhört. Und wenn der dann wieder einsetzt und du genau den Punkt triffst an dieser Stelle, dann bist du die Heldin des Jahrhunderts.
1: Und wenn nicht?
0: Dann auch.
1: Ach gut.
0: Ja. Okay. Und man muss dazu sagen, wir sind ja hier im Studio jetzt quasi, ne? Sophia ist da, ne? Weil Steffi ist ja schwanger, deswegen ist Sophia natürlich an unserer Seite.
1: Du schaffst das, Cam.
0: So, und draußen jetzt, draußen vor der Scheibe, wir sind ja hier im Haus des Tourismus
1: ich
0: in Stuttgart, winken ganz viele nette Leute, die auch gerade zuhören. Das heißt,
1: aber jetzt hab ich Angst.
0: Ja, es wird natürlich noch spannender jetzt als sonst, sag ich mal. Also, bist du bereit? Dann bekommst du
1: jetzt
0: Kelly Clarkson. Chris hin?
1: Puff, ja,
0: auf die Plätze,
1: ja.
0: Fertig, mach uns alle glücklich
1: okay,
0: und los.
1: Okay.

0: Das war Weltklasse.
1: Oh, mein Herz, Leute.
0: Was ihr nicht im Radio hört, das sehen wir gerade draußen. Auf dem Weindorf, da drehen alle durch. Sie schmeißen BHs durch die Gegend. Alle freuen sich. Kim hat das richtig gut gemacht. Sehr, sehr geil.
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0: Baden-Württembergs längste Morgenshow ist immer noch am Start.
1: Oh, yes.
0: 12 Stunden 51 Minuten haben wir mittlerweile von
1: 60?
0: So, also es könnte noch ein bisschen dauern, sagen wir mal, aber wir halten uns hier quasi fit mit. Wir haben Eis bekommen schon heute, Butterbrezeln.
1: Wir hatten auch, darf ich das sagen, schon Aperol Spritz.
0: Einen? Seitdem habe ich Kopfschmerzen. So ein bisschen. Aber pass auf, wir halten durch bis Freitag 18 Uhr und schicken euch gleich erstmal Dermot Kennedy in den Feierabend. Für einen ganz entspannten Feierabend. Oder wenn ihr Bock habt, hier auf Zweindorf zu kommen, ne? Alex Warren ist auch am Start. Gleich mit Ordinary, der Hit, den er für seine Frau geschrieben hat und mit der er schon zusammen war, als er noch im Auto gelebt hat. Geiler Typ, gleich die besten Hits von heute, natürlich hier bei Hitradio Antenne 1.
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0: Hitradio Antenne 1, das hängt doch mal beim Weindorf ab. Wetter hat Kim für euch.
1: Ihr könnt wirklich abhängen, denn das Wetter ist grandios. Es füllt sich auch immer mehr, also das Wetter lädt dazu ein. In Walderstadt, da haben wir gerade 22 Grad, Mengenmist 23, ebenfalls bei euch in Niederstetten. Also heute schon super, super warm und morgen wird es noch mal einen Ticken heißer.
0: Wünschen euch einen schönen Mittwoch. Wir haben jetzt 6:55 gleich.
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11: Mit Lukas Schreuder, guten Abend. In Nepal steigt die Zahl der Opfer nach den schweren Sturzfluten weiter. Fast 100 Menschen sind inzwischen tot, Hunderte werden noch vermisst, darunter weit über 300 ausländische Touristen, auch Reisende aus Deutschland. Ganze Dörfer, Straßen und Brücken wurden von den Wassermassen zerstört. Als mögliche Ursache gilt ein Erdbeben, das eine Eis- und Gerölllawine ausgelöst haben könnte. Das Handwerk in Baden-Württemberg wächst so stark wie seit 5 Jahren nicht mehr. Im ersten Halbjahr sind unterm Strich fast 1.000 Betriebe dazugekommen. Besonders auffällig, weit mehr als 8.000 Handwerksbetriebe wurden neu eingetragen, so viele wie noch nie seit Beginn der Statistik. Gleichzeitig haben weniger Betriebe aufgegeben als zuletzt, aber nicht überall läuft's rund. Vor allem im zulassungspflichtigen Handwerk ist die Zahl der Betriebe weiter zurückgegangen. Gut sah's dagegen bei den Elektrikern, Friseuren oder Kfz-Betrieben aus. Eine Attestpflicht ab dem ersten Krankheitstag könnte Fehlzeiten verlängern. Das zeigt eine Umfrage des Sozialverbands VDK. Demnach würden sich über 20% vorsorglich länger krank schreiben lassen, um nicht noch einmal zum Arzt zu müssen. 14% würden dagegen eher krank zur Arbeit gehen. Der VDK warnt deshalb davor, die geplante Regelung könnte am Ende genau das Gegenteil bewirken. Zum Hintergrund, die Bundesregierung plant eine Attestpflicht ab dem ersten Krankheitstag. Und Meta zahlt in den USA jetzt fast 17 Milliarden Dollar in einem Verfahren um Social-Media-Sucht bei Kindern. Darauf hat sich der Mutterkonzern von Facebook und Instagram mit mehreren US-Bundesstaaten geeinigt. Die hatten Meta wegen möglicher Risiken seiner Plattformen für Kinder und Jugendliche verklagt. Die Einigung geht aus einem Gerichtsdokument hervor.
0: 6:57. 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Wir haben gerade eine rote B29 Stuttgart-Ahlen reinbekommen. Zwischen Winterbach und Schornhof-West, Achtung, hier ist ein Metallteil auf allen Fahrstreifen verteilt, seid vorsichtig. Und auf der B28, wenn ihr zwischen Tübingen, Bühl und Rottenburg-Ost fahren wollt, hier braucht ihr im Moment 17 Minuten länger. Geblitzt wird in Rottenburg, wenn ihr die Pfeifferstraße zu schnell fahrt, da ist nur 30, hat René uns reingeschickt. Joschi meldet sich aus Stuttgart, hier die Heinestraße, da ist 50 und Ostfildern ist auch mit dabei. Die Bonhoeffer Straße, hier ist auch 50, hat Linda uns gemeldet. Dankeschön dafür. Meldet gerne Staus oder Blitzer, das geht natürlich kostenlos, ne? 08000 75 7000 oder ganz easy über die Antenne 1F.
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0: Also langsam geht's, finde ich, oder?
1: Ja, ist voll in Ordnung.
0: Findest du?
1: Geht's so. Nein, Spaß.
0: Wir machen durch bis Freitagabend 18 Uhr und wir sind hier auf dem Weindorf in Stuttgart.
1: Und wir können schon mal sagen, Stuttgart bekommt eine neue Party-Location, wo ihr bald richtig abreißt. Verraten wir euch innerhalb der nächsten Viertelstunde.
0: So, bis dahin gibt's bei uns natürlich den perfekten Sound für einen entspannten Mittwochfeierabend mit Durchstarter Alex Warren und Ordinary.
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0: 19.08 Uhr.
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0: So umgerechnet jetzt 13 Stunden, 8 Minuten sind wir hier. Mhm. 60 Stunden wollen wir schaffen bis Freitagabend 18 Uhr. Und wir sehen gerade hier auf dem Weindorf in Stuttgart, hier fühlt sich so richtig. Ja. Es sitzen Menschen hier lachend, glücklich, eng an eng, mit Wein, mit lecker Essen. Also ist echt toll, eine tolle Atmosphäre.
2: Definitiv, also es macht richtig Spaß hier. Und Leute, ich habe was gelesen, passt auf. Der Name Perkins Park in Stuttgart ist bald Geschichte. Ich dachte mir erst, als ich das gelesen habe, die Headline, warte mal ganz kurz, halt, stopp, so nicht. Ich weiß nicht, wie es euch ging, aber bei mir, das war so mega der Club von früher. Da sind wir immer hingegangen, das war das Ding. Und jetzt, ich kann euch beruhigen, der Laden macht nicht zu, aber er erfindet sich neu. Das heißt, der Name wird ein bisschen geändert und zwar zu The Park. Ab sofort gibt es da so richtig coole House-Music-Events. Ich war sogar schon mal auf einem. Das machen die richtig geil draußen, so ein bisschen in einer coolen Atmosphäre. Richtig alles in locker, sehr, sehr, sehr chillig. Am 12. September geht es da richtig los mit der Opening-Party. Tickets dafür gibt es online zu kaufen. Und ich würde sagen, hier bei uns im Wallendorf ist jetzt eine ganz ähnliche, coole Stimmung eigentlich angesagt. Und bei uns im Studio eh.
0: Ja. Und ich finde es aber gar nicht schlecht, wenn man den Namen mal ändert, ne? Und dann einfach mal nochmal frischer durchstartet. Ja, zum Beispiel Lena Valaitis heißt jetzt Dermot Kennedy. Ach. Und das gibt's für die besten Hits von heute. Hit Radio Antenne 1.

0: 4 vor halb 8. 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Wir haben noch auf der A5 ein Problem, Karlsruhe-Heidelberg, zwischen Ettlingen und Dreieck Karlsruhe. Da liegen Reifenteile auf der Fahrbahn. Der defekte Laster dazu, der steht jetzt auf dem Standstreifen. Seid vorsichtig. Geblitzt wird, wenn ihr in Rottenburg am Neckar die Pfeifferstraße zu schnell fahrt. Da ist nur 30 erlaubt, hat René uns geschickt. Joschi meldet sich aus Stuttgart, die Heinestraße hier 50 erlaubt. Und Linda hat in Ostfildern einen Blitzer gesehen. Die Bonhoefferstraße, da ist 50 erlaubt. Dankeschön für die Meldung. Staus und Blitzer meldet ihr telefonisch, per WhatsApp, das kostet nix. 08075 7000 oder über die Antenne 1 App.
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0: Wir haben 19:36 Uhr.
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0: So, wir haben jetzt 19:37 Uhr. Wir sind jetzt seit 13 Stunden und 37 Minuten sind wir hier.
2: Wahnsinn.
0: Und wir schauen hier gerade, wenn man rausguckt, in ganz, ganz viele Augen auf dem Weindorf. Da sitzen die Menschen einfach glücklich beisammen. Und wir sitzen hier.
2: Ja, und ihr könnt uns vor allem auch draußen hören. Und ich würde mal so in die Runde fragen, kann uns vielleicht einer mal ein Vino reinbringen? Vielleicht gerade die zwei Herren da im Schwarzen. Wäre ganz nett, weil ganz ehrlich so, nach über 12 Stunden, weiß ja nicht, wie es dir geht, Ostermann, aber so langsam.
0: Nee, aber Vino würde mich jetzt erstmal, also.
2: Echt, findest du? Ja. Also ich hätte sehr gern einen. Also Katja aus Lehrensteins, weil die hat aber uns trotzdem eine WhatsApp reingeschickt. Sag mal, was hast denn du so für einen Wachhaltetipp für uns?
3: Ja, liebe Wachmacher, natürlich weiß ich, wie wir euch wach halten können.
2: Aha.
3: Für mich wäre das ganz einfach. Ihr kriegt einfach eine Schar von Kinder, die euch wach halten, die euch beschäftigen. Und dann gibt es weder Langeweile noch die Zeit zum Einschlafen.
0: Das muss man sagen, da steht ganz, ganz viel. Ne? Ja, das kann ich nur bestätigen.
2: Ja,
0: aber ich meine, die besten Netz von heute helfen natürlich auch. Und da freuen wir uns natürlich jetzt auf Physical von Dua Lipa.
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1: 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Hey, Fonzie.

0: Einen genialen Feierabend wünschen wir euch gleich mit Run Republic. Sensationeller Hit Need Your Love. Gleich auf der Playlist um kurz nach 8. Und Nico Santos ist auch mit dabei. Why Don't You Stay? Genialer kann man nicht in den Feierabend starten, oder? Also, viel Freude gleich mit... Was machst du denn da eigentlich? Entschuldigung, Kemal, ich muss dir gerade die Nase putzen. Also bleibt hier bei Hitradio Antenne 1, gleich geht's weiter.
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3: Ich bin Thomas Bleskin. Bundeskanzler Merz will die Rentenreform wie geplant umsetzen, trotz heftiger Kritik einiger CDU-Regierungschefs im Osten. Nach der Kabinettsklausur in Neu-Hardenberg rief Merz gleichzeitig alle Menschen in Deutschland zu mehr Zuversicht und Optimismus auf.
4: Positive Signale sieht Merz bereits. Die Wirtschaft wachse nämlich wieder. Auf jeden Fall will die Regierung ihr Reformpaket durchziehen. Ein Machtwort gab es nicht nur im Rentenstreit. Auch eine Zuckersteuer auf Zero-Getränke soll es nicht geben. Aber auch nicht mehr Geld für Hitzeschutz. Tatkraft, Geschlossenheit und gute Laune demonstriert die Koalition. Denn deren Umfragewerte sind weiter im Keller. Claudia Wächter, Nachrichtenredaktion.
3: Volkswagen will angesichts des Sparkurses auch im Management deutlich Stellen abbauen. Konzernchef Blume kündigte bei einer Betriebsversammlung im gefährdeten Werk Emden an, dort solle ein Viertel der Managementstellen wegfallen. Zugleich verwies er auf die hohen Arbeits- und Fabrikkosten des Standorts. Werksschließungen wolle er weiterhin vermeiden, Beschlüsse dazu gebe es bislang nicht. Auch um die Zukunft der Werke in Zwickau, Hannover und Neckarsulm wird gebankt. Der Facebook-Mutterkonzern Meta zahlt in einem US-Verfahren um Social-Media-Sucht bei Kindern knapp 17 Milliarden Dollar. Darauf einigte sich das Unternehmen mit der überwiegenden Mehrheit der US-Bundesstaaten, mehreren Territorien und dem Hauptstadtbezirk Washington.
5: Meta kauft sich frei, hat ja Geld genug. Der Prozess um die Klage der Bundesstaaten hatte im kalifornischen Oakland gerade erst begonnen, da ist er schon wieder vorbei. Dutzende Staaten hatten Meta vorgeworfen, Kinder gezielt von sozialen Medien wie Facebook und Instagram abhängig zu machen und Daten zu sammeln. Hohe Geldstrafen wurden gefordert und massive Änderungen am Geschäftsmodell. Meta nannte die Vorwürfe unbegründet und die finanziellen Forderungen unangemessen. Tina Eck, USA.
3: Am Frankfurter Flughafen sind 2 Beschäftigte an Malaria gestorben. Insgesamt hätten sich 6 Mitarbeiter bei ihrer Arbeit mit der besonders gefährlichen Malaria tropica infiziert, teilte das Gesundheitsamt mit. Vermutlich seien infizierte Mücken mit Flugzeugen aus einem Malaria-Gebiet nach Deutschland gelangt. Weitere Erkrankte seien behandelt worden und inzwischen wieder wohlauf. Für die Bevölkerung in Frankfurt sei das Risiko nach Behördenangaben vernachlässigbar.
0: 3:08. 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Achtung, wir haben gerade eine rote B29. Wenn ihr zwischen Remshalden, Geradstetten und Winterbach unterwegs seid, hier liegt ein Holzbalken auf der Fahrbahn. Und auf der A5 Heidelberg-Karlsruhe noch einiges los zwischen Kronau und Karlsruhe Nord. Im Moment 19 Minuten, die ihr länger braucht. Geblitzt wird in Rottenburg am Neckar in der Pfeifferstraße. Hier hat René einen gesehen, der ist 30 erlaubt. Joschi meldet den in Stuttgart in der Heinestraße, da ist 50. Und Linda hat in Ostfildern den gesehen, die Bonhoefferstraße, da ist auch 50 erlaubt. Danke für die Meldungen. Staus und Blitzer meldet ihr telefonisch per WhatsApp, das kostet nichts. 08075 7000 oder über die Antenne 1F.
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0: Ja, guten Morgen wollte ich schon wieder sagen.
6: Nee, nicht ganz.
0: Schön, dass ihr da seid. Gleich 14 Stunden, die wir hier schon am Stück moderieren. Das ist sehr, sehr schön. Und ihr moderiert einfach mit. Ihr bekommt von uns nämlich 30 Sekunden Sendezeit hier im Radio. Einfach so, schenken wir euch. Und deswegen kommt einfach zum Haus des Tourismus, wenn ihr hier bei uns seid. Und ins Sendestudio auf dem Weinhof in Stuttgart. Und macht... was auch immer ihr machen wollt. Die Chance kriegt ihr nie wieder, sag ich euch.
6: Und bis ihr da seid, gibt's bei uns gute Laune-Sound von Nico Santos für euren Feierabend. Das ist Why Don't You Stay?
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1: Ja, die Zeit ist ja vorangeschritten, aber noch lange nicht Freitag 18 Uhr.
2: Nee, wir haben noch ein bisschen vor uns.
1: Hier ist noch einiges zu tun, aber wir haben ja gesagt, ne, ihr kommt einfach vorbei und bekommt bei uns 30 Sekunden Sendezeit. Und zack, stand Emma aus Reichenbach an der Filzbahn. Ne, das ist richtig? Nee.
3: Nee, wenn denn?
1: Aus Winnenden war es. Weißt du, das nämlich, man merkt schon, die Müdigkeit geht schon los langsam.
3: Ja,
1: ne? Wir sind schon zu lange an Emma, aber Emma habe ich mir gut gemerkt, oder?
3: Ja, top.
1: Emma, du bist gleich hergekommen, hast gesagt, ich möchte das auch gerne, 30 Sekunden.
3: Ja.
1: Und jetzt würde ich sagen, mach einfach das, was du möchtest in 30 Sekunden. Die beginnen genau ab jetzt.
3: Hallo Paul, ich hab's geschafft. Ich bin im Radio. Ich wollte dir einfach mal Danke sagen, dass du wirklich der allerbeste Zwillingsbruder bist, den ich mir wünschen könnte. Danke, dass du mich immer unterstützt, für mich immer da bist, mir immer zuhörst und mich vor allem immer zum Lachen bringst. Ich bin stolz auf dich. Bist einfach eine Maschine. Bagabi, hab dich lieb und bleib, wie du bist. Ja, Cher konnte ich dir jetzt leider nicht ans Mikrofon holen, aber I believe auch in dich.
2: Wow, 25 Sekunden, mega.
1: Also Emma, ganz ehrlich, ich finde es ganz toll, dass du, also hast mit deinem Bruder ein richtig tolles Verhältnis.
3: Zwillingsbruder, ja.
1: Also ist das wirklich so, dass man so, man sagt ja immer, man hat so, man merkt das, wenn es einem nicht gut geht und man ist auf einer anderen Seite der Welt und so.
3: Wirklich, das ist der beste Mensch. Also ich war letztes Jahr ein halbes Jahr im Ausland und ich wäre fast gestorben ohne den. Also ich kann nicht mehr ohne den.
1: Toll.
2: Ja. Du musst uns auf jeden Fall ein Foto von ihm zeigen, weil wenn der genauso zauberhaft aussieht wie du, also mega.
1: Ja, aber toll, also wirklich toll, dass du es auch geteilt hast mit uns. 30 Sekunden auch gerne für euch. Kommt hier vorbei in Stuttgart und dann gibt es für euch auch 30 Sekunden Sendezeit. Ihr hört Hitradio Antenne 1.

0: schön, dass ihr da seid. 8:45 haben wir gerade. 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Wir haben im Ostalbkreis und im Rems-Murr-Kreis auf der Landstraße zwischen Frickenhofen und Hohe Tanne eine Unfallaufnahme auf allen Fahrstreifen. Deswegen mussten die hier dicht machen für euch. Und die A5 Heidelberg-Karlsruhe zwischen Kronau und Karlsruhe Nord. Hier braucht ihr gerade 16 Minuten länger. Geblitzt wird, wenn ihr Rottenburg am Neckar die Pfeifferstraße zu schnell fahrt, als 30, hat René einen gesehen. Stuttgart ist dabei, die Heinestraße 50 erlaubt, hat Joschi uns durchgeschickt. Und Linda meldet den in den Ostfildern in der Bonhoeffer Straße. Hier ist auch 50. Danke für die Meldungen. 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

0: geht ab im Netz.
1: Das war jetzt unser Wachmacher Azubi Tom und das ist sehr kurios.
2: Ja, das kommt nämlich aus der Kategorie, wie deutsch willst du eigentlich sein? Ja?
3: Oh, lieben wir.
2: Denn da hat ein Kunde aus Bayern, hat sich beim Bäcker beschwert, denn der hat ein halbes Brot gekauft und es zu Hause nachgewogen und dann festgestellt, Mensch, 10 Gramm zu wenig.
4: Nicht dein Ernst jetzt.
2: Doch, wirklich, für den Kunden war das eine Riesenkatastrophe und dann hat er sich daraufhin beim

0: die Mitarbeiterschulen. Das Ganze zusammen hat insgesamt, pass auf, 15.000 Euro gekostet.
1: Ach was, verarsch uns.
0: Doch, und alles nur, weil einer gesagt hat, hey, mein halbes Brot wiegt ca. 10 Gramm weniger.
1: Obwohl man sagen muss, da muss ich kurz einhaken, das stimmt schon. Wenn ich jetzt Klopapier kaufe mit 250 Blatt und ich kalkuliere so bis aufs letzte...
2: Oh, bitte, komm,
1: und nachher fehlt es dann, also ich verstehe es.

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5: Schön, dass ihr da seid. Wir haben jetzt 5 vor 9.
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6: Ich bin Thomas Bleskin. Bundeskanzler Merz will die geplante Rentenreform trotz Widerstands aus der eigenen Partei ohne größere Änderungen durchsetzen. Nach der Kabinettsklausur in Neu-Hardenberg wies er die Forderungen dreier ostdeutscher CDU-Ministerpräsidenten zurück, die abschlagsfreie Frührente nach 45 Beitragsjahren beizubehalten. Gleichzeitig rief Merz alle Menschen in Deutschland zu mehr Optimismus auf.
7: Wir sind und bleiben das Land der Macher und Erfinder, sagt Merz. Und auch mit der Wirtschaft werde es bis Jahresende wieder bergauf gehen, versprach er. Nach dem brütenden Sommer betonte er, er habe auch das Thema Hitzeschutz auf dem Schirm. Mehr Geld dafür will er aber nicht locker machen. Vor einem schwierigen Herbst mit Reformen und Landtagswahlen ging es bei der Klausur vor allem aber auch um eines, gut zu performen, Geschlossenheit zu demonstrieren. Claudia Wächter, Nachrichtenredaktion.
6: Knapp 2 Wochen vor der Landtagswahl in Sachsen-Anhalt hat die AfD laut einer neuen Umfrage ihren Vorsprung auf die CDU vergrößert. Infratest DIMAP sieht die in dem Bundesland als gesichert rechtsextrem eingestufte Partei bei 42%. Die CDU von Ministerpräsident Schulze kommt auf 22%. Die Linke verliert und liegt bei 11%. SPD und Grüne legen jeweils um einen Punkt zu auf 8 bzw. 6%. Am Frankfurter Flughafen sind 2 Beschäftigte an Malaria gestorben. Insgesamt hätten sich 6 Mitarbeiter bei ihrer Arbeit mit der besonders gefährlichen Malaria tropica infiziert, teilte das Gesundheitsamt mit.
8: Mücken aus einem Malaria-Gebiet sollen im Frachtraum oder Gepäck nach Deutschland gekommen sein. Laut Gesundheitsamt waren insgesamt 6 Beschäftigte betroffen, den anderen 4 geht es mittlerweile wieder gut. Dass Malaria-Mücken im Flugzeug oder an einem Flughafen auftauchen, kommt nur sehr selten vor. Deshalb sei das Risiko für Flugreisende gering. Von Mensch zu Mensch ist die Infektion nicht übertragbar und die infizierte Mücke sei wahrscheinlich schon tot, sagen die Behörden. Der Flughafen hat extra Mückenfallen aufgestellt. Die Mücken dort werden jetzt in einem Labor.
6: Der Facebook-Mutterkonzern Meta hat zahlt in einem US-Verfahren um Social-Media-Sucht bei Kindern knapp 17 Milliarden Dollar. Darauf einigte sich das Unternehmen mit der überwiegenden Mehrheit der US-Bundesstaaten, mehreren Territorien und dem Hauptstadtbezirk Washington. Sie hatten Meta vorgeworfen, Kinder bewusst zu übermäßiger Nutzung von Facebook und Instagram verleitet und Risiken verschwiegen zu haben.
5: 3 vor 9 haben wir. Der Hitradio Antenne 1 Verkehr, damit ihr gut ankommt. Wir haben die A8 hier rot, Stuttgart-München. Zwischen Stuttgart-Pliningen und Neuhausen, da steht ein kaputter LKW auf dem Standstreifen, seid vorsichtig. Die A8 München-Stuttgart, zwischen Stuttgart-Flughafen-Messe und Stuttgart-Degerloch, auch ein kaputtes Fahrzeug. Und im Ostalbkreis und im Rems-Murr-Kreis auf der Landstraße zwischen Frickenhofen und Hohe Tanne, da läuft wohl noch eine Unfallaufnahme auf allen Fahrstreifen, deswegen soll hier immer noch dicht sein. Schauen wir uns die A5 noch an, Heidelberg Richtung Karlsruhe zwischen Kronau und Karlsruhe-Nord, da braucht ihr jetzt noch 15 Minuten länger. Geblitzt wird in Rottenburg, wenn ihr die Pfeifferstraße zu schnell fahrt, da ist 30 erlaubt, hat René uns einen reingeschickt. Joachim meldet den in Stuttgart in der Heinestraße, da ist 50. Und Linda hat den in Ostfildern in der Bonhoefferstraße gesehen, da ist auch 50. Dankeschön für die Meldung. Wenn ihr einen Stau zum Blitzer, meldet ihr gerne telefonisch per WhatsApp. Das kostet nichts, 08000 75 7000 oder über die Antenne 1 App.
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5: Tja, und das hier bei uns im Sendestudio auf dem Weindorf. Ja, ich meine, ganz ehrlich, hier freuen wir uns, dass wir jetzt gleich 15 Stunden also am Stück.
9: Alter, 15 Stunden!
5: Ja, das ist schon geil, aber hier wird natürlich auch noch gezockt, während wir hier arbeiten. Wer gleich versucht, sich den Wochensieg dem Hitradio Antenne 1 Tabu zu sichern, das hört ihr innerhalb der nächsten Viertelstunde bei uns.
9: Und während ihr es euch so langsam auf dem Sofa bequem macht, spielen wir euch den perfekten Sound, um in die Decke zu kuscheln. Katy Perry mit Watch It Burn.
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0: Baden-Württembergs längste Morningshow. Hier ist Hitradio Antenne 1. 60 Stunden bis Freitagabend 18 Uhr rocken wir hier durch und wir haben natürlich zwischendurch auch ein bisschen Spaß.
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0: Wir spielen die nächste Runde jetzt mit Amelie aus Stuttgart. Hallo Amelie.
2: Hi. Guten Morgen.
0: Amelie, keine Panik. Wir haben 4 Punkte Vorgabe für dich. Wenn du die schaffst, dann bist du dem Wochensieg sehr, sehr nah.
2: Okay. Meinst du, du kriegst es hin?
3: Ja.
0: Ja, es gibt ein Problem, du musst es mit mir jetzt machen. Ja. Ja. Das heißt, das könnte schwierig werden. Ich hatte auch schon einen Nuller, ne?
2: Ja, aber hatte ich auch schon, also ja.
0: Okay, pass auf, Amelie. Du kriegst jetzt von mir so viele Begriffe wie möglich in 60 Sekunden um die Ohren. Mhm. Und du errätst einfach ganz, ganz viele. Und dann machst du mich glücklich, dich glücklich und ganz Baden-Württemberg.
3: Okay.
0: Wollen
3: wir? Ja.
0: Okay, dann starten deine 60 Sekunden genau jetzt. So. Früher, also in der Schule, da gab es ja das, wo man immer das wegmachen konnte, was man nicht mehr sehen wollte. Weißt du, dieses, man hat es auch Ratzefummel genannt.
3: Radierer?
0: Ja, also wie heißt das?
3: Radiergummi?
0: Ja, genau. Es gibt ja Württemberg und?
3: Baden.
0: Richtig. Dann haben wir hier noch, wenn du jetzt zum Beispiel rennst ganz schnell, dann kann man das auch festhalten, indem man mit einer...
3: Kamera?
0: Nein, dann sieht man zum Beispiel, der Usain Bolt hat 10, so und so viel gemacht. Sekunden. Wie kann man das dann festhalten?
3: Sekunden?
0: Scheiße. Entschuldigung. Scheiße. Aber die Königin kann ich auch nicht sagen, oder doch? Sitzt auf einem?
3: Thron.
0: So, das würde ich jetzt gelten lassen. Dann haben wir hier, hier, wenn du hier über die Straße schrappst und dann, aua, und dann hast du so eine,
3: Hunde?
0: Die wird so dick auch.
3: Beule?
0: Ja, nee, so die dicke, weil die so heiß geworden ist. Eine?
3: Blase.
0: Ja, und wie heißt die?
3: Blase.
0: Ich finde Blase schon, ich meine, eine Brandblase wäre es gewesen.
3: Ah, okay.
2: Naja.
0: Lassen wir die gelten?
2: Ja, komm.
0: Ja! Das heißt, wie viel haben wir denn dann?
2: Ey, ihr habt 4 Punkte zusammen euch erspielt.
0: 4
2: geil.
0: Gigantisch gute Punkte, das ist doch herrlich.
3: Ja.
0: Wie fühlst du dich damit?
3: Ja, gut.
0: Das heißt, du bist genauso gut wie am Montag, ja? Unsere, wie hieß er noch gleich? Ich hab's vergessen.
2: Am Montag?
0: Das war doch hier aus Leinfeld.
2: Ja, hier, Moment.
0: Aus Leinfeld, nee.
2: Nein, Michaela aus Leingarten war das.
0: Wie am Montag, Michaela aus Leingarten. Hast du sehr, sehr gut gemacht. Dann drücken wir mal vielleicht die Daumen, dass du vielleicht mit dabei bist. Wir schenken ja dem Wochensieger zusammen mit dem Haus des Tourismus die Erlebniskarte Stuttgart im Wert von knapp 80 Euro. Wenn ihr die haben wollt, dann kommt doch mal hier vorbei und wir spielen vielleicht mit euch die nächste Runde.
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0: 9:45. Der Hitradio Antenne 1 Verkehr, damit ihr gut ankommt. Wir haben hier eine Warnmeldung vom Zollernalbkreis, die Landstraße zwischen Bitz und Winterlingen. Hier ist ein toter Fuchs auf der Fahrbahn, seid vorsichtig. Dann haben wir leider auch ein totes Reh, das liegt im Kreis Karlsruhe auf der Kreisstraße zwischen Burbach und dem Abzweig nach Moosbronn. Deswegen auch hier Obacht. Und im Ostalbkreis zwischen Frickenhofen und Hohe Tanne, da laufen wohl weiter die Bergungsarbeiten. Der rechte Fahrstreifen, das ist die gute Nachricht, ist aber wieder befahrbar. Schauen wir uns noch schnell auf der A5 um, Heidelberg-Karlsruhe. Zwischen Kronau und Karlsruhe-Nord habt ihr noch einen Zeitverlust von knapp 12 Minuten. Geblitzt wird in Rottenburg, wenn ihr die Pfeifferstraße fahrt, da ist 30, hat René uns reingeschickt. Ostfildern, die Bonhoefferstraße ist wohl auch noch aktiv, 50 erlaubt, hat Linda gesagt. Und Joschi meldet ihr in Stuttgart in der Heinestraße, da ist auch 50. Danke für die Meldungen. Und Staus und Blitzer meldet ihr gerne telefonisch, per WhatsApp, kostet natürlich nichts. 08000 75 7000 oder über die Antenne 1 App.
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0: 21.36 Uhr.
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0: Also jetzt können wir auch guten Morgen sagen.
2: Mittlerweile fast schon wieder, ja.
0: Also 15 Stunden 36 sind wir jetzt mittlerweile on. Und 60 müssen wir.
2: Ja. Ne?
0: Und das Weindorf ist auch noch richtig gut voll. Also nicht nur das Weihnachts, sondern auch die Besucher teilweise.
2: Ja.
0: Wir haben ja definitiv Spaß bei der längsten Morgenshow Baden-Württemberg. Und man muss ja sagen, ihr schickt uns ja auch ganz viele Sprachnachrichten rein. Da freuen wir uns sehr.

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0: Es ist gleich 5 vor 10.
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2: Ich bin Thomas Brockt. Die Zahl der Todesopfer nach der heftigen Sturzflut in einer Gebirgsregion von Nepal ist auf mindestens 157 gestiegen. Das teilte die Polizei des Landes mit. Hunderte Menschen werden noch vermisst, darunter auch Touristen aus Deutschland.
3: Bilder des nepalesischen Fernsehens und Videos in den sozialen Medien zeigten, wie zahlreiche Häuser und Wasserkraftanlagen zerstört, Brücken weggespült und Dörfer und Straßen überflutet wurden. Auch China meldete Tote und Vermisste im Südwesten Tibets. China entsandte demnach zahlreiche Rettungskräfte mit schwerem Gerät in das Gebiet und rief eine erhöhte Katastrophenwarnstufe aus. Unklar war zunächst, was die Sturzflut ausgelöst hat. Nicht ausgeschlossen wurde, dass ein sogenannter Gletscherseeausbruch dazu geführt haben könnte. Dirk Gordadeli.
2: Bundeskanzler Merz will die geplante Rentenreform trotz Widerstands aus der eigenen Partei ohne größere Änderungen durchsetzen. Nach der Kabinettsklausur in Neu-Hardenberg wies er die Forderungen dreier ostdeutscher CDU-Ministerpräsidenten zurück, die abschlagsfreie Frührente nach 45 Beitragsjahren beizubehalten. Ausnahmen stellte er nur für Härtefälle in Aussicht. Mecklenburg-Vorpommerns Ministerpräsidentin Schwesig widersprach und betonte, der Kanzler entscheide über die Reform nicht allein. Angesichts des Spardrucks bei Volkswagen soll es auch im Management spürbare Einschnitte geben. Man schaue dort genau hin und baue ein Viertel der Stellen ab. Das sagte Konzernchef Blume bei einer Betriebsversammlung in Emden.
4: In Emden begründete Blume den Sparkurs vor allem mit dem hohen finanziellen Aufwand. Die Arbeitskosten seien mehr als doppelt so hoch wie an vergleichbaren europäischen Standorten. Auch die Fabrikkosten lägen deutlich höher. Werksschließungen wolle man zwar vermeiden, entschieden sei aber noch nichts. In Zwickau demonstrierten unterdessen Beschäftigte von VW und Zulieferern für die Zukunft des Werks. Der Betriebsrat wirft Blume vor, die Belegschaften über seine Pläne nicht ausreichend zu informieren. Thomas Bleski, Nachrichtenredaktion.
2: Der britische Schauspieler Tim Curry ist im Alter von 80 Jahren gestorben. Das berichten mehrere Medien unter Berufung auf seine Managerin. Weltweit bekannt wurde Curry als Frankenfurter in der Rocky Horror Picture Show. Daneben spielte er in mehr als 30 Filmen, häufig Bösewichte, und feierte auch am Broadway Erfolge. Nach einem Schlaganfall 2012 war Curry teilweise gelähmt, arbeitete aber weiter als Sprecher.
0: 4 vor 10. Der Hitradio Antenne 1 Verkehr, damit ihr gut ankommt. Wir haben eine Route A8 Stuttgart-München für euch zwischen Rastplatz Scharenstetten und Ulm-West. Hier sind Menschen auf der Fahrbahn, seid vorsichtig. Die 81 Stuttgart-Heilbronn zwischen Mundelsheim und Ilsfeld. Hier läuft eine Unfallaufnahme, die haben den rechten Fahrstreifen deswegen für euch gesperrt. Und im Kreis Karlsruhe, die Landstraße zwischen Odenheim und Zeutern. Hier hat es einen Unfall gegeben, das Ganze soll ungesichert sein. Und Achtung, hier sind auch Menschen auf der Fahrbahn. Geblitzt wird in Rottenburg in der Pfeifferstraße, da ist 30 erlaubt. Stuttgart ist dabei in der Heinestraße 50 und Ostfildern die Bonhoeffer Straße, hier ist auch 50. Dankeschön für alle Meldungen und Staus und Blitzer meldet ihr gerne telefonisch per WhatsApp. Das kostet nichts, 08000 75 7000 oder über die Antenne 1.
5: Noch 44 Stunden.
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0: So, da sind wir doch schon wieder dabei.
6: Ja, so.
0: Ja, 16 Stunden sind wir auf dem Bein, 60 brauchen wir. Also ich meine, wir haben die 6 ja schon drin in der Zahl.
6: Gut, ja.
0: Ne? Ich meine, uns geht es immer noch besser als einem Mann aus Bayern, der ist bei einer Videokonferenz eingepennt.
6: Scheiße.
0: Weil ihn keiner mehr erreicht hat, haben die Kollegen dann die Feuerwehr gerufen.
6: Gottes
0: bei dem. Also nicht bei uns hier, bitte.
6: Wir sind hier, hallo. Werden wir uns mal den nächsten Kaffee rein zwitschern, gibt's für euch jetzt Mr. Know-It-All von Teddy Swims, einer der besten Hits von
1: die
6: heute.
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0: 22.11 Uhr.
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0: Das ist herrlich. 16,
3: ist verrückt.
0: 16 Stunden 11 sind wir mittlerweile dabei.
3: Ja.
0: Bis Freitag 18 Uhr geht das hier rund und wir sind da mittendrin. Ne? Also bist du geschafft eigentlich?
3: So ein bisschen merke ich es langsam.
0: Ich hatte vorhin.
3: Das ist immer die super Antwort.
0: Ich hatte vorhin, weiß ich nicht. Also,
3: Kaffee ging es wieder, ne?
0: Ja.
3: Ja.
0: Ich brauche Kaffee auch abends, habe ich gemerkt. Das ist nicht schlecht. Ja. Und wir haben auch bei uns hier ein neues Gesicht bei uns im Team, denn ihr habt es ja mitbekommen, Steffi ist schwanger.
3: Ja.
0: Und wir haben dann Nachwuchs Sophia einfach dazu genommen. Ohne schwere Geburt, quasi einfach da.
3: Ganz easy peasy.
0: Die kümmert sich dann her um Steffi.
3: Ja, so ist. Und wir haben Sophia nämlich heute Mittag schon mal losgeschickt mit folgender Aufgabe. Ne? Ihr wisst es, wenn jemand neu ist, muss man auch immer so eine kleine Mutprobe machen. Und wir haben zu ihr gesagt, sie muss vor der Tür drei fremden Menschen ein Kompliment machen. Und wie sie sich da angestellt hat, das hören wir jetzt nochmal.
4: Ich möchte einfach nur kurz sagen, ihr Männer mit Bart, ihr seht einfach am besten aus.
5: Oh. Ja, super, vielen Dank, ist aber nett.
4: Du hast das süßeste Lächeln, das ich hier gesehen habe.
5: Okay, vielen Dank, ja.
4: Bist du von vorne genauso sexy wie von hinten?
5: Sehr süß.
4: Große Männer sind ja meine ganz, ganz große Schwäche.
5: Sehr gut.
4: Du bist sehr groß, oder? Wie groß bist du?
5: 2,02 Meter.
4: Ja.
0: Also ganz ehrlich.
3: Hast du schon gekannt,
0: grandios gemeistert, ja. Erste Aufgabe in der längsten Morgenshow. Und naja, wir schicken euch ganz, ganz liebe Grüße. Für euch, die ihr wahrscheinlich kurz vorm Schlafen gehen seid.
3: Genau.
0: Und wir moppen durch bis morgen früh und singen Bumsfallera.
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0: 3 Minuten vor halb 11. Der Hitradio Antenne 1 Verkehr, damit ihr gut ankommt. Wir haben hier noch eine Meldung von der A5 reinbekommen, Heidelberg-Karlsruhe. Zwischen Bruchsal und Karlsruhe Nord, da liegen nicht näher definierte Gegenstände auf der Fahrbahn. Die 81 Stuttgart-Heilbronn zwischen Mundelsheim und Ilsfeld, hier läuft gerade eine Unfallaufnahme. Hier ist der rechte Fahrstreifen gesperrt. Und im Kreis Karlsruhe die Landstraße zwischen Odenheim und Zeutern, hier hat es ja den Unfall gegeben. Und hier sind wohl auch immer noch Menschen an der Fahrbahn unterwegs. Geblitzt wird in Rottenburg die Pfeiferstraße, hier ist 30. In Ostfildern in der Bonhoeffer Straße, da ist 50. Genauso wie in Stuttgart in der Heinestraße. Dankeschön für die Meldungen und Staus und Blitzer meldet ihr gerne. Telefonisch, per WhatsApp, das kostet nichts. 08000 75 7000 oder über die Antenne 1 App.
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0: 22 Uhr gleich 38.
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0: Ganz entspannt, 60 Stunden.
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0: innen noch besser sehen, weil wir ja angeleuchtet werden.
1: Das ist richtig, aber wir können nicht mehr so ganz gut rausschauen. Ne? Also ja. Für alle, die jetzt winken, wir können euch nicht ganz so gut sehen, aber winken einfach mal zurück. Wir wissen jetzt auch nicht so gut, ob das jetzt noch toll ist, wie man uns sieht. Aber gut, unsere Reporterin Sophia, die hat vorhin mal gecheckt, wie gut wir denn aussehen, so im Rampenlicht.
2: Ja, habt ihr vielleicht irgendwie eine Message an Ostermann und Kim, dass sie noch weiter durchhalten? Weil Ostermann sieht scheiße müde aus.
3: Keine Drohung auf jeden Fall.
4: Ich wünsche euch auf jeden Fall ganz viel Erfolg und ihr macht das ganz toll. Man kann froh sein, dass man solche Menschen wie euch hat, denn ihr habt ein Riesenengagement und vielen Dank, dass ihr da so toll durchhaltet.
2: Ey, die Schleimspur, ich lieb's. Danke. Hey. Du arbeitest hier auf dem Weindorf. Und du siehst ja auch dann direkt rein zu uns ins Studio, wo ja, wir 24/7 sind.
5: Ja, genau.
2: Und was hältst du davon?
5: Ich finde es super. Ich sehe es, wenn ich da hinten Pause mache. Für mich pure Unterhaltung. Ihr steht da, ihr macht euer Ding. Es sieht nach sehr viel Spaß aus. Also ich bin begeistert. Finde ich gut.
0: Also danke. Ganz ehrlich, aber weißt du, was ich krass finde bei Sophia? Hm? Dass sie immer noch nicht gemerkt hat, dass ich immer so aussehe. Wie weil ich jetzt so ein bisschen gepennt habe. So, also es macht uns sehr viel Spaß. Also wir sind jetzt auch schon seit 16 Stunden und 40 Minuten sind wir schon on hier. Schön, dass ihr noch mit dabei seid. Und na ja, für noch mehr ganz entspannten Spaß und Sound gibt's Dermot Kennedy mit Funeral. Das sind die besten Hits von heute. Ihr hört Hitradio Antenne 1. Schön, dass ihr da seid. 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
5: 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Einen schönen guten Abend. Eine sehr persönliche Frage. Bist du jemand, der von sich behauptet, ja, ich glaube? Und wenn du das so sagen kannst, warum glaubst du eigentlich? Aus Gewohnheit? Aus Angst vor dem Tod? Oder nur so für alle Fälle? Oder willst du damit gar deine Seele retten? Eigentlich will ich nur aus einem einzigen Grund glauben, nämlich weil es dich gibt, Gott. Schlaf mal drüber und Gott segne euch.
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6: 5 vor 11 haben wir.
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7: Ich bin Thomas Brock. Bundeskanzler Merz will die Rentenreform wie geplant umsetzen, trotz heftiger Kritik einiger CDU-Regierungschefs im Osten. Nach der Kabinettsklausur in Neu-Hardenberg hat Merz gleichzeitig alle zu mehr Zuversicht und Optimismus aufgerufen. Weit verbreiteter Missmut lähme unser Land.
8: Positive Signale sieht Merz bereits. Die Wirtschaft wachse nämlich wieder. Auf jeden Fall will die Regierung ihr Reformpaket durchziehen. Ein Machtwort gab es nicht nur im Rentenstreit. Auch eine Zuckersteuer auf Zero-Getränke soll es nicht geben. Aber auch nicht mehr Geld für Hitzeschutz. Tatkraft, Geschlossenheit und gute Laune demonstriert die Koalition. Denn deren Umfragewerte sind weiter im Keller. Claudia Wächter, Nachrichtenredaktion.
7: Die Zahl der Todesopfer nach der heftigen Sturzflut in einer Gebirgsregion von Nepal ist auf mindestens 157 gestiegen. Hunderte Menschen werden noch vermisst, darunter auch Touristen aus Deutschland. Die Wasser- und Schlammmassen richteten große Zerstörungen in Orten entlang eines Flusses an, der im Hochland von Tibet entspringt und die nepalesische Provinz Bagmati durchfließt. Auch in China kamen Menschen ums Leben. Die genaue Ursache für die Sturzflut ist noch unklar. Zwei Beschäftigte am Frankfurter Flughafen sind an den Folgen einer Malariaerkrankung gestorben. Der erste Todesfall ereignete sich schon Anfang Juli. Den zweiten hat der Flughafenbetreiber Fraport nun bekannt gegeben.
9: Mücken aus einem Malariagebiet sollen im Frachtraum oder Gepäck nach Deutschland gekommen sein. Laut Gesundheitsamt waren insgesamt 6 Beschäftigte betroffen, den anderen 4 geht es mittlerweile wieder gut. Dass Malariamücken im Flugzeug oder an einem Flughafen auftauchen, kommt nur sehr selten vor. Deshalb sei das Risiko für Flugreisende gering. Von Mensch zu Mensch ist die Infektion nicht übertragbar und die infizierte Mücke sei wahrscheinlich schon tot, sagen die Behörden. Thomas Bremser, Nachrichtenredaktion.
7: Der Facebook-Mutterkonzern Meta zahlt in einem US-Verfahren um Social-Media-Sucht bei Kindern knapp 17 Milliarden Dollar. Darauf einigte sich das Unternehmen mit der überwiegenden Mehrheit der US-Bundesstaaten, mehreren Territorien und dem Hauptstadtbezirk Washington. Sie hatten Meta vorgeworfen, Kinder bewusst zu übermäßiger Nutzung von Facebook und Instagram verleitet und Risiken verschwiegen zu haben.
6: 3 vor 11. Der Hitradio Antenne 1 Verkehr, damit ihr gut ankommt. Wir haben noch eine Meldung, die kommt von der A5 Heidelberg-Karlsruhe. Zwischen Kronau und Karlsruhe-Nord, da braucht ihr gerade 14 Minuten länger. Wenn ihr was entdeckt, Staus oder Blitzer, schickt es gerne durch. Telefonisch, per WhatsApp, kostenlos natürlich 08000 75 7000 oder über die Antenne 1 App.
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6: Schön, dass ihr da seid. Letzte Runde haben wir gerade gesehen, hier durch die Scheibe auf dem Stuttgarter Weindorf. Bei uns hier ist natürlich nicht die letzte Runde. Wir sind ja noch bis Freitag, also bis Übermorgen? Übermorgen, ja, 18 genau. Uhr sind wir hier im Haus des Tourismus auf dem Marktplatz in Baden-Württembergs längster Morgenshow. Es wird also weiterhin spannend bleiben.
10: Und wir schenken euch ja weiter 30 Sekunden Sendezeit. Was wolltet ihr schon immer mal vor Millionen Menschen loswerden? In gut einer Viertelstunde gehört Alicia aus Stuttgart das Mikro. Jetzt bekommt aber erstmal einen klaren Kopf mit Cat's Eye und Gabriella.
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1: Tja, die machen wir bis Freitag 18 Uhr. Und das, wie gesagt, 60 Stunden am Stück. Und wir haben gesagt, wir machen das nicht alleine, sondern ihr moderiert einfach mit.
2: Ist ja viel geiler, wenn ihr mit dabei seid.
1: Genau. Deswegen schenken wir euch zum Beispiel auch 30 Sekunden Sendezeit hier bei uns. Und da ist jetzt eine junge Frau hier bei uns ins Studio reingeflattert. Die hat gesagt, oh, ich würde gerne. Sagst du mal kurz, wie heißt du?
3: Mein Name ist Alicia.
1: Alicia, wo kommst du her?
3: Aus der Nähe von Stuttgart.
1: Aus der Nähe von Stuttgart, sehr schön. Und du hast gesagt, 30 Sekunden, da hast du was ganz Wichtiges, was dir auf dem Herzen liegt, ne? So hast du gesagt?
3: Ja, genau.
1: Und das finde ich gut. Ich würde sagen, Stage is yours. Leg los, deine 30 Sekunden starten genau jetzt.
3: Also ich gehe ins Auslandssemester nach Winnipeg von September bis Dezember. Und vielleicht kennt ihr ja irgendwen, der auch genau in der Zeit ins Auslandssemester nach Kanada geht. Und dann wäre es einfach richtig cool, wenn ihr euch bei mir melden könntet, bei Antenne 1 einfach anrufen. Und genau, ich würde mich richtig freuen. Ganz, ganz liebe Grüße gehen auf jeden Fall auch an meine Familie und meinen Freund. Und ja, ich wünsche euch allen einen ganz, ganz tollen Tag.
1: Boah, wie lange war das?
2: 28 Sekunden.
1: Sehr gut. Sehr gut.
2: Ich bin baff, mega.
1: Aber jetzt muss man sagen, du, wenn du nach Winnipeg gehst, dann wann geht's los?
3: Am 6. September, in 1,5 Wochen.
1: Und dein Freund ist dann hier zu alleine?
3: Ja, genau.
1: Der arme Kerl, wenn der Trost braucht, gehe ich mit dem was trinken.
3: Ah ja, das
1: sag mir schon mal Bescheid. Ne? Und wenn ihr was auf der Pfanne habt und sagt, ja, da kann ich auf jeden Fall, dann einfach hier 08.075.7000 und dann geht's gut für dich, hoffentlich.
3: Ja, danke.
1: Viel Spaß in Winnipeg.
3: Ja, vielen Dank.
1: So, wenn ihr auch mal Bock habt, ne, 30 Sekunden hier einfach Stage is yours zu machen, dann einfach vorbeikommen.
2: Einfach nachmachen.
1: Bescheid sagen und dann geht's rund.

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0: 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Und das sieht richtig gut aus. Da hat es nur eine Meldung auf der A5 Heidelberg Richtung Karlsruhe. Zwischen Bruchsal und Karlsruhe Nord 1 Kilometer Stau. Deswegen müsst ihr mit mehr ungefähr 7 Minuten mehr rechnen. Blitzer hat es keine, deshalb seid ihr jetzt dran. Staus und Blitzer meldet ihr telefonisch oder per WhatsApp an die 08000 75 7000 oder über die Antenne 1 App.
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1: 60 Stunden am Stück. Kim ist gerade hier fast mit dem Kopf auf die Tischplatte geknallt. Ich habe sie marionettenmäßig wieder hochgezogen. Deswegen, da haben lange Haare Vorteile.
2: Leute, wir halten uns irgendwie wach. Irgendwie kriegen wir das hin. Also Gott sei Dank mit euren Wachwert-Tipps. 08.075.7000. Da hat uns auch Lukas aus Reutlingen was reingeschickt.
3: Vielleicht noch als kleiner Tipp, um durchzuhalten. Ab und zu mal durchlüften und ein paar Hampelmänner machen. Mhm. Das schadet bestimmt nicht. Ich bin gespannt.
2: Hampelmann ist ja eigentlich schon der Ostermann, aber gut.
1: Ja, und durchlüften bei dem Geruch, den ich ja, nee, aber das ist ja auch nicht.
0: 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And I don't ever wear a suit
2: and tie yet. Wondering if I can sneak out the back. Ostermann, aber gut.
1: Ja, und durchlüften bei dem Geruch, den ich ja, nee, aber das ist ja auch nicht.

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1: Ich bin Thomas Brockt. Bundeskanzler Merz hat zu mehr Optimismus und Zuversicht aufgerufen. Nach der Kabinettsklausur in Brandenburg habe die Regierung ein Zukunftsbild für Deutschland entworfen. Merz forderte, den weit verbreiteten Missmut abzuschütteln, der das Land seit langem lähme.
2: Wir sind und bleiben das Land der Macher und Erfinder, sagt Merz. Und auch mit der Wirtschaft werde es bis Jahresende wieder bergauf gehen, versprach er. Nach dem brütenden Sommer betonte er, er habe auch das Thema Hitzeschutz auf dem Schirm. Mehr Geld dafür will er aber nicht locker machen. Vor einem schwierigen Herbst mit Reformen und Landtagswahlen ging es bei der Klausur vor allem aber auch um eines: gut zu performen, Geschlossenheit zu demonstrieren. Claudia Wächter, Nachrichtenredaktion.
1: Eine heftige Sturzflut in der Grenzregion zwischen Nepal und China hat zahlreiche Menschen getötet und verheerende Schäden angerichtet. Die Zahl der Todesopfer in der Gebirgsregion in Nepal ist auf mindestens 157 gestiegen. China meldete für sich eine Zahl von mindestens 3 Toten. Hunderte Menschen werden noch vermisst, darunter auch Touristen aus Deutschland. Die genaue Ursache für die Sturzflut ist noch unklar. Die geplante Zuckersteuer soll nicht auf zuckerfreie Light- und Zero-Getränke ausgeweitet werden. Das hat Finanzminister Klingbeil klargestellt. Er reagierte damit auf ein bekannt gewordenes Papier aus seinem Ministerium.
3: Die Steuer auf gezuckerte Getränke soll im nächsten Jahr kommen. In Großbritannien gibt es sie bereits. Damit sollen vor allem Kinder vor Produkten geschützt werden, die der Gesundheit schaden. Wie genau die Steuer umgesetzt wird, beraten gerade die Ministerien. Hier soll es auch keine Denkverbote geben, sagt Finanzminister Klingbeil. Doch die Idee, auch Zero-Getränke oder Hafermilch zu besteuern, werde er nicht umsetzen. Die Union ist generell skeptisch, wird die Zuckersteuer aber wohl mittragen. Thomas Bremser, Redaktion.
1: Der frühere Tatortkommissar Andreas Hoppe ist im Alter von 66 Jahren gestorben. Nach Angaben seiner Agentur starb der Schauspieler bereits am 17. August unerwartet. Hoppe spielte von 1996 bis 2018 den Kommissar Mario Kopper im Ludwigshafener Tatort und war in 57 Folgen an der Seite von Ulrike Volkerts zu sehen. Volkerts zeigte sich tief erschüttert und erinnerte an ihre jahrzehntelange Zusammenarbeit und Freundschaft.
4: Der Hitradio Antenne 1 Verkehr, damit ihr gut ankommt. Und das sieht wirklich richtig gut aus, denn weder Staus und noch Blitzer sind gemeldet. Deshalb seid jetzt ihr dran. Staus und Blitzer meldet ihr gerne telefonisch oder per WhatsApp an die 08000 75 7000 oder über die Antenne 1 App.
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6: Einen schönen guten Morgen.
7: Ja. Geisterstunde.
6: Schöne Nacht wünschen wir euch. Ja, wir sind immer noch mittendrin, hier wach zu bleiben bis Freitag 18 Uhr. Man muss sagen, der Tipp, sich Streichhölzer an die Augen zu machen, ist gar nicht so scheiße. Ja. Das geht eigentlich.
7: Um irgendwie das so ein bisschen
6: steht mir, zu oder?
7: Erhalten. Ja, definitiv. Ich bringe dir aber später vielleicht noch Augenpads mit, weil wird schwierig.
6: Nee, mach lieber noch einen ordentlichen Hit rein, dann können wir vielleicht doch mal planen.
7: Ja, also ich hoffe, ihr steht jetzt vielleicht auch noch eine Runde im Bett. Turn the lights off, Kato featuring John jetzt für euch.
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1: Einen tollen Donnerstag, können wir jetzt sagen.
2: Ja, stimmt.
1: Schön, dass ihr da seid. Ihr seid mittendrin in der längsten Morgenshow Baden-Württembergs. Also, das ist ja unfassbar, muss man sagen. Wir sind jetzt schon, also gefühlt 80 Stunden.
2: 100, glaube ich, eher.
1: Auf dem Bein. Aber ihr tragt uns, weil wir haben so viele tolle Menschen schon heute getroffen. Ihr habt uns besucht und wir haben aber auch viele tolle Dinge reinbekommen von der Community und auch von echten Stars, wie zum Beispiel Kamrat.
3: Hi ihr Lieben, hier ist Kamrat. 3 Tage am Stück senden, das finde ich eine Wahnsinnsidee. Krass, richtig geil, dass ihr das macht. Ich wünsche euch alles Gute, ganz viel Spaß und Leute, haltet durch.
2: Ja. Geil, das machen wir definitiv. Und ihr seid ja auch Teil unseres Rekordversuchs. Ne? Ihr kommt einfach vorbei im Haus des Tourismus in Stuttgart oder ihr schickt, genau wie Kamrat auch, eine Sprachnachricht. Jetzt zu uns in die Sendung 08000 75 7000.
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1: So, normalerweise würde ich jetzt um die Zeit
2: Pippi machen gehen?
1: Nee, schon wieder aufgewacht sein, mal kurz wieder. Nee, aber wir werden ja normalerweise schlafen, oder?
2: Ja, eigentlich
1: jetzt,
2: schon.
1: Jetzt sind wir hier und muss auch sagen, auch so ein bisschen durchgeschwitzt, aber immer noch fit. Ja, im Haus des Tourismus in Stuttgart. Das ist wirklich, also.
2: Leute, wir machen den ganzen Spaß ja 60 Stunden lang bis Freitagabend 18 Uhr. Und wenn ich so rausschaue, da werden die letzten Vino-Gläser jetzt wirklich definitiv geleert. Und ihr seid weiter die besten Hörer der Welt. Ihr schickt uns weiter richtig geile Sprachnachrichten rein. Warum seid ihr eigentlich noch wach? Sag mal, ihr solltet schlafen. Wie wir durchhalten sollen, das verrät uns Stefan aus Mössingen.
3: Ich bin gespannt, wie lange ihr durchhaltet. Und mein Tipp zum Wachhalten, Steckdose abschrauben, an die Kabel packen und dann ist man wieder fit.
1: Ja, also ganz ehrlich, haben einige bei uns in der Redaktion schon gemacht.
2: Das stimmt.
1: Das merkt man, also nur so kann man sich auch über Wasser halten bei uns. Also wir sind auf jeden Fall weiter für euch on. Das Ganze bis morgen Abend 18 Uhr und das live hier aus Stuttgart. Schön, dass ihr auch da seid.
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1: Ich bin Thomas Brockt. Die Zahl der Todesopfer nach der heftigen Sturzflut in einer Gebirgsregion von Nepal ist auf mindestens 157 gestiegen. Das teilte die Polizei des Landes mit. Hunderte Menschen werden noch vermisst, darunter auch Touristen aus Deutschland.
2: Bilder des nepalesischen Fernsehens und Videos in den sozialen Medien zeigten, wie zahlreiche Häuser und Wasserkraftanlagen zerstört, Brücken weggespült und Dörfer und Straßen überflutet wurden. Auch China meldete Tote und Vermisste im Südwesten Tibets. China entsandte demnach zahlreiche Rettungskräfte mit schwerem Gerät in das Gebiet und rief eine erhöhte Katastrophenwarnstufe aus. Unklar war zunächst, was die Sturzflut ausgelöst hat. Nicht ausgeschlossen wurde, dass ein sogenannter Gletscherseeausbruch dazu geführt haben könnte. Dirk Oddadeli.
1: Bundeskanzler Merz will die geplante Rentenreform trotz Widerstands aus der eigenen Partei ohne größere Änderungen durchsetzen. Nach der Kabinettsklausur in Neu-Hardenberg wies er die Forderungen dreier ostdeutscher CDU-Ministerpräsidenten zurück, die abschlagsfreie Frührente nach 45 Beitragsjahren beizubehalten. Ausnahmen stellte er nur für Härtefälle in Aussicht. Mecklenburg-Vorpommerns Ministerpräsidentin Schwesig widersprach und betonte, der Kanzler entscheide über die Reform nicht allein. Angesichts des Spardrucks bei Volkswagen soll es auch im Management spürbare Einschnitte geben. Man schaue dort genau hin und baue ein Viertel der Stellen ab. Das sagte Konzernchef Blume bei einer Betriebsversammlung in Emden.
3: In Emden begründete Blume den Sparkurs vor allem mit dem hohen finanziellen Aufwand. Die Arbeitskosten seien mehr als doppelt so hoch wie an vergleichbaren europäischen Standorten. Auch die Fabrikkosten lägen deutlich höher. Werksschließungen wolle man zwar vermeiden, entschieden sei aber noch nichts. In Zwickau demonstrierten unterdessen Beschäftigte von VW und Zulieferern für die Zukunft des Werks. Der Betriebsrat wirft Blume vor, die Belegschaften über seine Pläne nicht ausreichend zu informieren. Thomas Bleski, Nachrichtenredaktion.
1: Der britische Schauspieler Tim Curry ist im Alter von 80 Jahren gestorben. Das berichten mehrere Medien unter Berufung auf seine Managerin. Weltweit bekannt wurde Curry als Frankenfurter in der Rocky Horror Picture Show. Daneben spielte er in mehr als 30 Filmen, häufig Bösewichte, und feierte auch am Broadway Erfolge. Nach einem Schlaganfall 2012 war Curry teilweise gelähmt, arbeitete aber weiter als Sprecher.
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5: Schön, dass ihr da seid.
6: Und wir sind immer noch wach.
5: Ja, und ihr auch. Also das macht uns ja eher unruhig, ne? Also ja. Ihr solltet schlafen. Schlaf ist nämlich gesund, ja.
6: Aber, haben wir mal gehört.
5: Aber noch 41 Stunden, das klingt wie ein Hollywood-Streifen.
6: Ein bisschen, ja.
5: Wir halten durch bis Freitag 18 Uhr, das sagen wir euch aber sowas von.
6: Und wir wünschen euch jetzt vielleicht schon mal eine gute Nacht mit Save My Love, Kygo und Khalid.
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1: Ich kann nur noch zählen, dass wir bis morgen Abend 18 Uhr hier sind.
2: Ich weiß gar nicht mehr, wie ich heiße, glaube ich.
1: Doch, Bernd.
2: Ah, super.
1: Nein, das ist wirklich. Wir sind hier immer noch wach. Auch wenn man diesen Zustand gar nicht mehr so beschreiben dürfte, eigentlich beim Stuttgarter Weindorf, da können wir direkt drauf schauen, obwohl natürlich alles so gut wie leer gefegt ist. Wir haben unsere Reporterin Sophia übrigens losgeschickt heute mal, um zu checken, was ihr unbedingt probiert haben müsst, wenn ihr hier auf dem Weindorf seid. Und da ist schon was dabei, was Leckeres.
3: Wenn ihr Bock auf Käse habt, dann seid ihr hier in der 1821, die Laube bestens aufgehoben. Ich bin hier mit Chef Pascal und erzähl uns doch mal von euren Spezialitäten.
4: Ich würde jetzt behaupten, wir sind recht bekannt jetzt die ersten 5 Tage geworden durch die Käsespätzle-Kroketten, die es hier nur bei uns gibt, mit einer hausgemachten Schnittlauch-Aioli, die sogar vegan ist. Wir hatten da so eine kleine Schnapsidee, Käsespätzle einfach noch fettiger zu machen, sie zu panieren und dann auszufrittieren. Und dementsprechend ist es eigentlich der perfekte Begleiter für ein schönes Glas Weißwein im Sommer.
3: Ja, ich glaube, es ist eine gute Basis. Thema Trinken, gibt es da auch was?
4: Ja, natürlich. Also was auch bei uns besonders beliebt ist oder jetzt neu auf dem Weindorf, ist der Schwab Gria. Das ist so ein bisschen eine Hommage an den spanischen Sangria. Ja, also da wird dann der Wein eiskalt in der Karaffe mit einem schönen Holzlöffel, Früchten und ein bisschen Fruchtpüree serviert. Eine 1-Liter-Karaffe direkt auf den Tisch mit 4 Gläsern und dann ist bei 32 Grad der Abend gesichert.
3: Klingt sehr gut bei dem warmen Wetter jetzt. Und ich würde sagen, ich esse jetzt hier erstmal die Käsespätzle-Kroketten bis zum Umfallen.
4: Dann mach ich dir mal gleich schnell eine kleine Portion.
2: Also ich bin ja immer noch neidisch, aber ihr schnabuliert es einfach später. Bringt mir gerne was dabei.
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1: Grüß Göttle.
2: Hallöle.
1: Schön, dass ihr da seid. Ja, wir sind weiterhin ein wenig, man muss das mal kurz beschreiben, ne? Diese 60 Stunden, die wir abreisen bis morgen Abend 18 Uhr.
2: Wahnsinn.
1: Du hast irgendwann im Laufe des gestrigen Tages so ein bisschen so ein Tief.
2: Ja.
1: Und dann irgendwann ist der Körper so drüber, dass wir jetzt schon wieder ein Hoch
2: müde
1: haben.
2: Kommt blöd eigentlich.
1: Ja.
2: Ja.
1: Ja. Ja. Schön gesagt. Also ich würde schön jetzt gar nicht sagen können. Nee, man muss auch wirklich sagen, gerade jetzt, heute Nacht sind ja viele wach, ne? Also Grüße gehen zum Beispiel raus an alle, die im Krankenhaus arbeiten. Polizei, LKW-Fahrer, Feuerwehr, hier auch die Straßenreinigung. Sind so viele von euch Tankstellen. Können wir
2: und
1: vergessen bestimmt
2: noch. Leute, anscheinend ist auch Nick aus Holzgerlingen noch hellwach. Der hat uns nämlich eine Sprachnachricht reingeschickt.
3: Ihr seid die Besten, trinkt viel Wein, dann läuft's und macht weiter so. Und jeden Morgen, wenn ich um 5 Uhr aufstehe und zu Bechstein in Ulbach auf den Bau gehe, dann höre ich Antenne 1.
2: Geil.
1: Das ist sehr cool. Aber was mit dem Trinken, also habe ich auch gemerkt, das ist noch nicht so die, also wenn, dann nur Kaffee. Es
2: kommt drauf an, wie viel du dann Intus hast irgendwann.
1: Ja, und auch wie viel man dann Intus hat irgendwann.
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1: Ich bin Thomas Brock. Bundeskanzler Merz will die Rentenreform wie geplant umsetzen, trotz heftiger Kritik einiger CDU-Regierungschefs im Osten. Nach der Kabinettsklausur in Neu-Hardenberg hat Merz gleichzeitig alle zu mehr Zuversicht und Optimismus aufgerufen. Weit verbreiteter Missmut lähme unser Land.
2: Positive Signale sieht Merz bereits. Die Wirtschaft wachse nämlich wieder. Auf jeden Fall will die Regierung ihr Reformpaket durchziehen. Ein Machtwort gab es nicht nur im Rentenstreit. Auch eine Zuckersteuer auf Zero-Getränke soll es nicht geben. Aber auch nicht mehr Geld für Hitzeschutz. Tatkraft, Geschlossenheit und gute Laune demonstriert die Koalition. Denn deren Umfragewerte sind weiter im Keller. Claudia Wächter, Nachrichtenredaktion.
1: Die Zahl der Todesopfer nach der heftigen Sturzflut in einer Gebirgsregion von Nepal ist auf mindestens 157 gestiegen. Hunderte Menschen werden noch vermisst, darunter auch Touristen aus Deutschland. Die Wasser- und Schlammmassen richteten große Zerstörungen in Orten entlang eines Flusses an, der im Hochland von Tibet entspringt und die nepalesische Provinz Bagmati durchfließt. Auch in China kamen Menschen ums Leben. Die genaue Ursache für die Sturzflut ist noch unklar. Zwei Beschäftigte am Frankfurter Flughafen sind an den Folgen einer Malariaerkrankung gestorben. Der erste Todesfall ereignete sich schon Anfang Juli. Den zweiten hat der Flughafenbetreiber Fraport nun bekannt gegeben.
3: Mücken aus einem Malariagebiet sollen im Frachtraum oder Gepäck nach Deutschland gekommen sein. Laut Gesundheitsamt waren insgesamt 6 Beschäftigte betroffen, den anderen 4 geht es mittlerweile wieder gut. Dass Malariamücken im Flugzeug oder an einem Flughafen auftauchen, kommt nur sehr selten vor. Deshalb sei das Risiko für Flugreisende gering. Von Mensch zu Mensch ist die Infektion nicht übertragbar und die infizierte Mücke sei wahrscheinlich schon tot, sagen die Behörden. Thomas Bremser, Nachrichtenredaktion.
1: Der Facebook-Mutterkonzern Meta zahlt in einem US-Verfahren um Social-Media-Sucht bei Kindern knapp 17 Milliarden Dollar. Darauf einigte sich das Unternehmen mit der überwiegenden Mehrheit der US-Bundesstaaten, mehreren Territorien und dem Hauptstadtbezirk Washington. Sie hatten Meta vorgeworfen, Kinder bewusst zu übermäßiger Nutzung von Facebook und Instagram verleitet und Risiken verschwiegen zu haben.
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5: Toll, dass ihr da seid. Guten Morgen, ja, gute Nacht. Sehr schön gerade, wir haben gerade die Straßenreinigung hier vorbeifahren sehen bei uns im Studiofenster. Ach, also Stuttgart.
6: Zappenduster.
5: Stuttgart schläft eigentlich, aber es gibt Menschen, die es schaffen. Und das finden wir gut. Also wir sind natürlich solche und es gibt ganz viele liebe Grüße an euch. Schön, dass ihr da seid.
6: Und wir machen euch jetzt wach oder bringen euch ins Bett mit U-Roll und Dermot Kennedy.
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